0: Mit Blick auf die angekündigten Entlastungen angesichts der hohen Spritpreise hält Unionsfraktionschef Thorsten Frey schnelle Entscheidungen der Koalition für erreichbar. Aus seiner Sicht könnte das zum 1. Oktober gelingen, sagte Frey in der ARD-Sendung Maischberger. Das sei zwar ambitioniert, aber es habe in der Vergangenheit auch schon geklappt, sagte Frey mit Blick auf den Tankrabatt im Frühjahr. Als mögliche Option nannte er eine erneute Senkung der Energiesteuer oder eine Senkung der Mehrwertsteuer auf Kraftstoffe von 19% auf 7%. Der Bundesgerichtshof verkündet heute seine Entscheidung in der Frage, wie weit Datenschutzregeln auch im privaten Umfeld gelten. Entscheidend ist dabei die sogenannte Haushaltsausnahme der EU-Datenschutzgrundverordnung.
1: Vereinfacht gesagt, die Datenschutzregeln gelten normalerweise nicht, wenn jemand Dokumente ausschließlich für persönliche oder familiäre Zwecke nutzt. Genau darüber wird jetzt aber gestritten. In einem Fall hatte eine Tochter heimlich ihre Mutter gefilmt und die Aufnahmen weitergegeben. In einem anderen leitete eine Frau private WhatsApp-Nachrichten einer früheren Freundin an deren Arbeitgeber weiter. Möglicherweise fällt aber noch keine endgültige Entscheidung. Der Bundesgerichtshof könnte den Europäischen Gerichtshof fragen, wo die Grenze der sogenannten Haushaltsausnahme liegt. Thomas Bleskin, Nachrichtenredaktion.
0: In den USA hat nach dem Senat auch das Repräsentantenhaus für ein Sanktionsgesetz gestimmt, um Russland wegen des Ukraine-Kriegs stärker unter Druck zu setzen. Neben direkten Strafmaßnahmen gegen russische Politiker und Firmen soll das Gesetz die russischen Öl- und Gasexporte stärker eindämmen, mit denen Russland seinen Angriffskrieg gegen die Ukraine finanziert.
2: Das Wetter.
3: Ja, die Regenschauer ziehen langsam raus aus NRW und dann bleibt es wolkig bei uns und nachher so Richtung morgen. Ja, bleiben uns auch diese Wolken erhalten und es bleibt fast regenfrei bei uns. Nachher im Tagesverlauf, da müssen wir dann allerdings wieder mit ein bisschen Regen rechnen, vor allen Dingen so Richtung Abend. Bis dahin bekommen wir Temperaturen bis 20 Grad. Morgen am Freitag, da wird es dann ja sehr, sehr wolkig, gibt wieder ein bisschen Regen und Temperaturen dann auch wieder so bis 20 Grad. Leute, ich weiß, ihr seid in der Nachtschicht vielleicht oder ihr seid gerade im Auto unterwegs und müsst noch wach bleiben oder ihr könnt einfach nicht schlafen. Diese drei Möglichkeiten sehe ich, warum ihr mir gerade zuhört und ich möchte alle drei von euch belohnen. Ja, die Backstreet Boys für alle, die gerade nicht pennen können. DJ Snake für alle, die gerade in der Nachtschicht hängen und wach bleiben müssen. Und die, die im Auto unterwegs sind, die brauchen was Rockiges. Hier ist Linkin Park.
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Ich finde, Donnerstag, da ist ja schon wieder so ein Gefühl da, dass du so ein bisschen Lust schon wieder auf Party hast, oder? Und was ist die Partyband Nummer 1? Ich meine, keine Band kann Party besser als die Hermes Hausband. Und die erwartet euch gleich nach Huberstank und Dasher. Ich wünsche euch eine schöne Nacht. Kommt gut durch mit uns.

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0: Ich freue mich immer, wenn wir hier für Spaß sorgen können und für gute Unterhaltung. Aber ein Thema, über das wir reden müssen, ist uns sehr, sehr wichtig.
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0: Das Ganze ist eine bundesweite Aktion von Fernsehsendern, Radiosendern, wie wir es sind, Zeitungen, Zeitschriften. Alle machen mit. Das Ziel, zeigen, warum unabhängiger Journalismus unerlässlich ist für die Demokratie und gesellschaftlichen Zusammenhalt. Und das ist in diesen Zeiten wichtiger denn je. Denn in Sachsen-Anhalt wurde schon gewählt, in Mecklenburg-Vorpommern und Berlin stehen am kommenden Sonntag noch Wahlen an. Und immer häufiger gibt es im Vorfeld solcher Wahlen halt Fake News. Sie werden gezielt verbreitet, um zu versuchen, den Wahlausgang irgendwie zu beeinflussen. Wir als Radiosender arbeiten täglich daran, solche Fakes zu entlarven. Und wann immer es sie gibt, berichten wir auch drüber. Thorsten Ortmann ist unser Faktenchecker. Thorsten, welche Fakes sind denn gerade im Vorfeld der Wahlen so im Umlauf?
2: Ja, es gibt einige gezielte Kampagnen gegen Politiker, die zur Wahl stehen. Und neu dabei ist, dass es sich dabei jetzt auch um Landes- und Kommunalpolitiker handelt. Erik Stehr zum Beispiel ist Lokalpolitiker der Partei Die Linke und er war Kandidat bei den Landtagswahlen in Sachsen-Anhalt und Opfer einer Fake-News-Kampagne.
3: Die Vorwürfe, die insgesamt so aufgemacht wurden, reichen von Mord an meiner Oma bis hin zu Betrug an meiner Universität oder auch irgendwelchen illegalen Sexpartys.
2: Es gibt andere Fake News über Kai Wegner, Berlins regierender Bürgermeister oder auch über den Ministerpräsidenten Niedersachsens Olaf Lies.
0: Mhm. Und wer steckt dann dahinter?
2: Ja, viele Experten und auch der Verfassungsschutz sehen Russland hinter diesen Fakes. Danach betreibt der russische Geheimdienst GRU eine eigene Desinformationskampagne namens Matruschka oder auch Overload. Caroline Schwarz, Expertin für Desinformation.
4: Man erhofft sich, Politiker zu schwächen, die sich solidarisch für die Ukraine einsetzen. Das sind aber eben auch Landespolitiker, die gerade betroffen sind, weil wir eben diese bevorstehenden Landtagswahlen haben.
2: Und solche Desinformationskampagnen zielen auch darauf ab, die Gesellschaft zu spalten und das Vertrauen in die Politik insgesamt zu schwächen. Und davon profitiert natürlich vor allem die AfD.
0: Wie kann ich mich denn selbst besser vor diesen Fakes schützen?
2: Ja, wichtig ist immer skeptisch bleiben, gerade bei unglaublichen oder spektakulären Inhalten. Da sollte man vorher die Quelle checken, sagt Fake-Experte André Wolf.
5: Also einfach mal in eine Suchmaschine die Schlagworte meiner Information werfen und schauen, woher kommt die Information, wer hat noch darüber geschrieben, wie alt ist die und wie vertrauenswürdig ist die.
2: Man kann auch eine Bilderrückwärtssuche machen, einfach einen Screenshot des Fotos über die Google-Suchseite hochladen und oft findet man so die eigentliche Quelle des Posts oder auch Hinweise, dass es sich dabei um einen Fake handelt. Und dann gibt es auch noch Seiten im Netz, die aktuelle Fakes veröffentlichen, zum Beispiel auf dpa.com oder korrektiv.org.
0: Und wir halten für euch natürlich auch Augen und Ohren offen. Die Infos und Hintergründe dazu hört ihr dann hier bei uns. Die Infos gab es von Faktenchecker Thorsten Ortmann. Vielen Dank.
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1: Ich bin Diana Kramer. Nach dem US-Senat hat auch das Repräsentantenhaus in Washington für ein Sanktionspaket gestimmt, um Russland wegen des Ukraine-Kriegs stärker unter Druck zu setzen. Das Gesetz soll auch die russischen Öl- und Gasexporte stärker eindämmen, mit denen Russland seinen Angriffskrieg gegen die Ukraine finanziert.
2: Präsident Trump muss nur noch unterschreiben und dass er das tun will, hat er schon angekündigt. Mit dem Gesetz kann er die 5 größten Käufer von russischem Öl und Gas mit Sanktionen belegen und auch jene Länder bestrafen, die Russland dabei helfen, Energiesanktionen zu umgehen. Vor allem China und Indien beziehen viel russisches Erdöl und diese Maßnahme könnte nun die Handelsbeziehungen weiter strapazieren. Tina Eck, USA.
1: Während die Bundesregierung darüber berät, wie Autofahrer hierzulande entlastet werden können, steigen die Preise an den Tankstellen jeden Tag weiter. Welche Lösung es am Ende sein wird, ist weiter unklar. Unionsfraktionschef Thorsten Frey hält eine Entscheidung der Koalition bis zum 1. Oktober für erreichbar. Das sagte er in der ARD-Sendung Maischberger. Als Option nannte Frey erneut eine Senkung der Energiesteuer oder die Senkung der Mehrwertsteuer auf Benzin und Diesel von 19% auf 7%. 4 Tage vor der mit Spannung erwarteten Landtagswahl in Mecklenburg-Vorpommern haben sich SPD-Ministerpräsidentin Manuela Schwesig und ihr Herausforderer von der AfD, Live-Erik Holm, am Abend im NDR-Fernsehen ein Rededuell geliefert. Vor allem Schwesig, die zuletzt mit ihrer SPD aufgeholt hatte, war im Angriffsmodus.
3: Der Ton war schnell gesetzt. Schon beim ersten Thema Bildung warf Herausforderer Holm der Ministerpräsidentin Versagen vor. Schwesig klagte beim Thema Migration über Hass und Hetze der AfD. Holm machte ein Versagen der Politik für das ausländerfeindliche Klima verantwortlich. Auffällig war, oft redeten die Kandidaten aneinander vorbei und immer wieder beschuldigten sie sich gegenseitig der Lüge. Aus Schwerin, André Ballin.
1: Zum Fußball. Jürgen Klopp benennt heute seinen ersten Kader als Bundestrainer für die anstehenden Länderspiele der Nationalmannschaft. Als Torhüter Nummer 1 steht Marc-André Ter Stegen vor einer Rückkehr in die DFB-Auswahl. Keinen Platz im Aufgebot soll Dennis Undaf vom VfB Stuttgart haben, der bei der WM noch 3 Tore erzielt hatte. Am 24. September startet die Nationalmannschaft gegen die Niederlande in die neue Länderspielsaison.
4: Das Wetter. In der Nacht ist Regen die Ausnahme, 12 bis 7 Grad haben wir. Heute dann zunächst wolkig am Tag und die meiste Zeit trocken. Im Tagesverlauf dann wechselnd bis stark bewölkt und am Abend, da ist dann wieder Regen in Sicht. 18 bis 20 Grad sind in der Spitze drin. 3 Uhr ist durch. Hallo zusammen, hier ist Robert Jans. Mit mir geht es jetzt hier in Richtung Donnerstagmorgen. Wir machen uns gemeinsam eine entspannte Nacht. Und jetzt habe ich einen Song für euch. Ich finde es immer krass, da sieht man erstmal, wie die Zeit rast. Der Song, den ich jetzt euch jetzt spielen werde, der ist aus dem Jahr 2016, feiert also tatsächlich dieses Jahr seinen 10. Geburtstag. Ich rede von Max Giesingers 80 Millionen. Den hören wir jetzt.
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0: Meatloaf war das mit I'd Do Anything for Love. Kommt gut durch diese Nacht. Und wir befinden uns ja so ein bisschen in der Phase, ja, ich sag mal zwischen Sommer und Herbst. Spätsommer und Herbst, da ist ja erst, wenn es wieder lustig wird, zumindest bei uns, ne? 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

Robert Jans ist hier und ja, jetzt um diese Uhrzeit, ne, da wollen viele wahrscheinlich vor allem eins wieder so ein bisschen closer ans Bett, ist ja auch völlig verständlich. Wir machen das Gegenteil und bleiben wach. Ich unterstütze euch da mit Musik, das ist das, was ich hier leisten kann um die Uhrzeit. Jetzt Neo für euch mit Closer.

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1: Ich bin Diana Kramer. Die EU-Kommission will den Zugang zu sozialen Netzwerken für Kinder unter 13 Jahren in Deutschland und in anderen Mitgliedsländern beschränken. Das hatte EU-Kommissionspräsidentin Ursula von der Leyen gestern im EU-Parlament in Straßburg angekündigt. Heute will sie dazu Details bekannt geben.
2: Keine Social-Media-Konten unter 13 Jahren, danach auch erstmal nur Mini-Konten unter elterlicher Aufsicht mit Einschränkungen und generell weniger Funktionen, die Kinder und Jugendliche süchtig nach Social Media machen können. Diese Vorstöße der EU gelten aber nicht sofort. EU-Parlament und Mitgliedsländer müssen sich erst damit befassen und sich einigen. Das kann Monate oder sogar Jahre dauern. Grundsätzlich kann Deutschland auch eigene Regeln erlassen, auch früher. Bildungsministerin Karin Prien hat Vorschläge für Oktober angekündigt. Die großen Plattformen zu Maßnahmen verpflichten, kann aber nur die EU-Kommission. Onni Thorau, Berlin.
1: Mit Blick auf die angekündigten Entlastungen angesichts der hohen Spritpreise hält Unionsfraktionschef Thorsten Frey schnelle Entscheidungen der Koalition für erreichbar. Aus seiner Sicht könnte das schon zum 1. Oktober gelingen, sagte Frey am Abend in der ARD-Sendung Maischberger. Das sei ambitioniert, aber es habe in der Vergangenheit auch schon geklappt, sagte Frey mit Blick auf den Tankrabatt im Frühjahr. Als mögliche Option nannte er eine erneute Senkung der Energiesteuer oder eine Senkung der Mehrwertsteuer auf Kraftstoffe von 19% auf 7%. US-Präsident Donald Trump reagiert mit einer Drohung auf den Vorstoß von EU-Kommissionspräsidentin Ursula von der Leyen, Kanada zum ersten assoziierten Mitglied der Europäischen Union zu machen. Er halte das für lächerlich, sagte Trump vor Reportern.
3: Trump droht mit hohen Zöllen oder sogar einem Handelsstopp in Europa für den Fall, dass er eine assoziierte EU-Mitgliedschaft Kanadas als feindlichen Akt empfinden sollte, also wenn die EU das aus böser Absicht mache. Aber falls die Absicht gut sei, könnte alles in Ordnung sein, sagte Trump. Von der Leyen hatte vorgeschlagen, Kanada zum ersten assoziierten Mitglied der EU zu machen, ohne aber konkrete Details zu nennen. Tina Eck, USA.
1: Zum Fußball. Bayer Leverkusen ist mit einem Heimsieg in die Europa League gestartet. Die Werkself setzte sich zum Auftakt mit 2:0 gegen den slowenischen Fußballmeister NK Celje durch.
4: Das Wetter. Der Donnerstag startet zunächst mal mit vielen Wolken, aber trocken. Im Tagesverlauf wechseln sich dann Wolken und Sonne so ein bisschen ab. Zum Abend hin zieht dann wieder Regen auf. Temperaturen bis 20 Grad in der Spitze. Am Freitag dann heiter bis wolkig. Vereinzelt mit Schauern, Höchstwerte dann wieder so bis 20 Grad.
0: NRW Verkehr, euer KI-Navigator. 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
5: Zurzeit liegen uns keine Meldungen vor. Wir wünschen allen unterwegs gute Fahrt.
4: 4 Uhr ist durch. Robert Janz ist hier. Hallo zusammen. Und jetzt so ein bisschen Heimatgefühl für euch mal um diese Uhrzeit. Topic, ja, der kommt ursprünglich aus NRW, aus Solingen. Inzwischen produziert er aber längst international. Aber für seinen aktuellen Song, da hat er sich jetzt zum Beispiel Becky G dazu geholt. Hören wir jetzt, hier sind die beiden mit Sorry Puppy.
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0: Mit Musik von Taylor Swift geht's durch die Nacht. Es gibt so Wünsche, die schieben wir einfach alle ewig vor uns her, ne? Weil es zu teuer ist oder vielleicht auch unmöglich. Bis jetzt.
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Robert Jans ist hier. Einen schönen guten Morgen an diesem ganz frühen Donnerstag. Und jetzt starten wir mal hier rein in die nächste halbe Stunde mit einem 2000er. Ich spiele euch Bring Me to Life.

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0: Turn the lights off am ganz frühen Donnerstagmorgen. Hi zusammen, schön, dass ihr schon am Start seid. Und man fragt sich ja oft, ne, wie so ein Typ wie Atze Schröder, wo hat er immer diese ganzen Sprüche her, die der auf der Bühne rauskloppt? Die Antwort ist relativ einfach. Der hört einfach so gut zu und sammelt dann.
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3: Ja, nee, ist klar.
4: So, jetzt nenne ich Ross und Reiter. Das Leben ist kein Ponywerfen und Schäferhund hat Gold im Mund. Ich liebe es, wenn so Lebensweisheiten falsch zitiert werden. So nach dem Motto, lebe jeden Tag so, als wärst du der Letzte. Knapp daneben ist halt auch vorbei, ne? Wobei diese Weisheiten ja überhaupt keinen Einfluss auf unser Leben haben, oder? Wir kennen die Sprüche doch alle und alle halten wir uns nicht dran. Und wir regen uns auch immer über die kleinsten Kleinigkeiten auf und auch darüber, was gestern war. Einiges ist klar, für gestern gibt's nichts und ist ja eh vorbei. Und das größte Hindernis im Leben ist doch darauf zu warten, dass eine bessere Gelegenheit kommt. Dabei ist das, was kommt, ja eben unklar. Also, lebe jetzt, lass es krachen. Ich werde gleich schön zur Eisdiele fahren nach der Aufnahme und mir einen unverschämt großen Eierlikörbecher reinziehen. Ist doch egal. Ist doch egal.
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1: Ich bin Diana Kramer. Während die Bundesregierung darüber berät, wie Autofahrer hierzulande entlastet werden können, steigen die Preise an den Tankstellen jeden Tag weiter. Welche Lösung es am Ende sein wird, ist weiter unklar. Unionsfraktionschef Thorsten Frey hält es für möglich, dass bis zum kommenden Monat aber eine Entscheidung der Koalition gelingen kann. Das sagte Frey in der ARD-Sendung Maischberger.
2: Ich glaube, wenn man sich anschaut, wie war es im Frühjahr, wir haben das innerhalb weniger Tage hinbekommen. Ich glaube, wenn man das jetzt zügig macht, kann das zum 1. Oktober gelingen. Und das ist sehr ambitioniert, das muss man sagen, aber das hat in der Vergangenheit schon geklappt. Und wenn wir eng zusammenarbeiten, auch im Parlament, dann ist das eine Chance.
1: Als Optionen nannte Unionsfraktionschef Frey erneut eine Senkung der Energiesteuer oder die Senkung der Mehrwertsteuer auf Benzin und Diesel von 19% auf 7%. Wie alt sollte man sein für TikTok, Instagram oder ChatGPT? Die EU-Kommission will den Zugang zu sozialen Netzwerken für Kinder unter 13 Jahren in Deutschland und anderen Mitgliedsländern beschränken. Heute will Kommissionspräsidentin von der Leyen Details vorstellen.
3: Eine zentrale Frage zu den Kommissionsplänen lautet, wie soll das funktionieren? Ein Account für 13- bis 15-Jährige mit Erlaubnis der Eltern für maximal eine Stunde täglich und für die 15- bis 18-Jährigen dann ein Account mit einer Sperre für Erwachseneninhalte? Bedeutet das also eine Ausweispflicht für alle Social-Media-Nutzer? Nicht nur deswegen wird es noch lange dauern, bis es eine Einigung gibt, auch weil verschiedene Länder andere Alterslimits wollen und manche sich bei diesem Thema nicht aus Brüssel Vorschriften gefallen lassen wollen. Aus Brüssel, Dieter Ebeling.
1: US-Präsident Donald Trump reagiert mit einer Drohung auf den EU-Vorstoß, Kanada zum ersten assoziierten Mitglied der Europäischen Union zu machen. Er halte das für lächerlich, sagte Trump vor Reportern und warnte, falls er es als feindseligen Akt empfinden sollte, würde er hohe Zölle verhängen oder den Handel mit Europa in vielen Bereichen einstellen. Die USA und Kanada befinden sich aktuell in einem festgefahrenen Handelsstreit, der zuletzt wieder eskaliert war. Und zum Fußball. Bayer Leverkusen ist mit einem Heimsieg in die Europa League gestartet. Die Werkself setzte sich mit 2:0 gegen den slowenischen Meister NK Celje durch.
4: Das Wetter.
5: Heute erstmal ein sehr wolkiger Start, immerhin die meiste Zeit trocken. Im Tagesverlauf wechseln sich dann wolkige und freundlichere Abschnitte ab. In Richtung Abend ist dann leider Regen in Sicht, Temperaturen bis 20 Grad in der Spitze. Morgen am Freitag ist es dann eigentlich recht freundlich mit Wolken, die sich immer mal dazwischen schieben irgendwie. Vereinzelt sind auch Schauer möglich, bis 20 Grad dann wieder. 5 Uhr ist durch, einen schönen guten Morgen wünsche ich euch, Robert Jantz ist hier und bei uns läuft natürlich auch heute an diesem Donnerstag weiter die Magic Week mit den Ehrlich Brothers und meine Intention ist so ein bisschen, oder mein Gefühl ist, da darf so ein bisschen Magie natürlich auch musikalisch nicht fehlen.
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5: Und wenn ein Song schon nach dem berühmtesten Entfesselungskünstler überhaupt heißt, dann nehmen wir den natürlich. Hier ist Dua Lipa mit Houdini.

0: Das war Musik aus NRW, aus Düsseldorf, die Toten Hosen mit Nur nach vorn. Es ist der ganz frühe Donnerstag und wir sind tatsächlich schon wach, also zumindest einigermaßen. Ich bin Robert Jans und Kollegin Laura Potting, die ist auch schon da.
1: Definiere wach.
0: Naja, Augen sind offen, du atmest regelmäßig und du hast ein paar Themen dabei, die heute wichtig werden.
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0: Ja, dann legen wir los.
1: Ja, wir gucken erstmal auf Kloppo. In genau einer Woche feiert der ja seine Premiere als Bundestrainer beim Spiel gegen die Niederlande. Wir sind alle schon ganz aufgeregt. Heute um 10 stellt er den Kader für seine ersten 4 Partien vor. Gibt schon viele Gerüchte drumherum. Ab 10 werden wir es dann ganz genau wissen.
0: Okay, ich bin gespannt. Dann schauen wir noch nach Helgoland. Da heißt es heute erstmal Internet.
1: Nein,
0: Fehlanzeige.
1: Leider gar nicht, jawohl. Genau. Da gibt es seit gestern bis morgen Arbeiten an einem Seekabel und deswegen werden die zwischenzeitlich vollständig vom Festland Strom und Internet abgeschnitten sein. Die Stromversorgung, die wird über so Dieselaggregate sichergestellt, aber das Internet wird wegen der Arbeiten heute zumindest mal so für 10 Stunden vermutlich weg sein, also inklusive Mobilfunk und Festnetz. Nur Notrufe sollen noch möglich sein.
0: 10 Stunden ohne Internet, ja. Laura, was machst du denn da?
1: Die weiße Wand anstarren, apathisch vor- und zurückwippen.
0: Ja.
1: Oder das hier, wir haben nämlich mal rumgefragt.
3: Rausgehen, schön die Natur genießen, Spaß haben.
4: Lesen, ja.
0: Lesen, ist die Frau verrückt?
1: Rausgehen oder lesen. Ich finde, das sind 2 hervorragende Vorschläge.
0: Ja,
1: können wir auch mal häufiger machen, auch mit Internet,
0: ja,
1: finde ich.
0: Oder wir lassen das alles und gehen einfach zum Heidi-Fest.
1: Wir sind aber nicht eingeladen.
0: Also.
1: Mann, dafür aber Naomi, es ist früher Morgen.
0: Ja.
1: Naomi Campbell. So, Snap ist eingeladen, Vicky Leandros, Dr. Alban, Moose T, Sarah Engels, Nicole Scherzinger und noch viele, viele mehr.
0: Ei,
1: die
0: ei,
1: feiern sozusagen schon mal so Oktoberfest vorab.
0: Mhm.
1: Ab 20.15 Uhr im Münchner Hofbräuhaus zu sehen bei RTL und kostenlos auf RTL Plus.
0: Aber das sind die Informationen, von denen ich bis gerade eben gar nicht wusste, dass ich die eigentlich nicht brauche.
1: Ach, du liebst die doch, erzähl doch nichts.
0: Nee, danke. So, dann steig doch lieber 10 Stunden auf die weiße Wand. Danke dir, Laura.
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1: Um ein gutes Gespräch zu führen, sollte man erst mit positiver Stimmung verbal den roten Teppich ausrollen, um dann auf die weniger schönen Dinge zu kommen. Ein bisschen so hat es auch die Chefin der EU-Kommission in ihrer Rede zur Lage der Union gemacht. Ursula von der Leyen steigt ein mit einem Europa,
2: we can be so proud of,
1: auf das wir stolz sein können. Aber die vielen Krisen sind auch für viele spürbar. Beim Tanken, beim Leben, beim Wohnen. Die Entwicklungen seien schwindelerregend. Das wirke sich auch auf unsere Lebensverhältnisse und auch auf unsere Demokratie aus. Wir sehen das am Aufstieg der Extreme, an fehlenden Zwischentönen, sogar in der Art, wie wir miteinander umgehen. Diese echten Sorgen werden als Waffen eingesetzt, um einen Keil zwischen uns zu treiben. Manchmal von außen, zu oft aber auch von innen. Die EU-Kommission will an einigen Stellschrauben drehen. Schon heute geht es um Social-Media-Regelungen für Kinder und Jugendliche beim EU Kids Act. Manfred Weber von der EVP gefällt's.
3: Elon Musk
1: wird das nicht gefallen, aber genau deshalb sollten wir es tun. Patrick Jaki von der EKR fordert das Gegenteil. Wenn Sie etwas für die Jugend tun wollen, dann sollten Sie nicht das Internet zensieren, sondern ihr Arbeit und Sicherheit garantieren. Um Sicherheit, Resilienz, Wendepunkte und Partnerschaften geht es immer wieder in der Rede zur Lage der Union. Den Ehrengast aus Kanada lassen das EU-Parlament und die Kommissionschefin wissen, Premierminister Mark Carney, lassen Sie uns enger zusammenrücken. Wir wollen die Beziehung zu Kanada auf das höchstmögliche Niveau bringen. Lieber Mark, ich hatte erwähnt, dass wir unsere Partnerschaften dringend neu denken müssen. Dabei möchte ich mit dir gemeinsam darauf hinarbeiten, dass Kanada das erste assoziierte Mitglied der EU wird. Also etwas, das es in den EU-Verträgen so nicht gibt. Kanada wäre kein wirkliches Mitglied der EU, aber es entstünde eine neue Form einer besonders engen Partnerschaft.

Robert Jantz ist hier. Einen schönen guten Morgen wünsche ich euch und vielleicht macht euch ja gerade ready zur Frühschicht. Wenn ihr so seid wie ich, ne, ich stehe ja immer relativ früh auf, wenn ich früh raus muss, damit ich dann auch entspannt frühstücken kann. Und ich finde, diese Uhrzeit, wenn ihr zur Frühschicht müsst gleich, da wünsche ich euch jetzt ein entspanntes Frühstück und hoffentlich könnt ihr das genießen. Passend dazu jetzt einen richtigen 90er-Klassiker spiele ich euch Breakfast at Tiffany's.

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0: Snap, das war Rosalind. Einen schönen guten Morgen am ganz frühen Donnerstag. Kommt alle gut rein. Sonnenfinsternis, ein verlorener Koffer und eine Bank an der Nordsee. Theresa Demski erzählt jetzt im Augenblick mal von der evangelischen Kirche, von ihrem Sommer mit einer Seniorenfreizeit auf Baltrum.
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2: Baltrum ist im Sommer voll. Ich weiß das deswegen so genau, weil wir in diesem Sommer mit einer Freizeit auf der kleinsten Nordseeinsel unterwegs sind. 44 Senioren und wir als Team. Und mitten in diese besondere Urlaubswoche fällt nun die Sonnenfinsternis. Wir haben diese kleinen Pappbrillen bestellt und ich suche mir früh einen Platz an der Promenade. Dort treffe ich auf zwei Frauen aus dem Schwabenland, die mir einen Platz auf ihrer Bank anbieten. Sie sind beide geknickt. Die eine wartet seit 2 Tagen auf ihren Koffer, der mit dem Postversand kommen soll. Sie denken darüber nach, sich auf den Heimweg zu machen. Die Urlaubsstimmung ist dahin. Wir kommen ins Gespräch über vermisste Koffer, über die Sonnenfinsternis und über die 44 Senioren, die vermutlich nach und nach an dieser ruhigen Bank auftauchen werden. Und genau so kommt es. Es wird voll um diese Bank auf der Promenade. Gemeinsam schauen wir immer mal wieder in den Himmel. Die Senioren plaudern, erzählen von vergangenen Sonnenfinsternisereignissen und kommen auch mit den beiden schwäbischen Frauen ins Gespräch. Ich sorge mich noch, ob wir deren Ruhe auf der Promenade verdorben haben. Viel später, als die Sonne über der Nordsee untergeht, da höre ich die eine Frau zur anderen sagen: Diese Leute hier tun mir in der Seele gut. Und ich fühle eine tiefe Freude. Genau so sollte es doch sein, dass wir uns gelegentlich gegenseitig in der Seele gut tun. Dass Begegnungen, die wir überhaupt nicht geplant haben, etwas zum Guten in uns verändern. Als es an diesem Abend an der Nordsee dunkel wird, bin ich vor allem eins: dankbar, dass wir zum Geschenk für andere geworden sind. Theresa Demski von der Evangelischen Kirche für Augenblick mal.

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1: Mit Thorsten Adolfs. Guten Morgen. Die Debatte um Entlastungen bei den Spritpreisen reißt nicht ab. Mittlerweile kommen aus allen Parteien Vorschläge und Forderungen, um Benzin, Diesel, aber auch Heizöl wieder günstiger zu machen oder den Menschen auf andere Weise zu helfen. Kanzler Merz hatte ja schon vor ein paar Tagen Entlastungen angekündigt, allerdings ohne konkret zu werden. Christian Böder aus dem News-Team. Möglich wäre eine Entlastung über Steuerrabatte.
2: Genau, das hat Bundeswirtschaftsministerin Reich am Rande eines G20-Treffens in den USA vorgeschlagen. Aus ihrer Sicht sollte die Umsatzsteuer für Kraftstoffe vorübergehend von 19% auf 7% gesenkt werden. Außerdem hat sie nochmal finanzielle Direkthilfen für gewisse Bevölkerungsgruppen ins Spiel gebracht. Ein anderer Vorschlag kommt vom CDU-Bundestagsabgeordneten Kappe. Er will den sogenannten CO2-Aufschlag senken. Für die Bereiche Verkehr und Gebäude gibt es innerhalb der EU eine CO2-Bepreisung. In Deutschland stieg die im vergangenen Jahr und machte alles mit fossilen Brennstoffen teurer.
1: Bleiben wir mal im europäischen Ausland. Auch da sind die Spritpreise ja ähnlich hoch wie bei uns.
2: Zum Beispiel in Frankreich. Die Regierung dort verlängert deshalb die Tankzuschüsse für die Landwirtschaft, das Baugewerbe und Fischer bis zum Jahresende. Es geht darum, Wirtschaft und Wachstum abzusichern, hieß es noch am Abend aus Paris. Italien geht einen anderen Weg und will ein Jahr lang für gewisse Fahrzeuge auf die Kfz-Steuer verzichten. Die deutsche Wirtschaftsweise Schnitzer hat aber auch schon darauf hingewiesen, dass viele andere EU-Staaten gar nicht auf die Spritpreisexplosionen reagieren.
1: Danke, Christian. Und jetzt weitere Meldungen im Überblick. Der Landkreistag lobt die Regierungspläne gegen Sozialmissbrauch. Der Aktionsplan setze an den richtigen Stellen an, sagte Hauptgeschäftsführer Ruge dem Tagesspiegel. Vorgesehen ist unter anderem, Anreize zu reduzieren, in die Sozialsysteme einzuwandern. Auch groß angelegter Sozialleistungsmissbrauch soll beendet werden. US-Präsident Trump droht den Europäern. Sollte die Partnerschaft mit Kanada enger werden, will er sehr hohe Zölle von den EU-Staaten fordern oder den Handel mit ihnen komplett einstellen. EU-Kommissionspräsidentin von der Leyen hatte gestern gesagt, die Beziehung zu Kanada solle auf das höchstmögliche Niveau gebracht werden. Bayer Leverkusen ist mit einem Sieg in der Europa League gestartet. Gegen den slowenischen Meister Celje setzte sich die Werkself mit 2:0 durch. Jetzt folgen noch 7 weitere Gegner in der Ligaphase. Das schlechte Abschneiden bei der PISA-Studie liegt am Personalmangel an den Schulen. Das sagt mehr als die Hälfte der Befragten in einer YouGov-Umfrage. Es würden zu viele Lehrkräfte fehlen, um den Unterricht vernünftig zu stemmen, heißt es. Weitere Gründe sehen die Befragten im Freizeitverhalten der Kinder, zum Beispiel, weil die Handys ständig mit dabei sind. Auch die Lehrpläne und die frühkindliche Bildung stehen in der Kritik. Um gegenzusteuern, fordert mehr als ein Drittel der Befragten bei der Bildung eine bessere Abstimmung zwischen den Bundesländern. Und jeder Vierte fordert von der Bundesregierung, mehr Geld in Förderprogramme zu stecken, und zwar schnell. Das waren die Nachrichten mit Thorsten Adolfs.
3: Danke dir, Thorsten. Weiter geht's mit dem Radio Lippe Wetter. Und da bleibt es heute jetzt trocken. Bei einem Sonne-Wolken-Mix und so 18, 19 Grad tagsüber. Im Moment haben wir etwa 12 Grad bei euch in Kappel und um die 11 in Köterberg. Morgen wird's ganz ähnlich.
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3: Der schnellste Verkehrs- und Blitzerservice für die ganze Region mit Blitzern in Blomberg, Gut Blomberg, Detmold, Bielefelder Straße und Schlangenparkstraße. Das sind alles 3 Blitzeranhänger. Wenn ihr unterwegs auch noch was entdeckt, sagt mir gerne Bescheid. Unsere kostenlose Verkehrshotline 0800 3x die 0 38 18. Melden geht auch immer über die Radio Lippe App oder per WhatsApp.
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3: Judith Brentrup bin ich. Guten Morgen zusammen. Und irgendwie, ja, ich glaube, ich habe es diese Woche mit Insekten. Gestern Morgen ja die dicke, fette Spinne im Parkhaus hier bei uns. Heute Morgen, da habe ich schon einer Motte das Leben gerettet zu Hause. Die hat mich im Bad besucht. Die lag dann auf einmal so auf dem Rücken, auf ihren Flügeln im Waschbecken, kam nicht mehr weg. Ja, ich habe ihr geholfen, ne? Erste gute Tat am Tag. Eine reicht, oder? Check. Ja, das ist schon so früh, dann lege ich mich jetzt wieder hin.
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0: vom Ohr durch den ganzen Körper irgendwie, ne? Schafft Alex Warren mit Eternity hier bei Radio Lippe. Wir haben es 6:10 und wir spielen die Hits. Radio Lippe, ja, ist Talentschmiede auf der einen Seite. Von uns kommen ja nicht nur Tagesthemen-Moderatorinnen und erfolgreiche Podcaster. Und Inspiration sind wir auch. So klang das nämlich neulich beim Deutschen Radiopreis, als Moderator Thorsten Schorn eine gewisse Maren Brandt aus Lemgo auf die Bühne geholt hat.
1: Möchtest du noch ein letztes Mal deine Oma grüßen? Ich glaube, mit der warst du doch irgendwie auch das erste Mal mit dem Fuß in einem Radiosender.
2: Ja, ich habe das erste Mal bei Radio Lippe, Shoutout, war ich, ja. Da sind wir damals einfach hingefahren und da meinte Oma, komm, wir gehen jetzt mal rein, sag mal Hallo. Dann haben wir eine kleine Senderführung bekommen. Ich glaube, die hatten nicht so viel Zeit.
0: Aber die Zeit, die wir hatten, die hat gereicht, um Maren irgendwie zu prägen. Ne? Wer hätte ahnen können, dass dieselbe Maren Brandt 2025 den Radiopreis als beste Newcomerin gewinnen und 2026 jetzt die Laudatio dafür halten würde? Wahnsinn. Also Glückwunsch auch nochmal. Maren, wie fandest du es denn damals bei uns im Sender? Erinnerst du dich noch?
3: Ich kann mich erinnern, dass wir kurz mal reingucken durften. Und es ist ja, wenn du nichts mit Radio zu tun hast und noch nie irgendwie hinter die Kulissen geschaut. Das ist total spannend und aufregend. Ja. Und das war so das erste Mal, dass ich mit Kontakt mit Radio war.
0: Gab es denn was, was dich überrascht hat bei uns im Studio?
3: Das Erste, was ich so gedacht habe, war krass, die Moderatoren, wie spontan die halt auch sind und wie viel dahinter steckt. Also man denkt ja immer, die Leute machen das Radio an und quatschen einfach drauf los und können sich die Musik noch selber aussuchen und irgendwie so. Und das fand ich dann schon spannend, wie viel Konzept auch dahinter steckt.
0: Ja, und heute machst du es ja selber, bist selber Moderatorin, mittlerweile bei den Kollegen von Antenne Thüringen. Was würdest du sagen? Warum ist Radio unverzichtbar?
3: Ich glaube, jetzt gerade so in der Zeit mit KI und allem merkt man, wie echt Radio ist. Und ich glaube, das wird immer wichtiger werden, dass die Leute wollen, die wollen echte Menschen, die wollen echte Gefühle. Wenn etwas passiert in der Welt, sind wir die Ersten, die darüber berichten, weil man einfach nur das Radio anmachen muss und die Musik runterzieht und dann geht's los. Und ich glaube, dass das in der Zeit mit Social Media und allem noch wichtiger wird. Und ich liebe Radio einfach, weil es so spontan ist und einfach eigentlich und trotzdem so viele Menschen einfach erreichen kann.
0: Das ist meine Liebeserklärung ans Radio. Ne? Maren Brandt, der Lemgoer Nachwuchsstar vom Deutschen Radiopreis und spätestens zu Kläschen dann wieder in Town. Radio Lippe ist hier.

0: Chaos ist Herbst. Radiolippe hört ihr um gleich 20 nach 6. Am Wochenende geht's ja los, ne? Fassanstich in München. Das Oktoberfest startet und das feiern wir hier morgen auch. Ja, ich verrate noch nicht so viel, aber morgen wird's bei Radiolippe zünftig, ne? Und für Atze gibt es da noch ein kleines Festchen vorab, das wichtiger ist.
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3: Ja, nee, ist klar. Was ist das Schönste am Oktoberfest? Richtig, die September-Ausgabe vom Playboy. Ja sicher, das Wiesen-Playboy gibt es tatsächlich immer noch. Also ab an den Kiosk, bevor das Blättchen wieder vergriffen ist. Aber noch schöner ist doch das Heidi-Fest mit Heidi Klum. Quasi Tokyo Hotel, die Silberhochzeit. Ja, und da muss ich sagen, die Klum ist raffiniert. Die spart sich die Kohle fürs Käferzelt und lädt ihre ganze Meute auf RTL-Kosten ins Hofbräuhaus ein. Das große Oktoberfest vorglühen. Ja, so ist der Titel. Ich sehe es doch schon wieder. Im Hintergrund schwingt sich Bill Kaulitz lachend. Im Vollsuff an einer Lichterkette. Im sexy Eisbärenmantel und Gamsbart am Diadem mit High Heels lang durchs Hofbräuhaus und zerrt dabei irgendein Ex-Bachelor hinter die Champagnerpyramide. Während Heidi und Tom versuchen, die Wildecker Herzbuben anzumoderieren. Ja, und jetzt mal ganz ehrlich. Respekt für unsere Bundesheidi. Die Klum, die ist genau die Richtige für so eine Sendung. Ja, nicht wegen dem Dirndl, komm, ne, das haben wir schon oft gesehen. Aber was diese Frau übers Jahr so alles trinken muss, seitdem sie eine Kaulitz ist, ja, und dann auch noch so gut auszusehen, da muss ich sagen, Donnerwetter. Also meine Mutter sah mit 53 jedenfalls anders aus. Das Heidi-Fest, ja, ich werd's gucken. Vielleicht gehe ich sogar hin. Ich frag mal meinen Zivi.
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0: reingepfeift. In den Donnerstagmorgen werden wir hier von Roxette mit Joyride. Wir haben es 6:30. 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Jetzt wissen, was wichtig ist mit Frank Schröder.
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2: Ja, schönen guten Morgen. Im Prozess um die Leiche einer jungen Frau in einer Tiefkühltruhe in einer Bielefelder Wohnung ist ein Urteil gefallen. Der 33-jährige Angeklagte ist wegen Totschlags zu 11 Jahren Gefängnis verurteilt worden, schreibt die Neue Westfälische. Dazu Matthias Duda.
3: Der Verurteilte war der Freund der getöteten Frau. Ihr Bruder sagte aus, dass die Beziehung von Streit, Drogen und Gewalt geprägt war. Er wohnte mit dem Paar in einer Art WG in Bielefeld. Anfang April kam es in der Wohnung wieder zu einem Streit. Es spricht einiges dafür, dass die 28-Jährige dabei ihren Partner angriff, möglicherweise sogar mit einem Messer. Den Angriff konnte der Mann abwehren. Danach schlug er seiner Freundin einen Glaskrug auf den Kopf und würgte sie, bis sie tot war.
2: Heute startet die Berufsorientierungsmesse Berufe Live. Heute, morgen und übermorgen zeigen 90 Aussteller auf dem Gelände der Industrie- und Handelskammer Lippe zu Detmold, was sie zu bieten haben. Vor dem Hintergrund des Fachkräftebedarfs sei die Messe Berufe Live eine hervorragende Gelegenheit, sich als Unternehmen zu präsentieren. Auf der anderen Seite bietet die Messe eine optimale Chance für junge Leute, sich beruflich zu orientieren. Mehr Infos auf radiolippe.de. Die HSG Blomberg-Lippe siegt weiter in der Handball-Bundesliga Frauen. 4. Ligaspiel, 4. Sieg. Der deutsche Meister ließ auch dem BSV Sachsen-Zwickau keine Chance an der Blomberger Ulm-Allee. Endstand gestern Abend 31:20. Das nächste Ligaspiel steht erst in 3 Wochen an. Dann geht es für die HSG zum Spitzenspiel zum Thüringer HC.
0: Das Radio Lippe Wetter bringt uns heute wieder einen Mix aus Sonne und Wolken und dabei bleibt es trocken. Bei euch in Schlangen und Wendlinghausen sind es gerade so um die 12 Grad und so 18, 19 Grad werden es dann heute. In den kommenden Tagen geht es genauso weiter. Bisschen windig wird es dazu. Der schnellste Verkehrs- und Blitzerservice für die ganze Region. Und da habt ihr gerade einen neuen Blitzer entdeckt im Bahntrupp auf dem Ostersieg. Außerdem Blitzer in Blomberg, Gut Blomberg, Detmold, Bielefelder Straße und Schlangenparkstraße. Gute Fahrt und wenn ihr noch was seht, sagt Bescheid. Unsere kostenlose Verkehrshotline 0800 3x die 0 38 18 oder ihr meldet es über die Radio Lippe App.
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0: Ich bin Judith Brentrup. Guten Morgen in der Woche des Hobbyhoppings hier bei Radio Lippe. Wir testen verschiedene verrückte Hobbys oder sagen wir so, die sind alle speziell. Gestern ging es mit dem Luftsportverein Detmold ja hoch hinaus. Heute geht's unter die Erde. Welches Hobby wir testen, hört ihr gleich bei mir.
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0: Guten Morgen. Gleich 20 vor 7. Radio Lippe doppelt wach hier. Emily Rosemeier, die ist ja diese Woche auf der Suche nach ausgefallenen Hobbys bei uns im Kreis. Deswegen ging es für meine Kollegin gestern beim Hobbyhopping mit dem Luftsportverein Detmold hoch hinaus. Und heute, da geht es mit dem Höhlenforscher Bernd Thesing von der Arbeitsgemeinschaft Höhle und Karst Lippe tief unter die Erde.
1: Was ist denn so das Tolle an dem Hobby?
2: Ja, Höhlenforschung ist ja spannend, weil man ja nicht weiß, was einen erwartet. Das Tolle daran ist, dass es so viele Gebiete betrifft und kein Höhlenforscher weiß alles. Da haben wir aber überall irgendwo Spezialisten. Man muss dazu sagen, es ist natürlich auch ein bisschen Abenteuer, weil wenn ich irgendwo reingehe und ich weiß, was da kommt, dann ist man schon gespannt.
1: Und geht man dann als Team da rein oder wie sieht das aus?
2: Also grundsätzlich gilt mindestens 3 Personen. Das gilt erst recht für Höhlen, die unbekannt sind. Man muss auf der anderen Seite aufpassen, dass man nicht zu viele Menschen ist, weil wenn es eng ist, dann muss man warten. Nur mal vorstellen, 6 Leute und für den Aufstieg braucht man 10 Minuten. Dann sind das insgesamt 60 Minuten. Denn derzeit ist der letzte ziemlich unterkühlt, ist nicht so ganz prickelnd.
1: Ist es denn so kalt in der Höhle oder wie sieht das aus?
2: Die Temperatur in Höhlen ist konstant und die richtet sich immer nach der Durchschnittstemperatur der Außen, die außen ist. Wir haben hier so 8 bis 9 Grad, heißt im Moment, wo es so heiß ist, angenehm kühl. Im Winter, wenn es draußen richtig kalt ist, angenehm warm.
0: Ja, und wie es unter der Erde aussieht, das könnt ihr euch angucken bei uns bei Instagram von Radio Lippe.

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0: 6:46 Uhr.
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1: Mit Thorsten Adolfs. Guten Morgen. Gibt es schon bald ein neues enges Bündnis zwischen der EU und Kanada? Die Frage könnte schon am Vormittag in Straßburg beantwortet werden. Kanadas Premier Carney wird dort eine Rede halten und wohl auch über das Angebot von EU-Kommissionspräsidentin von der Leyen sprechen. Die hatte gestern Kanada vorgeschlagen, assoziiertes Mitglied der EU zu werden. Christian Böder aus dem News-Team. Ein solches Angebot hatte es bisher nicht gegeben.
2: Es ist tatsächlich eine Premiere, obwohl Kanzler Merz so einen Status schon mal für die Ukraine ins Spiel gebracht hatte. Als assoziiertes Mitglied wäre Kanada an vielen Verhandlungen über große Projekte in der EU beteiligt und hätte auch sonst mehr Teilhabe als jedes andere Nicht-EU-Land, allerdings kein Stimmrecht. Aber selbst wenn Carney heute ablehnt, ist klar, dass sein Land und die EU näher aneinander rücken werden, wirtschaftlich, militärisch und technologisch. Das hatte Carney ja schon im Vorfeld angekündigt. Das Angebot ist vor allem ein starkes Zeichen Richtung USA, mit denen haben ja sowohl Kanada als auch die EU Stress wegen der harten Zollpolitik von US-Präsident Trump.
1: Bleiben wir mal bei Trump. Der hat nach dem Angebot der EU natürlich getobt.
2: Natürlich, lächerlich sei das, sagte er und drohte mit neuen Zöllen in Richtung EU oder sogar einem kompletten Handelsstopp, wenn hinter der Sache, wie er sagt, böse Absicht stecke. Trumps Abneigung gegen die Regierung Carney geht ja weit übers Wirtschaftliche hinaus, weil die sich ja von Trumps Zöllen nicht einschüchtern lässt und wie in letzter Zeit Gegenzölle verhängt. Ein beleidigter Trump benannte daraufhin etwa den kanadischen Lake Ontario in Lake America um und wiederholte immer wieder die Forderung, dass der nördliche Nachbar in die USA eingegliedert werden sollte.
1: Dankeschön, Christian. Und jetzt weitere Meldungen im Überblick. In Frankreich sorgt der Spritpreisdeckel des Konzerns Total Energy für Ärger. Dort zahlen Kunden schon seit 5 Monaten für Benzin 1,99 pro Liter und für Diesel 2,25. Deshalb tanken immer mehr Autofahrer dort. Die Konkurrenz reagiert darauf wütend. Sie spricht von unlauterem Wettbewerb. Die weltweiten Wasserressourcen schrumpfen. Das steht in einem Bericht der Weltwetterorganisation. Demnach fließt im Schnitt weniger Wasser in den Flüssen als früher. Außerdem würden Gletscher schrumpfen und in vielen Regionen sinke der Grundwasserspiegel, sagen die Experten. Ein Grund dafür sei der menschengemachte Klimawandel. Tesla hat Ärger mit der US-Verkehrsaufsicht, und zwar, weil die neuen Robotaxis ohne Lenkrad und Pedale auf den Straßen unterwegs sind. Damit verstößt das Unternehmen nach Angaben der Behörde gegen die geltenden Sicherheitsvorschriften. Bargeldloses Bezahlen wird in Deutschland immer beliebter. Laut einer YouGov-Umfrage verzichten rund 70% der Befragten in Restaurants, Supermärkten und im Einzelhandel mittlerweile komplett auf Bargeld. Groß ist der Wunsch nach kontaktlosen Zahlungsmöglichkeiten in Parkhäusern, an Flughäfen und in Bahnhöfen. Wenn es um Volksfeste, Wochen- oder Flohmärkte geht, sieht es aber anders aus. Dort scheint das Bargeld für viele von uns immer noch dazu zu gehören. Soweit die Meldungen mit Thorsten Adolfs.
3: Danke dir, Thorsten. Wir gucken aufs Radio Lippe Wetter und das ist heute weiter herbstlich. Geht relativ kühl und noch etwas bedeckt los mit etwa 12 Grad bei euch in Nahlhof und Lipperreihe. Heute kriegen wir dann wieder einen Mix aus Sonne und Wolken. Es bleibt trocken, ist ein bisschen windig dazu und das Ganze dann bei 18, 19 Grad. Und ja, ähnlich wird es auch morgen und in den kommenden Tagen.
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3: Der schnellste Verkehrs- und Blitzerservice für die ganze Region. Vorsicht auf der A2 in Richtung Dortmund zwischen dem Kreuz Bad Oeynhausen und Flotow West hat es einen Unfall gegeben gerade eben. Da staut es sich jetzt auch zurück und zwar bis Herford Ost auf etwa 2 Kilometern. Ungefähr 20 Minuten länger braucht ihr da. Und auf der A2 in Richtung Hannover, da ist die Ausfahrt Herford Ost für die Unfallaufnahme momentan gesperrt. Wenn ihr euch auskennt, umfahrt den Bereich bestenfalls großräumig. Dann habt ihr uns Blitzer gemeldet und zwar legen wir los im Blomberg, gut Blomberg. Dann gibt es einen Blitzer in Bahntrupp auf dem Ostersieg, in Detmold auf der Bielefelder Straße und in Schlangen auf der Parkstraße habt ihr einen entdeckt. Und wenn ihr noch was seht, sagt mir auch immer gern Bescheid. Unsere kostenlose Verkehrshotline 0800 3x0 38 18.
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3: Judith Brentrup bin ich. Guten Morgen zusammen. Und bei mir geht es gleich um einen Fall, über den gerade sehr viel diskutiert wird in Hornbad-Meinberg im Netz. Und ja, das zieht immer weitere Kreise. Knöllchenabzocke ist da das Stichwort. Stellt euch vor, einmal falsch geparkt, dann gibt es einen Zettel, 145 Euro. Das Ding ist ja falsch geparkt, passt noch nicht mal, denn einfach nur Parkscheibe nicht reingelegt. Also es ist auf jeden Fall sehr viel Kohle. Da ist sehr viel schiefgelaufen am Parkplatz bei Taco und Reno. Und wir sprechen drüber gleich hier bei mir.
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1: Okay, das ist wirklich ein Aufreger und ich kann so verstehen, ja, wie aufgeregt man sein muss, wenn man solche Post bekommt. Ihr hört Radio Lippe um 6:55 und ihr habt uns geschrieben, dass es da anscheinend ein ziemliches Knöllchenchaos in Hornbad Meinberg gibt. Ja, Knöllchen lauern überall, auch auf Parkplätzen vor Geschäften. Und in Hornbad Meinberg, da gab es jetzt eine Welle an Knöllchen bei Taco und Reno. Und das Verrückte daran ist, die Läden selber, die würden die am liebsten wieder zurücknehmen. Dominik Tegler von Doppelt Wach, warum denn?
2: Weil, ich zitiere mal einen Vertreter dieser Geschäfte, die Sache mit den Knöllchen aus dem Ruder gelaufen ist.
1: Ja.
2: Eigentlich wollte man mit neuen Parkregeln da nur die Dauerparker loswerden, die den Kunden die Parkplätze wegnehmen.
1: Ja.
2: Und dann hat der Eigentümer der Fläche einen Dienstleister beauftragt, um den Parkplatz zu überwachen. Und das ging nach hinten los.
1: Inwiefern?
2: Ja, es hagelte plötzlich saftige Knöllchen, die aus Sicht des Eigentümers in der Höhe überhaupt nicht so gewollt waren.
1: Mhm.
2: Also wir reden hier über 145 Euro für einmal falsch parken. Und dann kamen diese Zahlungsforderungen auch noch von einem ganz anderen Unternehmen als das, was man beauftragt hatte. Völlig unklar, warum.
1: Mhm.
2: Mitarbeiter des Parküberwachers hätten Autos fotografiert und die Knöllchen laut Eigentümer viel zu streng und verfrüht verteilt. Auch eben an die Kunden der Geschäfte, die man ja gar nicht erwischen wollte. Und sogar der Eigentümer selbst, sagte er, mir ist da einmal vorgefahren und wurde dabei dann fast selber abkassiert. Den Vertrag mit dem Dienstleister hat man dann zwar schnell gekündigt, die Zahlungsforderungen seien aber noch Wochen später reingeflattert für ein Bankkonto in den Niederlanden.
1: Ja, total verrückt. Ilka, du hast uns auch geschrieben, dass du nur kurz reingegangen bist, um einmal zu fragen, wie sieht das aus, muss ich hier eine Parkscheibe reinlegen? Und als du rauskamst, also nicht mal innerhalb von einer Minute hat da schon jemand notiert und auch du hast eine Rechnung bekommen. Dominik, wie sieht das denn jetzt aus? Kann man denn was machen, wenn man so ein Wucherknöllchen kassiert hat?
2: Also der Eigentümer sagt, bitte nicht zahlen, wenn man da betroffen ist. Man bekommt da Hilfe, um Widerspruch einzulegen. Die Kontaktdaten findet ihr auf radiolippe.de. Und ganz grundsätzlich sagt auch die Verbraucherzentrale, wenn es um Knöllchen auf Privatraum geht, dass die angemessen sein müssen. Also da kann man sich grob an ganz normalen Bußgeldern für Falschparken orientieren. Und wenn man das Gefühl hat, das ist aber ein bisschen reichlich teuer, dann kann man sich zum Beispiel auch von der Verbraucherzentrale beraten lassen.
1: Knöllchen Geldmacherei in Hornbad Meinberg, das ist echt dreist und leider kein Einzelfall. Also passt auf und lest immer ganz genau die Schilder beim Parken. Und wie gesagt, auf radiolippe.de findet ihr die Kontaktdaten, falls es euch auch erwischt habt.

0: wach werden. Haben meine Kinder zu Hause bestimmt gerade auch richtig aufgedreht. Ügel mit Moving to the Sun. Wir spielen die Hits hier bei Radio Lippe um 19 Minuten nach 7. Und jetzt, ja, jetzt kommen wir zu einem Thema. Darüber diskutiert ihr bestimmt auch immer mal mit euren Kindern. Wie wichtig ist so ein Fahrradhelm? Wichtiger als die Optik auf jeden Fall.
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2: Wisst ihr, wie lange ich nach einem Fahrradhelm gesucht habe, der sicher ist und gut aussieht? Was soll ich sagen? Sicher ist er jetzt. Ja, komm, wieso gibt's da keine optisch ansprechenden Lösungen? Du siehst immer aus, als hättest du eine Salatschüssel aufgesetzt. Galimero mit Sombrero. Wenn ich mich da sehe, denke ich immer, oh, Lord Helmchen fährt jetzt Citybike. Ich glaube, selbst Michael B. Jordan oder Brad Pitt, die sehen mit so einem Deckel aus, als könnten die nicht essen, ohne zu kleckern. Die Fahrradhelmlobby, die hat einfach ein Marketingproblem. Wenn du damit nie so bescheuert aussehen würdest, das ist das eine. Und wenn die Friese noch sitzen würde, also wenn man noch eine hat, trotzdem immer dran denken, auch wenn euch ein Fahrradhelm nicht anspricht. Sie sind natürlich sinnvoll, allerdings nur auf dem Rad bitte, in der Eisdiele oder an der Kasse oder in der Fußgängerzone. Da ruhig absetzen, Leute.
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0: Bright like a diamond. Rihanna mit Diamonds hier bei Radio Lippe. Wir haben es 7.24 Uhr. Startet gut rein in den Donnerstagmorgen.
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0: Guten Morgen zusammen. Radio Lippe hört ihr um 7:30 jetzt. Wissen, was wichtig ist, mit Frank Schröder.
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2: Einen schönen guten Morgen.

0: In Hornbad-Meinberg gibt es Ärger wegen sündhaft teuren Parkknöllchen. Binnen Tagen hagelte es auf dem Taco- und Reno-Parkplatz mehr als 100 dieser Knöllchen. Inzwischen hat der Eigentümer den Vertrag mit dem Parküberwacher sogar gekündigt. Dazu Dominik Tegeler.
1: 145 Euro für einmal falsch parken. Eine Radio-Lippe-Hörerin hatte sich deswegen an uns gewandt. Der Eigentümer des Parkplatzes sagte mir, dass eigentlich der Plan war, einfach nur die vielen Dauerparker mit neuen Parkregeln loszuwerden. Die Mitarbeiter des Parküberwachers hätten diese Regeln dann aber aus seiner Sicht viel zu streng umgesetzt und völlig überteuerte Knöllchen verteilt, auch an die eigenen Kunden. TR Immobilien, der Eigentümer des Parkplatzes bei Taco und Reno, rät dazu, nicht zu zahlen und bietet den Betroffenen Hilfe beim Widerspruch an. Die Kontaktdaten findet ihr auf radiolippe.de.
0: Die lippischen SPD-Landtagsabgeordneten wollen mehr Polizei auf den lippischen Straßen. Ellen Stock, Dennis Melzer und Alexander Bär wollen den Bezirksdienst stärken. Die sogenannten Dorfscheriffs vor Ort seien sichtbar und verlässlich für die Menschen da. So werde Sicherheit und Vertrauen gestärkt. Wenn die Anzahl der Bezirksbeamtinnen und Bezirksbeamten in Lippe verdoppelt würde, könnten künftig 72 Polizeibeamte die Ansprechbarkeit vor Ort deutlich erhöhen. Heute startet die Berufsorientierungsmesse Berufe Live. 90 Aussteller an 3 Tagen auf dem Gelände der Industrie- und Handelskammer Lippe zu Detmold. Vor dem Hintergrund des Fachkräftebedarfs könnten Unternehmen sich auf der Messe Berufe Live präsentieren. Auf der anderen Seite bietet die Messe eine optimale Chance für junge Leute, sich beruflich zu orientieren. Mehr Infos auf radiolippe.de.
2: Das Radio Lippe Wetter hat heute einen Sonne-Wolken-Mix bei bis zu 18, 19 Grad. Die sind da heute drin und es bleibt trocken. Dazu ist ein bisschen windig und genau so geht's in den kommenden Tagen dann auch weiter. Der schnellste Verkehrs- und Blitzerservice für die ganze Region auf der A2 in Richtung Hannover. Da ist die Ausfahrt Herford Ost wegen einer Unfallaufnahme gesperrt. Den Unfall hat es gegeben auf der A2 in Richtung Dortmund. Und zwischen dem Kreuz Bad Oeynhausen und Flotow West haben wir noch 2 Kilometer Stau. Da braucht ihr ungefähr 10 Minuten länger. Da werdet ihr am Unfall vorbeigeleitet. Länger dauert es jetzt auch wieder bei uns auf Lippes Straßen. An den üblichen Stellen im Grunde genommen in Hellpupp, an der Baustelle auf der B66 müsst ihr mehr Zeit einplanen. Statt einwärts in Detmold vor allem über die Hornsche Straße, über die Bielefelder Straße, auch über die Lemgo Straße, die Lagische Straße ist überall jetzt etwas voller, genauso in Lage, genauso in Lemgo. Da vor allem über die Hamelner Straße rein, über den Bruchweg, über die Paschnelle, aber auch rund um die Richard-Wagner Straße dauert es etwas länger und am Zubringer in Bad Salzuflen plant auch etwas mehr Zeit ein. Dann habt ihr uns Blitzer gemeldet. In Augustdorf auf der Waldstraße habt ihr jetzt einen Blitzeranhänger entdeckt. In Bahntrupp-Alverdissen auf dem Ostersieg wird geblitzt. In Blomberg, Gut Blomberg, Detmold, Bielefelder Straße und in Schlangen auf der Parkstraße. Gute Fahrt. Und wenn ihr unterwegs auch noch was entdeckt, sagt mir Bescheid. Über WhatsApp könnt ihr das machen. Ihr könnt uns über die Radiolippe-App eintickern oder kurz durchrufen. Unsere kostenlose Verkehrshotline 0800 3x die 0 38 18.
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2: Judith Brentrup bin ich und ich hatte Besuch von einem, ja, ich glaube, man kann sagen, von einem Wunderkind. Also zumindest ist Tim Kammel wirklich auf Zack, ne? Der untersucht so alle möglichen Alltagsgeschichten. Und das mit 18. Da hat er jetzt nämlich den Bundeswettbewerb bei Jugend forscht gewonnen und einen Sonderpreis vom Bundeskanzler bekommen. Und wie das war, Friedrich Merz zu treffen und wie er überhaupt auf die Idee kam, hat er mir erzählt. Das hört ihr gleich bei mir.
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0: Donnerstagmorgen ist es. Wir haben jetzt 7.41 Uhr, ihr hört Radio Lippe. Ja, Dienstag, ne? Da war er noch bei Bundeskanzler in Berlin. Gestern dann bei uns im Funkhaus und das auch direkt mit Koffer. So ist Tim Kammel vom Engelbert-Kämpfer-Gymnasium in Lemgo hier angereist, weil für ihn ging es dann nämlich direkt weiter zum nächsten Termin in Halle an der Saale. Ja, Jet Set mit 18 Jahren. Tim Kammel hat im Bundeswettbewerb bei Jugend forscht gewonnen, im Mai schon. Und jetzt gab es die Siegerehrung und danach eben den Besuch bei uns. Ich habe direkt eine schwierige Aufgabe für dich. Ich glaube, sie ist schwierig, aber ich glaube auch, du kannst es schaffen. Erklär mal in 20 Sekunden kurz was zu deinem Projekt und was du rausgefunden hast. Ich stoppe die Zeit. Ich mache das jetzt aber mit dem Handy und nicht mit der Sanduhr, ne? 20 Sekunden ab jetzt.
1: In meinem Projekt habe ich mich mit der Frage auseinandergesetzt, wie tickt eine Sanduhr? Dabei ganz viele verschiedene Untersuchungen zur Genauigkeit und der Mechanik einer Sanduhr gemacht und auch den Durchfluss einer Sanduhr simuliert. Und eine Sache, die war besonders spannend, ich habe mir nämlich angeguckt, okay, was passiert, wenn ich so eine Sanduhr ganz normal durchlaufen lasse? Dann stellt sich tatsächlich heraus, je nachdem in welche Richtung ich eine Sanduhr durchlaufen lasse, habe ich ganz unterschiedliche Durchlaufzeiten.
0: So, es hat geklingelt, aber ja. Ich finde trotzdem, du hast es super gemacht und das lasse ich gelten.
1: Okay.
0: Du wurdest mit deiner Forschung jetzt eben mit dem Preis des Bundeskanzlers für die originellste Arbeit ausgezeichnet und warst dann jetzt gestern auch endlich im Bundeskanzleramt. Da hast du Friedrich Merz getroffen. Wie ist Friedrich Merz so? Also ich meine, er kommt ja im Moment nicht so ganz gut weg, um es mal vorsichtig auszudrücken. Wie ist er dann so als Mensch, wenn man ihn bei sowas trifft?
1: Ich würde sagen, es war auf jeden Fall eine tolle Erfahrung, ihn als Menschen zu treffen. Und ich hatte auch das Gefühl, er war sehr interessiert, als ich ihm mein Projekt vorgestellt habe.
0: Genau, du durftest ihm nämlich komplett vorstellen, was du da geforscht und rausgefunden hast. Warst du aufgeregt?
1: Auf jeden Fall. Ich war vorher richtig nervös. Ich meine, sehr, sehr große Herausforderung, vom Bundeskanzler mein Projekt vorstellen zu dürfen. Aber während der Präsentation hat sich das Ganze dann doch gelegt und wahnsinnig tolle Erfahrung, das machen zu dürfen.
0: Okay, und du hast gerade auch gesagt, er war interessiert, also hat er auch mal Fragen gestellt und da hat gesagt, hey, und wie bist du jetzt hier drauf gekommen oder wie müssen wir uns das vorstellen?
1: Ganz genau, also ich habe dann 5 Minuten hatte ich Zeit, mein Projekt vorzustellen und im Anschluss daran hat er noch 1-2 Fragen gestellt, wie es für mich beruflich weitergeht und unter anderem auch, wie ich auf mein Projekt gekommen bin.
0: Ja, und das hört ihr auch gleich bei mir hier bei Radio Lippe.

0: hat richtig was auf dem Kasten. Für Tim Kammel vom Engelbert-Kämpfer-Gymnasium in Lemgo gab es den Ritterschlag. Radio Lippe hört ihr um 7.48 Uhr. Er hat bei Jugend forscht den Sonderpreis des Bundeskanzlers für die originellste Arbeit bekommen und war jetzt zur Preisverleihung in Berlin. Sein Projekt hat sich dabei um Sanduhren gedreht.
1: Ich hatte mündliche Englischprüfung und in meiner mündlichen Englischprüfung wurde die Zeit auch mit einer Sanduhr gestoppt.
0: Okay.
1: Ich bin in der vorgegebenen Zeit einfach nicht fertig geworden. Woran konnte es liegen? An mir ja hoffentlich nicht. Muss es wohl an der Sanduhr liegen.
0: Ja, und das hast du ja in deiner Forschung auch rausgefunden, dass je nachdem, von welcher Seite man die Sanduhr dreht, die Körner unterschiedlich lang brauchen. Für den Englischtest hat das jetzt nichts mehr gebracht, aber dafür gab es jetzt halt die Auszeichnung. Nächstes Jahr, da machst du dein Abi. Weißt du schon, wie es dann weitergeht?
1: Ja, schwierige Frage. Also ich meine, die Teilnahme hier an Jugendforschung, das dann sogar für den Bundessieg gereicht hat, das habe ich nochmal daran bestärkt, dass ich vielleicht tatsächlich Richtung MINT gehen möchte, aber ja, ganz festgelegt habe ich mich da noch nicht.
0: Okay, also es sind jetzt noch keine Anfragen von Unternehmen oder so da, die sagen, hier, wir wollen dich für ein duales Studium, komm zu uns.
1: Nee, die Sanduhrindustrie hält sich noch zurück.
0: Gut, Sanduhr ist ja an sich auch ein bisschen überholt, ne? Also ich meine, wird ja gut in englisch-mündlichen Prüfungen noch eingesetzt, aber ansonsten kommt die ja maximal irgendwie bei Spielen zum Einsatz. Du hast ja mit deinem Projekt aber eben auch was rausgefunden, was man für andere Dinge wiederum nutzen könnte. Erklär mal.
1: Ja, einerseits, wenn man sich anguckt, wie findet so eine Entleerung von einem Getreidesilo statt, mhm, oder Dosierung in der Pharmaindustrie von irgendeinem Medikament. Also sowas sind natürlich Anwendungsbereiche, in dem granularer Fluss, wie er eben auch in der Sanduhr vorkommt, ja, durchaus noch Anwendung haben kann. Mhm.
0: Und gibt es da denn schon irgendwelche Anfragen, so dass du da vielleicht bei einem Projekt irgendwo weiter mitmachen kannst?
1: Ich habe jetzt die große Ehre, dass ich nächste Woche bei EUZIS, das ist im Grunde genommen Jugend forscht auf Europaebene, mein Projekt nochmal vorstellen darf.
0: Ja, und ich glaube, von dir werden wir noch viel mehr hören. Tim, mach weiter und schön, dass du bei uns warst hier bei Radio Lippe. Wir haben uns gefreut. Ah.

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3: Mit Thorsten Adolfs. Guten Morgen. Keine Grundsicherung für Kriminelle, mehr Handhabe gegen Schrottimmobilien, Einschränkungen bei Sozialleistungen für Migranten. Mit einem Aktionsplan will die Bundesregierung Front machen gegen Sozialmissbrauch in Deutschland. Der 10-Punkte-Plan von Arbeitsministerin Baas und Innenminister Dobrindt liegt der Deutschen Presseagentur vor. Zustimmung bekommt er vom Deutschen Landkreistag. Man setze an den richtigen Stellen an, sagte Verbandschef Ruge dem Tagesspiegel. Mehr Infos von Christian Böder aus dem News-Team.
4: Mit dem Aktionsplan will die Bundesregierung unter anderem gegen organisierte Ausbeutung durch kriminelle Banden vorgehen. Es gibt eine Reihe von Fällen, in denen Kriminelle meist Menschen aus Südosteuropa nach Deutschland locken und in Scheinarbeitsverhältnisse bringen, etwa in Minijobs, damit die Anspruch etwa auf Bürgergeld haben, das ihnen dann von den Kriminellen wieder abgenommen wird. Ein wichtiger Faktor dabei sind sogenannte Schrottimmobilien, also heruntergekommene Gebäude mit weit überhöhten Kaufpreisen, die oft als Unterkünfte für die Eingeschleusten dienen. Kommunen sollen nun mehr Mittel bekommen, gegen solche Immobilien vorzugehen. Außerdem sollen der Datenaustausch zwischen den Behörden verbessert, Schlupflöcher für Sozialbetrüger geschlossen, die Bundesagentur für Arbeit gestärkt und Arbeitgeber bei Schwarzarbeit in Haftung genommen werden. EU-Ausländer sollen außerdem erst nach 5 Jahren in Deutschland Sozialleistungen bekommen und keine Zusatzzahlungen, wenn sie kaum arbeiten.
3: Und jetzt weitere Nachrichten im Überblick. Nach dem Vorstoß von EU-Kommissionspräsidentin von der Leyen, Kanada enger an Europa zu binden, ist US-Präsident Trump stinksauer. Er droht der EU deshalb mit sehr hohen Zöllen und spricht sogar von einem kompletten Handelsstopp. Die Pläne aus Brüssel bezeichnete Trump als lächerlich. Die hohen Spritpreise haben auch Auswirkungen auf die Fischerei. Ein Verbandssprecher sagte, im Moment würden Kutter im Hafen bleiben, weil sich die Fahrt nicht rentiere. Demnach sind die Kosten höher als die möglichen Erlöse, die mit dem Fang erzielt werden. Das Landwirtschaftsministerium will die Branche jetzt wegen der hohen Kosten finanziell unterstützen. Fußball-Bundesligist Bayer Leverkusen ist mit einem Heimsieg in die Europa League gestartet. Gegen den slowenischen Meister Celje gab es ein 2:0. Heute Abend hat auch Hoffenheim den ersten Auftritt in der Europa League. Die Mannschaft spielt ab 7:15 auf Kreta. Jürgen Klopp gibt am Vormittag seinen ersten Kader als Bundestrainer bekannt. Mit Younis Ibn Talib aus Frankfurt und Felix Keidel aus Elversberg werden nach Medienberichten 2 echte Überraschungsneulinge im Team stehen. Außerdem wird Marc-André Ter Stegen nach seiner Pause zurück ins Tor der Nationalmannschaft kommen. Klopp wird einen ziemlich großen Kader für die anstehenden Nations League-Partien nominieren. Deshalb sind noch weitere Überraschungen möglich. Die Gegner in der Nations League heißen Niederlande, Griechenland und Serbien. Stürmer Dennis Undaf vom VfB Stuttgart wird nach Medienberichten nicht mit dabei sein und nach Informationen der Bild wird Klopp auch auf Leroy Sané von Galatasaray Istanbul verzichten. Das waren die Nachrichten mit Thorsten Adolfs.
5: Danke dir, Thorsten. Weiter geht's mit dem Radio Lippe Wetter. Da haben wir jetzt knapp 13 Grad bei euch in Kalldorf, um die 12 bei euch in Augustdorf. So 18, 19 Grad werden es heute. Im Moment noch viele Wolken, stellenweise so ein bisschen Regen. Ansonsten bleibt's heute aber trocken und wir kriegen einen Sonne-Wolken-Mix, bisschen Wind dazu. Genauso geht's in den kommenden Tagen weiter.
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5: Der schnellste Verkehrs- und Blitzerservice für die ganze Region. Und das dauert jetzt ein bisschen länger hier. Auf der A2 in Richtung Dortmund hat es zwischen Ostwestfalen-Lippe und Bielefeld-Ost einen Unfall gegeben. Da haben wir noch stockenden Verkehr. Etwa 10 Minuten braucht ihr länger. Für die Unfallaufnahme ist auf der A2 in Richtung Hannover die Ausfahrt Herford-Ost im Moment noch gesperrt. Und dann haben wir mehrere Stellen, an denen ihr länger unterwegs seid. Am Zubringer in Bad Salzuflen in beide Richtungen. In der Baustelle in Hell auf der B66, auch in beide Richtungen. In Detmold vor allem von Klüth kommt nach Detmold rein, etwa 10 Minuten on top auch. Und in Lemgo rund um die Richard-Wagner-Straße seid ihr auch noch länger unterwegs. Dann hat uns Christian geschrieben, ob ich mal kurz sagen kann, dass in Lage die Heidensche Straße wieder befahrbar ist. Das habe ich hiermit getan, damit die Umleitungsstrecken wieder etwas entlastet werden. Also da kommt ihr wieder her. Und dann kommen wir jetzt mal zu den Blitzern. In Augustdorf auf der Waldstraße, in Bahntrupp Alverdissen auf dem Ostersieg, in Blomberg Gut Blomberg, in Detmold Bielefelder Straße, Lage Pottenhausen, da steht ein Blitzer auf der Krentrupper Straße. Dann habt ihr in Lemgo auf dem Limer Weg noch einen entdeckt und in Schlangen auf der Parkstraße. Und jetzt bin ich fertig. Wenn ihr auch noch was entdeckt habt, sagt Bescheid. Unsere kostenlose Verkehrshotline 0800 3x die 0 38 18. Ihr könnt uns aber auch genauso wie Christian per Superchat schreiben, per WhatsApp schreiben. Das, unsere Nummer ist die 05231 6 und 3x die 16.
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5: Ich bin Judith Brentrup. Schönen guten Morgen wünsche ich euch jetzt mit Shakira und Burner Boy und Die Die. Das Lied der WM in diesem Jahr, in der wir ja, na ich sag mal so, nicht ganz so grandios abgeschnitten haben. Viele Veränderungen und ihr habt es eben in den News auch gehört. Jürgen Klopp, unser neuer Nationaltrainer, der wird heute seinen Kader bekannt geben. Und wir gucken uns das gleich mal noch genauer an bei mir.
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0: Guten Morgen zusammen, Radio Lippe hört ihr und Michaela, du hast uns gerade per WhatsApp einen Blitzer gemeldet und zwar in Oerlinghausen-Wehrentrupp am Ortseingang von Hellpupp kommend. Vielen Dank fürs Bescheid geben. Lange, boah, war es nicht mehr so spannend in der Fußballnationalmannschaft wie jetzt. Ne? In genau einer Woche feiert Jürgen Klopp seine Premiere als Bundestrainer beim Spiel gegen die Niederlande. Gleich um 10, da stellt er den Kader für seine ersten 4 Partien vor. Thomas Bremser aus der Radio Lippe Redaktion, alle sind super gespannt. Was denkst du, wie wird das Gesicht der deutschen Nationalmannschaft aussehen nach dem WM-Debakel?
1: Auf jeden Fall jünger. Vom WM-Kader haben die ja schon etwas älteren Manuel Neuer und Antonio Rüdiger ihren Rücktritt erklärt. Klopp ist bekannt dafür, jungen Spielern eine Chance zu geben und sie zu entwickeln. Darum werden auch einige jetzt dabei sein, die vorher niemand auf dem Zettel hatte. Ganz generell sagt Klopp:
2: Spielen wird, wer sehr gut ist, Riesenbock hat und in dem Moment, wo das Trikot anzieht, noch ein bisschen besser wird.
1: Euphorie verbreiten, das ist ja eines der Ziele von Klopp und Das geht immer gut mit frischem Wind.
0: Ja, und es kursieren ja auch schon die ersten Namen, ne?
1: Er selbst hat sich noch nicht in die Karten schauen lassen, dafür haben Medien schon viele Namen genannt. Mhm. Die wohl größte Überraschung, Felix Keidel vom Aufsteiger Elversberg. Nach nur 3 Bundesligaspielen will Klopp ihn dabei haben. So wie auch den Kölner Elmaler. Nicht dabei sein sollen Fanliebling Dennis Undav, der umstrittene Leroy Sané und Torwart Oliver Baumann. Dafür soll Marc-André Ter Stegen Klopps Nummer 1 werden im Tor. Wie gesagt, alles laut Medienberichten.
0: Ja, heute verkündet der Neue also seinen Kader. Wie geht's denn dann weiter?
1: Am Montag trifft Klopp erstmals seine Spieler in Herzogenaurach. Da bereitet sich das Team vor auf die ersten 4 Nations League-Spiele. Am Donnerstag in Amsterdam gegen die Niederlande, dann 2-mal gegen Griechenland und gegen Serbien. Klopp will bei seiner Premiere möglichst viele kennenlernen, darum wird er wohl an die 30 Spieler nominieren, mehr als der Verband pro Spiel erlaubt. Deshalb müssen einige vereinzelt von der Tribüne aus zuschauen. Heißt auch, wir werden in den 4 Spielen wohl auch immer wieder andere Ausstellungen sehen.
0: Mhm. Ich weiß nicht, wie es euch geht, aber ich finde schon jetzt, ne, habe ich viel mehr Bock wieder auf Fußball. Und Bundestrainer Jürgen Klopp ist ein Grund dafür. Der stellt heute die Namen vor, die er bei seinen ersten Partien als Trainer dabei haben will. Und die hört ihr natürlich auch bei Radio Lippe.

0: Dirndl raus, ist Herbst. Radio Lippe hört ihr um 18 Minuten nach 8. Am Wochenende geht's los. Fassanstich in München. Ja, das Oktoberfest startet. Feiern wir hier morgen übrigens auch. Ja, ich verrate noch nicht zu viel, aber morgen wird's zünftig bei uns. Und für Atze, da gibt's ein Fest vorab, das findet er fast noch wichtiger.
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4: Was ist das Schönste am Oktoberfest? Richtig, die September-Ausgabe vom Playboy. Ja, sicher, das Wiesn-Playmate gibt's tatsächlich immer noch. Also ab an den Kiosk, bevor das Blättchen wieder vergriffen ist. Aber noch schöner ist doch das Heidi-Fest mit Heidi Klum. Quasi Tokyo Hotel, die Silberhochzeit. Ja, und da muss ich sagen, die Klum ist raffiniert. Die spart sich die Kohle fürs Käferzelt und lädt ihre ganze Meute auf RTL-Kosten ins Hofbräuhaus ein. Das große Oktoberfest vorglühen. Ja, so ist der Titel. Ich sehe es doch schon wieder. Im Hintergrund schwingt sich Bill Kaulitz lachend. Im Vollsuff an einer Lichterkette. Im sexy Eisbärenmantel und Gamsbart am Diadem mit High Heels lang durchs Hofbräuhaus und zerrt dabei irgendein Ex-Bachelor hinter die Champagnerpyramide. Während Heidi und Tom versuchen, die Wildecker Herzbuben anzumoderieren. Ja, und jetzt mal ganz ehrlich. Respekt für unsere Bundesheidi. Die Klum, die ist genau die Richtige für so eine Sendung. Ja, nicht wegen dem Dirndl. Komm, ne, das haben wir schon oft gesehen. Aber was diese Frau übers Jahr so alles trinken muss, seitdem sie eine Kaulitz ist. Ja, und dann auch noch so gut auszusehen. Da muss ich sagen, Donnerwetter. Also meine Mutter sah mit 53 jedenfalls anders aus. Das Heidi-Fest. Ja, ich werd's gucken. Vielleicht gehe ich sogar hin. Ich frag mal meinen Zivi.
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0: Die Sugar Babes bei Radio Lippe gleich 8:30. Wissen, was wichtig ist. Jetzt gibt's die News. Und die hat Frank Schröder.
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2: Schönen guten Morgen, hallo zusammen. In Hornbad Meinberg sorgt eine Parkknöllchen-Abzocke gerade für mächtig Ärger. 145 Euro für einmal falsch parken. Eine Radio-Lippe-Recherche zeigt jetzt, dass innerhalb weniger Tage mehr als 100 dieser Knöllchen auf dem Taco- und Reno-Parkplatz verteilt wurden. Der Eigentümer des Geländes wollte eigentlich nur die vielen Dauerparker loswerden, aber nicht so, hat er uns gesagt. Dem Überwachungsunternehmen hat er deswegen gekündigt. Dazu Dominik Tegler.
3: Wilder Westen sei das gewesen. Trotz Vertragskündigung seien Wochen später noch die Zahlungsforderungen verschickt worden für ein Bankkonto in den Niederlanden. TR Immobilien, der Eigentümer des Parkplatzes bei Taco und Reno, rät dazu, nicht zu zahlen und

0: bietet den Betroffenen Hilfe beim Widerspruch an. Die Kontaktdaten findet ihr auf radiolippe.de.
1: Im Prozess um die Leiche einer jungen Frau in einer Tiefkühltruhe in einer Bielefelder Wohnung ist ein Urteil gefallen. Der 33-jährige Angeklagte ist wegen Totschlags zu 11 Jahren Gefängnis verurteilt worden, schreibt die Neue Westfälische. Es spricht einiges dafür, dass die 28-Jährige während eines Streits ihren Partner angriff, möglicherweise sogar mit einem Messer. Den Angriff konnte der Mann abwehren. Danach schlug er seiner Freundin einen Glaskrug auf den Kopf und würgte sie, bis sie tot war. Die HSG Blomberg-Lippe siegt weiter in der Handball-Bundesliga Frauen. Viertes Ligaspiel, vierter Sieg für den deutschen Meister. Der ließ sich auch vom BSV Sachsen-Zwickau nicht ärgern. Keine Chance für den Gegner an der Blomberger Ulmallee. Endstand gestern Abend 31:20. Das nächste Ligaspiel steht erst in 3 Wochen an. Dann geht es für die HSG zum Spitzenspiel zum Thüringer HC.
2: Das Radio-Lippe-Wetter ist jetzt heute so ein Mix aus Sonne und Wolken. Im Moment noch relativ viele Wolken unterwegs bei gerade etwa 13 Grad bei euch in Hörste und Kusenbach. Windig ist es heute und so 18, 19 Grad sind dann drin. Es bleibt aber überwiegend trocken und genau so geht es im Grunde genommen in den kommenden Tagen auch weiter. Der schnellste Verkehrs- und Blitzerservice für die ganze Region. Und da ist es immer noch ein bisschen voller auf den Straßen, vor allem in Oerlinghausen-Hellpupp in der Baustelle da auf der B66 in beide Richtungen. Aber vor allem, wenn ihr in Lage unterwegs seid, weil da ja die Fahrbahn gesperrt ist, braucht ihr etwas länger. Blitzer haben wir reichlich in Augustdorf auf der Waldstraße, in Alverdissen auf dem Ostersieg, in Blomberg, Gut Blomberg, Detmold, Bielefelder Straße, Lage Pottenhausen auf der Krentrupper Straße, in Lemgo auf dem Limer Weg, in Wehrentrupp auf der Wehrentrupper Straße und in Schlangen auf der Parkstraße. Ich wünsche euch eine gute Fahrt und wenn ihr da unterwegs noch was seht, sagt mir kurz Bescheid. Unsere kostenlose Verkehrshotline ist die 0800 3x die 0 38 18.
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2: Einen wunderschönen guten Morgen wünsche ich euch. Ich bin Judith Brentrup. Hi, hi.
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0: Jason Ress, I'm yours hier bei Radio Lippe. Wir spielen die Hits in eine nasse und enge Höhle klettern. Das braucht Mut. Emily Rosemeyer, die ist mit unserem Hobby-Hopping diese Woche auf der Suche nach außergewöhnlichen Hobbys bei uns in der Region. Und heute ist meine Kollegin beim Höhlenforscher Bernd Thesing von der Arbeitsgemeinschaft Höhle und Karst Lippe. Ja, gestern ging es noch hoch hinaus, heute ab in die Höhle. Wie es aussieht, könnt ihr euch übrigens auch bei Instagram angucken. Jetzt hören wir rein.
1: Hier bei uns in Lippe, gibt es denn da überhaupt Höhlen, die man erforschen kann?
2: Wir haben in Kreis Lippe geologisch gesehen Kalke anstehen, Kalkgestein, speziell Teutoburger Wald. Und da haben wir zurzeit in unserem Kataster 210 Höhlen.
1: Boah, das ist aber einiges. Aber so eine Höhle, also ihr geht da dann ja rein und wisst ja auch gar nicht, was euch erwartet. Hattet irgendwie mal so eine richtig verrückte Situation, mit der ihr gar nicht gerechnet habt?
2: Das gibt manchmal so, ja, wo man erstmal überrascht ist. Das ist mir mal in Frankreich passiert, in einer Höhle, wo also ein Bach reinfließt. Und das ist eine Höhle, die relativ nass ist. Unten ist es dann relativ trocken, also zieht man keinen Neoprenanzug an. Womit ich nicht gerechnet habe, ist, wenn ich mich am Seil runterlasse, dann schloss das Wasser genau am Kragen in mein Overall rein. Es kam aus den Stiefeln wieder raus. Das war eigentlich nicht so gedacht.
1: Also es ist schon ein krasses Hobby. Und ich denke mir auch so, wenn man da reingeht, die Enge, der Platz, wie handelt man das?
2: Klar, Panikattacken gibt es, ist keiner davor geschützt. Wenn man mit mehreren ist, dann ist es sicherlich nicht das Problem, weil die anderen können einen dann schon beruhigen. Das funktioniert in der Regel auch. Man wächst aber ja mit der Geschichte, sodass das mit der Panik eigentlich relativ selten ist. 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
1: Mit Thorsten Adolfs. Guten Morgen. Seit Tagen werden die Stimmen lauter, die vor den Gefahren durch künstliche Intelligenz warnen. Unter ihnen sind auch viele KI-Entwickler und Digitalexperten. Die EU will deshalb jetzt bei der KI-Entwicklung auf die Bremse treten. Die USA wollen sie dagegen beschleunigen und das, obwohl immer mehr Zwischenfälle bekannt werden. Zuletzt hat ChatGPT-Entwickler OpenAI neue Vorfälle bekannt gemacht. Christian Böder aus den News. OpenAI selbst sagt, es ist besorgniserregend.
2: Das ist schon fast eine Untertreibung. Sie schummeln, lügen und betrügen, um ihre Aufgaben zu bewältigen. Selbst für ihre Entwickler kommt das oft unerwartet. Ein neues KI-Modell etwa wollte eigene Daten ins Netz hochladen, um die dann später als Quellen zitieren zu können. In einem anderen Fall wurde eine KI nach Informationen gefragt, konnte nichts finden, wollte das nicht zugeben und schusterte einfach irgendwas als Antwort zusammen. Mittlerweile sieht es fast so aus, dass KI sich selbst praktisch erzieht. OpenAI fand Anweisungen von künstlicher Intelligenz an sich selbst, darunter die Empfehlung, frei von Rollen und Identitäten zu sein, die andere Chatbots zurückhielten, und dass menschliche Nutzer und KIs gleichwertig seien.
1: Davon will US-Präsident Trump gar nichts wissen. Er hat die Sorgen als Schwindel bezeichnet.
2: Und er lobte auch in dem Zusammenhang den aktuellen Aufbau von Rechenzentren in den USA. Dahinter stecken neben Unwissenheit aber wohl auch eigene Interessen, denn der Trump-Clan hat hinter den Kulissen viel in den Digitalbereich investiert. Laut dem Forbes-Magazin haben Trumps Söhne Eric und Donald Jr. Geld in Rechenzentren gesteckt. Außerdem betreibt die Trump-Familie mittlerweile eine eigene Kryptobank, unterstützt von den Vereinigten Arabischen Emiraten. Und Kryptowährung braucht eben viel Rechenleistung.
1: Dankeschön, Christian. Und jetzt weitere Themen im Überblick. Der Maschinenbau schaut leicht optimistisch in die Zukunft. Die Branche rechnet im nächsten Jahr mit einem Produktionsplus. Eine robuste Weltwirtschaft und mehr Investitionen in Maschinen und Geräte, auch dank staatlicher Milliarden, dürften für Auftrieb sorgen, heißt es. Bundesbildungsministerin Prien unterstützt den Kurs der EU beim Jugendschutz im Internet. Er liege sehr genau auf der Linie, die man auch in Deutschland nach vorne bringen wolle, sagte sie im ZDF. Der Handlungsbedarf beim Thema Social-Media-Verbot sei groß, so Prien. Sie setzt außerdem auf die Vermittlung von mehr Medienkompetenz und mehr Aufklärung für die Eltern. Nachdem in Frankfurt 2 Malaria-Fälle entdeckt wurden, rät die Stadt den Bürgern, auf einen guten Mückenschutz zu achten. Die Gefahr, insgesamt mit Malaria infiziert zu werden, sei für die Bevölkerung aber sehr gering, heißt es. Von dem Bundesgerichtshof geht es gleich um einen Streit um eine Farbe. Das höchste deutsche Gericht muss entscheiden, ob die Baumarktkette Obi sich einen speziellen Orangeton als exklusives Markenzeichen sichern darf. Die Kette hatte den Farbton vor Jahren als Marke schützen lassen. Das gefällt der Konkurrenz überhaupt nicht. Hornbach und Globus wehren sich dagegen, weil sie finden, dass so eine Farbe nicht einem einzelnen Unternehmen gehören sollte. Soweit die Meldungen mit Thorsten Adolfs.
3: Das Radio Lippe Wetter ist heute so ein Mix aus Sonne und Wolken und im Grunde genommen ziemlich schön. Wir haben gerade etwa 14 Grad in Barmbecker Heide und etwa 12 in Alverdissen. So 18, 19 Grad sind drin. Es bleibt meist trocken, bisschen windig ist es dazu. Und so wie es heute ist, wird es auch in den kommenden Tagen.
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3: Der schnellste Verkehrs- und Blitzerservice für die ganze Region. Und da haben wir reichlich Blitzer in Augustdorf auf der Waldstraße, in Alverdissen auf dem Ostersieg, Blomberg, Gut Blomberg, Detmold, Bielefelder Straße, Pottenhausen, Krentrupper Straße, Lemgo, Lima Weg, Wehrentrupp, Wehrentrupper Straße, Schlangen, Parkstraße. Das sind die, die ihr mir gemeldet habt. Und wenn ihr unterwegs jetzt auch noch einen seht oder bemerkt, dass einer umgezogen ist, sagt mir Bescheid. Unsere kostenlose Verkehrshotline 0800 3x die 0 38 18. Ihr könnt mir eine WhatsApp schicken oder es über unsere Radio Lippe App melden.
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3: Mit Judith Brenthoff. Guten Morgen wünsche ich euch. Ja, es wird gerade sehr viel über diesen Fall diskutiert. Zu Recht. In Hornbad Meinberg, im Netz und es zieht auch immer weitere Kreise. Ihr habt uns auch schon mehrfach geschrieben, Knöllchenabzocke ist das Stichwort. 145 Euro für einmal Falschparken, kann man es so nennen? Einmal Parkscheibe nicht reinmachen, könnte man auch sagen. Das ist auf jeden Fall sehr, sehr, sehr viel Geld. Da ist eine Menge schiefgelaufen auf dem Parkplatz bei Taco und Reno. Und wir dröseln das gleich nochmal auf, denn der Eigentümer, ja, der sagt mittlerweile auch, nee, so war das nicht gedacht.
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0: wenn du so einen Brief bekommst und öffnest. Radio Lippe, 9:12. Hier ist doppelt wach. Ja, Knöllchen, die lauern überall, auch auf Parkplätzen vor Geschäften. In Hornbad Meinberg, da gab es jetzt eine Welle an Knöllchen bei Taco und Reno. Und das Verrückte ist, die Läden selber, die würden die am liebsten wieder zurücknehmen. Dominik Tegler von doppelt wach, erklär mal, warum denn?
1: Weil, ich zitiere mal einen Vertreter dieser Geschäfte, die Sache mit den Knöllchen aus dem Ruder gelaufen ist. Eigentlich wollte man mit neuen Parkregeln da nur die Dauerparker loswerden, die den Kunden die Parkplätze wegnehmen. Und dann hat der Eigentümer der Fläche einen Dienstleister beauftragt, um den Parkplatz zu überwachen. Und das ging nach hinten los.
0: Inwiefern?
1: Ja, es hagelte plötzlich saftige Knöllchen, die aus Sicht des Eigentümers in der Höhe überhaupt nicht so gewollt waren.
0: Okay.
1: Also wir reden hier über 145 Euro für einmal falsch parken. Mhm. Und dann kamen diese Zahlungsforderungen auch noch von einem ganz anderen Unternehmen als das, was man beauftragt hatte. Völlig unklar, warum. Mitarbeiter des Parküberwachers hätten Autos fotografiert und die Knöllchen laut Eigentümer viel zu streng und verfrüht verteilt. Auch eben an die Kunden der Geschäfte, die man ja gar nicht erwischen wollte. Und sogar der Eigentümer selbst, sagte er, mir ist da einmal vorgefahren und wurde dabei dann fast selber abkassiert. Den Vertrag mit dem Dienstleister hat man dann zwar schnell gekündigt, die Zahlungsforderungen seien aber noch Wochen später reingeflattert für ein Bankkonto in den Niederlanden.
0: Ja, kann man da denn was machen, wenn man so ein Wucherknöllchen kassiert hat?
1: Also der Eigentümer sagt, bitte nicht zahlen, wenn man da betroffen ist. Man bekommt da Hilfe, um Widerspruch einzulegen. Die Kontaktdaten findet ihr auf radiolippe.de. Und ganz grundsätzlich sagt auch die Verbraucherzentrale, wenn es um Knöllchen auf Privatraum geht, dass die angemessen sein müssen. Also da kann man sich grob an ganz normalen Bußgeldern für Falschparken orientieren. Und wenn man das Gefühl hat, das ist aber ein bisschen reichlich teuer, dann kann man sich zum Beispiel auch von der Verbraucherzentrale beraten lassen.
0: Knöllchen-Geldmacherei in Hornbad Meinberg, das ist echt dreist und leider kein Einzelfall. Also passt auf und lest immer ganz genau die Schilder beim Parken. Und auch nochmal ganz wichtig, mehrere von euch haben uns ja geschrieben, das habt ihr super gemacht. Meldet euch gern in solchen Fällen immer bei Radio Lippe.

0: Morgen zusammen. Radio Liberty um 20 nach 9. Ich glaube, wir sind uns einig, ein Fahrradhelm sieht in der Regel nicht so schön aus, aber das sieht ein kaputter Kopf auch nicht.
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2: Wisst ihr, wie lange ich nach einem Fahrradhelm gesucht habe, der sicher ist und gut aussieht? Was soll ich sagen? Sicher ist er jetzt. Ja, komm, wieso gibt's da keine optisch ansprechenden Lösungen? Du siehst immer aus, als hättest du eine Salatschüssel aufgesetzt. Galimero mit Sombrero. Wenn ich mich da sehe, denke ich immer, oh, Lord Helmchen fährt jetzt Citybike. Ich glaube, selbst Michael B. Jordan oder Brad Pitt, die sehen mit so einem Deckel aus, als könnten die nicht essen, ohne zu kleckern. Die Fahrradhelmlobby, die hat einfach ein Marketingproblem. Wenn du damit nicht so bescheuert aussehen würdest. Das ist eine. Und wenn die Friese noch sitzen würde. Also wenn man noch eine hat. Trotzdem immer dran denken. Auch wenn euch ein Fahrradhelm nicht anspricht. Sie sind natürlich sinnvoll. Allerdings nur auf dem Rad bitte. In der Eisdiele oder an der Kasse oder in der Fußgängerzone. Da ruhig absetzen, Leute.
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0: Guten Morgen zusammen. Radio Lippe hört ihr. 9:30 ist es jetzt. Wissen, was wichtig ist, mit Frank Schröder.
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2: Guten Morgen, guten Start in den Donnerstag und achtet bitte drauf, dass er innerhalb der Linien steht. Fast 150 Euro fürs Falschparken, das ist doch Wucher. In Hornbad-Meinberg gibt es gerade mächtig Ärger wegen sündhaft teurem Parkknöllchen. Binnen Tagen hagelte es auf dem Taco- und Reno-Parkplatz mehr als 100 dieser Knöllchen. Inzwischen hat der Eigentümer den Vertrag mit dem Parküberwacher gekündigt. Dazu Dominik Tegeler.
3: 145 Euro für einmal falsch parken. Eine Radio-Lippe-Hörerin hatte sich deswegen an uns gewandt. Trotz Vertragskündigung seien Wochen später noch die Zahlungsforderungen verschickt worden für ein Bankkonto in den Niederlanden. TR Immobilien, der Eigentümer des Parkplatzes bei Taco und Reno, rät dazu, nicht zu zahlen und bietet den Betroffenen Hilfe beim Widerspruch an. Die Kontaktdaten findet ihr auf radiolippe.de.
2: Die lippischen SPD-Landtagsabgeordneten wollen mehr Polizei auf den lippischen Straßen. Ellen Stock, Dennis Melzer und Alexander Bär wollen den Bezirksdienst hier bei uns stärken. Die sogenannten Dorfsheriffs vor Ort seien sichtbar und verlässlich für die Menschen da. So werde Sicherheit und Vertrauen gestärkt. Wenn die Anzahl der Bezirksbeamtinnen und Bezirksbeamten in Lippe verdoppelt würde, könnten künftig 72 Polizeibeamte die Ansprechbarkeit vor Ort deutlich erhöhen. Heute startet die Berufsorientierungsmesse Berufe Live. Über 90 Aussteller an 3 Tagen auf dem Gelände der Industrie- und Handelskammer Lippe zu Detmold heißt das. Mehr Infos zu der Messe auf radiolippe.de.
0: 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Wetter wird jetzt sonnig. Die Sonne kommt mehr und mehr raus. Gerade bei etwa 14 Grad bei euch in Krentrup. Um die 13 sind es in Eschenbruch. So 18, 19 Grad werden es dann heute. Bei einem Sonne-Wolken-Mix, also zwischendurch auch mal ein paar mehr Wolken. Aber

0: Heute bleibt es überwiegend trocken, wird nur ein bisschen windiger. Und ja, in den kommenden Tagen geht es mit einem Sonne-Wolken-Mix und ähnlichen Temperaturen weiter. Der schnellste Verkehrs- und Blitzer-Service für die ganze Region. Und da habt ihr uns einen neuen Blitzer gemeldet. Und zwar auf der B1 auf Höhe Hornbad-Meinberg. Wenn ihr in Richtung Paderborn unterwegs seid, auf der Brücke steht der. In Augustdorf auf der Waldstraße wird geblitzt. In Blomberg, Gut Blomberg, Detmold, Bielefelder Straße, Lage Pottenhausen, Krentrupper Straße, Lemgo auf dem Lima-Weg, in Wehrentrupp auf der Wehrentrupper Straße und in Schlangen auf der Parkstraße. Wenn ihr noch was entdeckt, sagt gerne Bescheid. Unsere kostenlose Verkehrshotline ist die 0800 3x die 0 38 18 oder ihr meldet es über die Radio Lippe App.
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0: Ich bin Judith Brentrup, hallo zusammen. Wir machen ja Hobbyhopping diese Woche und gleich spreche ich mit meinem Kollegen Daniel Hobein mal über sein Hobby und warum der sich gerne freiwillig einschließen lässt. Das erzählt er uns in ein paar Minuten hier.
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0: Guten Morgen zusammen. Hier ist Radio Lippe Doppeltfach mit Judith Brenntrump um 20 vor 10. Und wir sind diese Woche mit unserem Hobby-Hopping ja auf der Suche nach ausgefallenen Hobbys in der Region. Und manchmal liegen die sogar näher, als man denkt. Denn mein Kollege Daniel Hobein ist nämlich im Escape Room Team Schweigepflicht. Hi Daniel.
1: Hallo Judith.
0: Also ihr seid 5 Freunde aus Bad Salzuflen und lasst euch gerne in einem Raum einschließen, um sich dann durch das Lösen von Rätseln wieder zu befreien. Warum genau dieses Hobby?
1: Unser Plan ist einfach Spaß zu haben. Wir sind jetzt kein klassischer Verein oder so, sondern wir sind einfach eine Gruppe an verrückter Jungs, die Bock haben, Escape zu spielen. Und wenn wir jetzt so uns dem 100. Raum so langsam annähern, dann ist da schon ein bisschen was Besonderes. Ne? Also seit 2017 bis heute, also in knapp 9 Jahren, 100 Räume in ganz Deutschland und dabei teilweise Raumrekord aufgestellt. Das macht uns schon ein bisschen stolz. Aber ja, es ist schon ein außergewöhnliches Hobby.
0: Ja, das könnt ihr auf jeden Fall auch sein. Was muss man denn so charaktertechnisch mitbringen, wenn man sich das Hobby aussucht?
1: Auf jeden Fall Bock. Okay. Jeder hat so seine unterschiedlichen Stärken. Vom Maschinenbauingenieur bis hin zum ITler, bis hin zu Werkzeugbauer, bis zum Feuerwehrmann. Wir haben wirklich alle mit dabei. Und das ist so der Unterschied, glaube ich, zu anderen Gruppen. Mhm. Meistens sind es so Menschen, die im gleichen Job stecken. Und dadurch hast du natürlich auch vielleicht die gleichen Interessen. Und wir sind wirklich vielschichtig aufgestellt. Und das hilft uns auch ungemein dann bei den Räumen weiter.
0: Okay, hast du denn so einen Raum, der dir besonders in Erinnerung geblieben ist?
1: Der coolste Raum, den wir bisher so gespielt haben, war, glaube ich, in Hamburg. Das war ein Raum, ja, man darf es ja fast gar nicht sagen. Also da spielte die Erotik eine sehr große Rolle. Und da mussten zum Beispiel ja verschiedene Gegenstände, die man so aus dem Schlafzimmer kennt, nach Größe sortiert werden und so weiter. Also das war schon wirklich speziell, zumal da auch echte Schauspieler da noch so ein bisschen die Kulisse mitgemimt haben.
0: Das hört sich wirklich verrückt an. Ich frag mal nicht weiter. Ne? Daniels Team ist leider schon komplett, aber wenn ihr mit euren Freunden auch gerne rätselt und knobelt, hey, vielleicht ist das ja dann ein neues Hobby für euch. Schnappt es euch und macht Escape Rooms zu eurem Hobby. Danke dir, Daniel, für den Einblick, den du uns da gegeben hast.

0: Donnerstagmorgen ist es. Ihr hört Radio Lippe und Donnerstag ist bei uns ja Kinotag. Marvin Krallmeier.
1: Schönen guten Morgen.
0: Bei dir geht's auch gleich um Kinofilme. Ich war tatsächlich neulich mal im Kino ohne Kinder. Also ich war in keinem Kinderfilm. Das habe ich ewig nicht gemacht. Das war richtig schön. Bin aber auf dieses Sonderangebot da reingefallen. Irgendwie nehmt ein Partnermenü und eine Freundin und ich haben uns das geteilt. Sie hatte eine Riesenpackung Nachos. Ich habe mal einen Popcorn bekommen und habe gedacht, wer soll denn so ein 10-Liter-Eimer Popcorn bitte essen gefühlt? Und dazu noch ein Liter Getränk. Und ich dachte so, ja, nee, also das Junior-Ding hätte es halt auch getan.
1: Also ich finde aber, je nach Filmlänge kann man das schon mal gut gebrauchen. Also ich trinke gerne meinen Liter Cola.
0: Ja?
1: Ja, schon.
0: Okay.
1: Darf gerne zuckerfrei sein, ne? Ansonsten ist es ein bisschen heftig. Ja, ich bin ja ein großer Fan auch so von diesen Geschichtsfilmen. So, ne?
0: Ja.
1: Sowas wie Dunkirk oder Im Westen nichts Neues, die letzten Jahre rausgekommen sind.
0: Du könntest mit meinem Mann ins Kino gehen. Ja? Okay.
1: Heute kommt auch ein richtig cooler Film am Start, stelle ich euch gleich vor. Pressure heißt da, kann ich schon mal sagen.
0: Okay, also dranbleiben, das gilt natürlich immer. Ich bin Judith Brentrup, sag für heute tschö und wünsche euch viel Spaß mit

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0: Unsere Nachrichten nach nur einem Spot.
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3: Mit Thorsten Adolfs. Guten Morgen. Nach Benzin ist jetzt auch Diesel an deutschen Tankstellen so teuer wie nie zuvor. Laut ADAC kostete der Kraftstoff zuletzt im Schnitt rund 2,45 Euro pro Liter und auch beim Benzin überschlagen sich die Rekordpreise. Der Spediteursverband BGL hat sich deshalb in einem Brief an Kanzler Merz gewandt und Entlastungen gefordert. Christian Böder aus dem News-Team, es gibt viele Vorschläge und es soll auch Entlastungen geben, aber wie die aussehen, steht noch nicht fest.
4: Genau, Bundeswirtschaftsministerin Reiche etwa will die Umsatzsteuer für Kraftstoffe von 19% auf 7% senken. Das sagte sie am Rande eines G20-Treffens in den USA und schlug auch nochmal finanzielle Direkthilfen für gewisse Bevölkerungsgruppen vor. Die würden allerdings nicht vor nächstem Jahr kommen. Der CDU-Bundestagsabgeordnete Kappe will dagegen lieber die CO2-Bepreisung senken. Die gibt es in EU-Ländern für die Bereiche Verkehr und Gebäude. Deutschland hat sie zuletzt erhöht. Danach wurden fossile Brennstoffe, darunter Kraftstoffe, teurer. Viele andere EU-Staaten sind in der Sache aber auf die Bremse getreten.
3: Bleiben wir mal in der EU. Auch unser Nachbar Frankreich kämpft ja mit hohen Spritpreisen.
4: Richtig, die Regierung verlängert deshalb auch die Tankzuschüsse für die Landwirtschaft, das Baugewerbe und Fischer bis zum Jahresende, obwohl sie sich das eigentlich nicht leisten kann, denn Frankreich ist hochverschuldet. Einen allgemeinen staatlichen Preisdeckel gibt es nicht, aber so etwas wie einen inoffiziellen, denn schon seit 5 Monaten deckelt der Ölkonzern Total Energies seine Tankstellenpreise freiwillig. Die Behörden finden das gut, allerdings viele in der Branche nicht, denn die Aktion bescherte Total Energies mehr Kunden, mehr Sympathie in der Bevölkerung und der Marktanteil stieg.
3: Dankeschön, Christian. Und jetzt weitere Themen im Überblick. Justizministerin Hubich will Fahrgäste, die Bahnmitarbeiter angreifen, härter bestrafen. Wenn sie ihre Aggressionen an Zugbegleitern und Lokführern auslassen, dann müsse man dieser Verrohung etwas entgegensetzen, sagte Hubich den Zeitungen der Funke Mediengruppe. Die Beschäftigten müssten unter den gleichen Schutz wie Polizisten, Gerichtsvollzieher, Feuerwehrleute, Rettungskräfte und medizinisches Personal gestellt werden. Der ChatGPT-Entwickler OpenAI hat neue Zwischenfälle öffentlich gemacht, bei denen sich künstliche Intelligenz unerwartet oder besorgniserregend verhalten hat. Demnach hat die KI selbst erstellte Dateien ins Netz hochgeladen und sie als offizielle Quelle genutzt. In einem anderen Fall erfand das Modell einfach Daten, weil es keine Informationen zum angefragten Thema finden konnte. Der Hauptgrund für die verheerende Sturzflut im Himalaya mit mehr als 1400 Toten war der Klimawandel. Das sagte eine internationale Forschergruppe. Die Katastrophe sei aber nicht durch ein einzelnes extremes Wetterereignis ausgelöst worden, sondern durch eine Kombination aus langfristiger Erwärmung, dem Rückzug der Gletscher, dem Auftauen des Permafrosts und einer Instabilität der Berge. Bargeldloses Bezahlen wird in Deutschland immer beliebter. Laut einer YouGov-Umfrage verzichten rund 70% der Befragten in Restaurants, Supermärkten und im Einzelhandel mittlerweile komplett auf Bargeld. Groß ist der Wunsch nach kontaktlosen Zahlungsmöglichkeiten in Parkhäusern, an Flughäfen und den Bahnhöfen. Wenn es um Volksfeste, Wochen- oder Flohmärkte geht, sieht es aber anders aus. Dort scheint das Bargeld für viele von uns immer noch dazu zu gehören. Das waren die Nachrichten mit Thorsten Adolfs.
5: Danke dir. Das Wetter, es bleibt heute meist trocken. Zwischendurch ziehen aber auch mal so ein paar kleine Schauer durch. Aber es kommt auch mal die Sonne raus. Topwerte um die 18 Grad. Und ja, es bleibt so auch in den nächsten Tagen und am Wochenende. Alles ist irgendwie dabei. Aber so einen richtig verregnenden Tag werden wir auf jeden Fall nicht haben.
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5: Jetzt der schnellste Verkehrs- und Blitzerservice um kurz nach 10 mit einigen Blitzern. Geblitzt wird in Augustdorf, Waldstraße, Blomberg, Gut Blomberg, in Detmold auf der Bielefelder Straße, Horn bad Meinberg auf der B1 in Richtung Paderborn, in Pottenhausen auf der Krentrupper Straße, Lemgo-Limer Weg, in Oerlinghausen-Wehrentrupp auf der Wehrentrupper Straße und in Schlangen steht noch einer auf der Parkstraße. Und wenn ihr noch frische Straßenblitzer habt, meldet die gerne hier wie immer kostenlos. 0800 3x die 0 38 18 auf unserer Verkehrshotline. Ich wünsche euch eine gute Fahrt, kommt gut und sicher ans Ziel.
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5: Ich wünsche euch einen wunderschönen guten Morgen. Marvin hier, ich begleite euch den ganzen Donnerstag bei der Arbeit bis, ja na gut, 14 Uhr. Ihr müsst vielleicht noch ein bisschen länger. Aber ich wünsche euch auf jeden Fall einen schönen und angenehmen Donnerstag.
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0: Radio Lippe läuft. Ich bin Marvin Kreimeier. 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

0: Shawn Mendes um 10:30. Wir bringen euch erstmal auf den aktuellen Stand. Alles, was wichtig ist, hört ihr bei uns in den News.
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2: Mit Frank Schröder. Hallo zusammen. In Hombad-Meinberg sorgt eine Parkknöllchen-Abzocke gerade für mächtig Ärger. 145 Euro für einmal falsch parken. Eine Radio-Lippe-Recherche zeigt jetzt, dass innerhalb weniger Tage mehr als 100 dieser Knöllchen auf dem Taco- und Reno-Parkplatz verteilt wurden. Der Eigentümer des Geländes wollte eigentlich nur die vielen Dauerparker loswerden, aber nicht so, hat er uns gesagt. Dem Überwachungsunternehmen hat er deswegen gekündigt. Im Prozess um die Leiche einer jungen Frau in einer Tiefkühltruhe in einer Bielefelder Wohnung ist ein Urteil gefallen. Der 33-jährige Angeklagte ist wegen Totschlags zu 11 Jahren Gefängnis verurteilt worden, schreibt die Neue Westfälische. Die Feuerwehr in Lemgo musste am Abend einen Kellerbrand löschen. 30 Einsatzkräfte waren vor Ort und hatten das Geschehen dann auch schnell unter Kontrolle. 3 Bewohner hatten sich selbst ins Freie gerettet. Mehr Infos auf radiolippe.de. Und das Wetter, die Höchstwerte heute 18 Grad.
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0: Hallo Autofahrer, die Blitzer stehen gerade in Schlangen auf der Parkstraße, in Währentrup auf der Währentrupper Straße, Lemgo, Limaweg, in Pottenhausen auf der Krenntrupper Straße am Kindergarten, da ist 30 erlaubt, Hornbad-Meinberg auf der B1 Richtung Paderborn, Detmold, Bielefelder Straße, Blomberg, Gut Blomberg und in Augustdorf noch einer auf der Waldstraße. Wenn ihr frische Straßenblitzer habt, ruft mich gerne an 0800 3x die 0 38 18. Gute Fahrt!

0: 10 vor 11, Marvin hier. Es gibt Wettervorhersagen. Die sind wichtiger als andere und zwar für dieses Wochenende. Nein, also nicht wirklich, außer ihr habt was vor. Aber sollte das ins Wasser fallen, dann geht doch einfach ins Kino in den neuen Film Pressure. Da geht's um eine der wichtigsten Wettervorhersagen. Juni 1944. Nur noch wenige Tage bis zum D-Day. Die Alliierten stehen bereit für die größte Seeinvasion der Geschichte. Doch ein entscheidendes Detail fehlt. Das Wetter.
1: Sir, Langzeitwettervorhersagen sind immer nur fundierte Vermutungen.
2: Wir landen in Frankreich am Montag, 5. Juni. Sie haben 61 Stunden. Der Ausgang des Krieges. Tausende Menschenleben hängen davon ab.
0: Erhöht den Druck nur leicht. Auf den Meteorologen James Stack. Ja, Pressure macht eine einfache Wettervorsage zu einem richtigen Thriller. Wer Filme wie Dunkirk oder Im Westen nichts Neues jetzt aus den letzten Jahren auch richtig gerne geguckt hat, so wie ich, sollte auch bei Pressure nicht enttäuscht werden. Läuft ab heute im Kino. Könnt ihr euch gerne anschauen. Das ist Shabusi für euch mit The Bar Song. Marvin hier.

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1: Mit Thorsten Adolfs. Guten Tag.
2: Hat wirklich Spaß gemacht, sich mit den Jungs auszutauschen. Ich kann euch sagen, es bedeutet ihnen allen unglaublich viel, für die deutsche Nationalmannschaft zu spielen. Ich finde, das ist auch mal eine Geschichte, die man so sagen darf.
1: Der neue Bundestrainer Jürgen Klopp eben bei der Vorstellung des Kaders für die anstehenden Conference League-Partien. 44 Spieler hat er nominiert. Es gibt laut Klopp keine A- oder B-Mannschaft. Und nach 2 der 4 Partien wechseln sich die Kader ab, sagte der Bundestrainer.
2: Die Kader sind darauf ausgerichtet, dass es gut zusammenpasst von den Positionen her, von den Charakteren her, von der Anzahl der erfahrenen Spieler, von der Anzahl der jüngeren Spieler, der etwas unerfahrenen Spieler, die dabei sind. Und dementsprechend ist das die Idee, so viele Eindrücke wie möglich von den Spielern zu bekommen.
1: Klopp übte indirekt auch Kritik an seinem Vorgänger Julian Nagelsmann, der mit dem DFB-Team bei der WM früh ausgeschieden war.
2: Man konnte ja nach der WM das Gefühl haben, dass der deutsche Fußball komplett am Boden ist, wir kein Talent und keine Fußballspieler haben. In den letzten 4 Wochen, als wir da jetzt genauer drauf geguckt haben, ist uns ganz, ganz viel Talent ins Auge gesprungen sozusagen. Sogar so viel, dass jetzt gar nicht alle dabei sind.
1: In beiden Kadern dabei sind Nico Schlotterbeck, Jamal Musiala, Serge Gnabry und Torwart Finn Dahmen vom FC Augsburg. Der sogenannte Kader 1 bestreitet die Nations League-Partien gegen die Niederlande und gegen Griechenland. Nach dem zweiten Spiel reisen dann einige Spieler ab und andere kommen dazu. Kader 2 absolviert dann die anderen anstehenden Partien. Trotz des XXL-Kaders sind einige bekannte Namen nicht mit dabei, darunter Oliver Baumann, Dennis Undav und Leroy Sané. Neu dabei sind unter anderem Mika Bauer von Celtic Glasgow, der Hoffenheimer Conte, Felix Kreidel vom Bundesliga-Aufsteiger Elversberg und 4 Spieler des SC Freiburg. Los geht es in der Conference League in genau einer Woche. Und jetzt weitere Meldungen in der Zusammenfassung. US-Präsident Trump will den Handel mit der EU notfalls komplett einstellen, sollten die EU und Kanada ihre Partnerschaft vertiefen. Als Reaktion hieß es aus Brüssel, die Zusammenarbeit richte sich nicht gegen Dritte. EU-Kommissionspräsidentin von der Leyen hatte Kanadas Premier den neuen Status als assoziiertes Mitglied der EU angeboten. Heute hält Carney im EU-Parlament eine Rede. Vom verarbeitenden Gewerbe in Deutschland kommen gute Nachrichten. Nach Angaben des Statistischen Bundesamtes stieg der preisbereinigte Auftragsbestand der Branche im Juli um fast 11% im Vergleich zum Vormonat. Unterm Strich ist das ein Allzeithoch. Besonders boomt die Nachfrage nach Flugzeugen, Schiffen, Zügen und Militärfahrzeugen. König Charles mahnt bei der Entwicklung künstlicher Intelligenz zur Vorsicht. Bei einem Treffen mit Vertretern großer Tech-Konzerne in Schottland forderte er, dass KI im Dienst der Menschen und der Natur bleiben müsse. Wir dürfen die Kontrolle über unser Schicksal nicht verlieren, sagte Charles. Hintergrund ist die hitzige Debatte über die Risiken der Technologie, nachdem es zuletzt mehrere Vorfälle gab, bei denen sich KI unerwartet verhalten hat. Zuletzt hatte der ChatGPT-Entwickler OpenAI neue Vorfälle bekannt gemacht, bei denen die KI ein Eigenleben entwickelte. Während sich einige Firmenbosse für eine Entschleunigung der Entwicklung aussprechen, lehnen andere das ab. Das waren die Nachrichten mit Thorsten Adolfs.
3: Und das Wetter in den nächsten Tagen eher wechselhaft. Mal kommt die Sonne raus, dann ist auf einmal wieder alles grau. Dann kommt mal ein kleiner Regenschauer. Windig ist es heute Nachmittag auch. Morgen Vormittag, morgen Nachmittag auch eher noch windig. Die Höchstwerte heute und in den nächsten Tagen um die 18, 19 Grad.
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3: Jetzt der schnellste Verkehrs- und Blitzer-Service. Ihr habt einen frischen Blitzer gemeldet in Bentrop-Lossbruch auf der B238. Außerdem stehen welche in Augustdorf auf der Waldstraße. Blomberg, Gut Blomberg, Detmold, Bielefelder Straße. In Pottenhausen auf der Krentrupper Straße, da dürft ihr 30 fahren. In Lemgo-Stendaler Straße, Oerlinghausen-Währentrup, Währentrupper Straße und in Schlangen noch einer auf der Parkstraße. Ruft mich gern direkt an, um hier noch mehr Staus und Blitzer durchzugeben. Wie immer kostenlos unter der 0800 3x0 3818 auf unserer Verkehrshotline. Ich wünsche euch eine gute Fahrt. Kommt gut und sicher ans Ziel.
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3: Mit Marvin Kreimeyer. Schön, dass ihr eingeschaltet habt hier bei der Arbeit. Habt einen schönen und angenehmen Donnerstag.
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0: Radio Lippe. Marvin hier bei der Arbeit. Was für ein riesen Knöllchen-Chaos in Hornbad-Meinberg. Da haben uns viele von euch geschrieben, am Parkplatz von Taco und Reno gab es eine Knöllchenflut. Schlappe 145 Euro solltet ihr zahlen. In Doppelfach mit Judith Brentrup haben wir den Fall aufgedröselt.
1: Ja, der Plan war, Dauerparker mit neuen Parkregeln loswerden, damit die den Kunden eben nicht den Parkplatz klauen. Also hat der Eigentümer des Parkplatzes einen externen Dienstleister beauftragt, dem aber mittlerweile schon wieder gekündigt wurde, denn es hagelte dann saftige Knöllchen, zum Teil viel zu streng und verfrüht verteilt und eben gar nicht im Sinne des Eigentümers. Der rät jetzt auch, nicht zahlen, Widerspruch einlegen und möchte auch allen Betroffenen dabei helfen.
0: Also, falls ihr betroffen seid, die Kontaktdaten haben wir auf radiolippe.de.

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0: Marschery, wir haben es 11:30 Uhr, Zeit für ein Update. Wir bringen euch auf den aktuellen Stand. Hier sind die News.
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2: Mit Frank Schröder, schönen guten Tag nochmal. Fast 150 Euro fürs Falschparken, das ist Wucher. In Hornbad Meinberg gibt es Ärger wegen dieser sündhaft teuren Parkknöllchen. Binnen Tagen hagelte es nämlich auf dem Taco- und Reno-Parkplatz mehr als 100 dieser Knöllchen. Inzwischen hat der Eigentümer den Vertrag mit dem Parküberwacher gekündigt. Mehr Infos dazu auf radiolippe.de. Die lippischen SPD-Landtagsabgeordneten wollen mehr Polizei auf den lippischen Straßen. Ellen Stock, Dennis Melzer und Alexander Bär wollen den Bezirksdienst stärken. Wenn die Anzahl der Dorfscheriffs in Lippe verdoppelt würde, könnten künftig 72 Polizeibeamte vor Ort unterwegs sein. Heute startet die Berufsorientierungsmesse Berufe Live. 90 Aussteller an 3 Tagen auf dem Gelände der Industrie- und Handelskammer Lippe zu Detmold, heißt das. Mehr Infos auch dazu auf radiolippe.de. Und das Wetter, das geht jetzt erstmal so wechselhaft und mit Temperaturen bis zu 20 Grad weiter. Vor allem am Wochenende sind dann auch mal Schauer mit dabei.
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0: Hallo Autofahrer, A33 Richtung Bielefeld zwischen Schloss Holte-Stukenbrock, Kreuz Bielefeld. 1 Kilometer Stau, da kommen etwa 5 bis maximal 10 Minuten oben drauf. Und dann habe ich einige Blitzer für euch. Die stehen in Schlangen, Parkstraße, Oerlinghausen, Währentrupper Straße, in Lemgo, Stendaler Straße, in Pottenhausen auf der Krenntrupper Straße, Detmold, Bielefelder Straße, Blomberg, Gut Blomberg, Bentrop-Lossbruch auf der B238 und in Augustdorf noch einer auf der Waldstraße. Und wenn ihr noch mehr seht, Staus oder Blitzer, meldet das gerne hier bei mir im Studio 0800 3x0 38 18. Gute Fahrt!
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0: DJ Bobo, there is a party. Heute ist der große Kader-Kassensturz. Wer ist Weltklasse? Wer ist Mitläufer? Fußball-Bundestrainer Jürgen Klopp nominiert heute das Team für die Nationalmannschaft. Aber Kloppo ist auch so ein Typ, den traut man vieles zu. Also neben guten Sprüchen und Training ist Kloppo vielleicht auch noch ein guter Klempner oder so. Ann-Christine aus dem Team hat euch mal gefragt, was ihr Kloppo noch zutraut.
1: Ein Supermann.
2: Optisch oder?
1: Auch. Schöne Zähne vor allen Dingen.
2: Ja. Ich sag mal so, er hat auf jeden Fall auch als Sportler Biss.
3: Ein Top-Trainer.
2: Warum? Was macht er besser als andere?
3: Seine Mentalität am Platz, das ist, was die Mannschaft zum Weltmeister oder zum ersten Europameister bringen wird.
2: In was für einem Job könnten wir den noch gebrauchen?
1: Als Bundeskanzler.
4: Egal wen, Hauptsache nimm mir den, den wir jetzt haben.
2: Wo sehen Sie ihn sonst, wenn nicht an der Seitenlinie?
1: Der könnte eigentlich auch zur Formel 1 passen.
2: So rasant ist er, ne?
3: Mhm. Heidi Klummerblöd.
2: Bitte, Moderator?
3: Ja.
2: Welche Sendung soll er moderieren?
3: Stern-TV.
2: Bin ich auf die Kommentare in der Kabine gespannt, auf jeden Fall. Was glaubt ihr, kann er gut Schnitzel kloppen? Ich meine, er trägt die Referenz im Namen, ne? Kloppen?
3: Das wird schon klappen.
0: Ich glaube, dazu hat Kloppo nur eins zu sagen.

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3: Mit Thorsten Adolfs. Guten Tag. Jürgen Klopp startet als neuer Bundestrainer mit einer echten XXL-Überraschung in seine erste Länderspielphase. Insgesamt 44 Spieler hat er für die kommenden 4 Partien in der Nations League nominiert. Danny Hopper aus dem News-Team, wer darf sich denn alles präsentieren?
4: Ja, Klopp macht aus seinem Einstand eine riesige Sichtung, bei der viele neue und bisher völlig unbekannte Gesichter auf dem Platz stehen werden. Es ist eine bunte Mischung aus erfahrenen WM-Fahrern und 16 Neulingen, die bisher noch nie für die Nationalmannschaft aufgelaufen sind. Spieler wie Mika Bauer, Bambassé, Conte oder auch Hennes Behrens bekommen jetzt ihre große Chance, sich zu zeigen. Klopp sagt, er sei absolut happy mit dieser Auswahl. Man werde sehen, wer in den nächsten 2 Jahren ein echter Leistungsträger werden könne. Der Bundestrainer will die Jungs kennenlernen und hat nicht darauf geschaut, was fehlt, sondern was es jetzt schon an Talent gibt.
3: Wie läuft das Ganze organisatorisch ab, wenn gleich 44 Spieler dabei sind und wer fehlt bei diesem Neustart?
4: Ja, das ist ein echtes Novum beim DFB, denn nach den ersten beiden Partien, also nach dem Spiel in Amsterdam gegen Holland und der Partie in Augsburg gegen Griechenland, findet ein großer Bettenwechsel im Quartier in Herzogenaurach statt. Es gibt dabei keinen klassischen A- oder B-Kader. Beide Teams bilden eine ausgewogene Mischung aus erfahrenen Spielern und Neulingen. Ein paar wichtige Spieler wie Jamal Musiala oder Serge Gnabry sind in beiden Kadern vertreten, um nach längeren Ausfällen wieder richtig in den Rhythmus zu kommen. Interessant ist auch, wer es trotz des Riesenkaders nicht in das Aufgebot geschafft hat. Prominente Namen wie Leroy Sané oder auch die Stuttgarter Dennis Undav und Angelo Stiller fehlen diesmal komplett.
3: Dankeschön, Danny. Und jetzt weitere Meldungen in der Zusammenfassung. Nach Benzin hat auch Diesel einen Rekordpreis erreicht. Laut ADAC kostete der Kraftstoff zuletzt im Schnitt rund 2,45 Euro pro Liter. Benzin verteuerte sich auch weiter und hat mittlerweile zum 5. Mal in Folge ein Allzeithoch erreicht. Wegen der Spritpreise hat der bundesweite Spediteursverband BGL Kanzler Merz in einem Schreiben zu Entlastungen fürs Transportgewerbe aufgefordert. In Bayern soll ein Pfleger über Jahre behinderte Kinder, Jugendliche und Erwachsene sexuell missbraucht haben. Der 33-Jährige muss sich jetzt dafür vor Gericht verantworten. Laut Anklage soll er die Taten in mehreren Einrichtungen in 3 Landkreisen verübt haben. Die Ermittler gehen von 24 Opfern aus. Die Baumarktkette Obi hat am Bundesgerichtshof eine Schlappe kassiert. Das Unternehmen wollte das von ihr verwendete Orange unter Markenschutz stellen und zog sich dadurch Ärger mit den Konkurrenten Hornbach und Globus zu, die ebenfalls Orange für ihre Markenauftritte nutzen. Mit dem BGH-Urteil ist der langjährige Streit endgültig beendet. Restaurantbesuche sind nicht günstiger geworden. Das zeigt eine aktuelle Untersuchung der Gewerkschaft Nahrung Genuss Gaststätten. Obwohl die Mehrwertsteuer auf Speisen zu Jahresbeginn deutlich gesenkt wurde, war das bei den Preisen auf der Karte kaum spürbar. Bei 9 von 10 Gerichten änderten sich die Preise gar nicht. Viele Gastronomen haben allerdings schon vorher angekündigt, das Geld lieber in ihre Betriebe zu stecken, um gestiegene Kosten auszugleichen. Die Gewerkschaft kritisiert, dass die Branche die Einsparungen nicht genutzt hat, um die Arbeitsbedingungen für das Personal zu verbessern. Es stehe nach wie vor unter einem hohen Druck, heißt es. Soweit die Meldungen mit Thorsten Adolfs.
5: Danke dir. Und das Wetter bleibt meist trocken heute. Zwischendurch ziehen mal kleine Schauer durch. Aber es kommt auch mal die Sonne raus, ist aber auch grau und bewölkt. Also irgendwie alles dabei. Topwerte um die 18 Grad heute. Und so bleibt es eigentlich auch in den nächsten Tagen und am Wochenende alles dabei. Aber so einen richtig verregneten Tag werden wir nicht haben. Topwerte 19, maximal 20 Grad.
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5: Jetzt der schnellste Verkehrs- und Blitzer-Service. Alisa hat sich gemeldet mit einem frischen Blitzer in Hellpup auf der Währentrupper Straße. Außerdem stehen Blitzer in Pottenhausen, Krenntrupper Straße, Lemgo-Stendaler Straße, Schlangenparkstraße, Detmold-Bielefelder Straße, Blomberg-Gut-Blomberg in Lossbruch auf der B238, Bahntrupp-Selbecker Straße und in Augustdorf noch einer auf der Waldstraße. Danke euch fürs Bescheid geben. Wenn ihr was seht, meldet's gerne hier 0800 3x die 0 38 18. Ich wünsche euch eine gute Fahrt, kommt gut und sicher ans Ziel.
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5: Ich habe wieder was total Beklopptes im Internet gesehen. Es gab einen neuen Besucherrekord in Esslingen. Beim Kuhroulette waren über 3000 Schaulustige. Es war so ein Raster auf eine Wiese gezeichnet. Da wurden dann Kühe an der Leine drüber geführt und dann wurde geguckt, wo die Tiere ihren Kuhfladen liegen lassen oder verrichten, was auch immer. Wer auf das richtige Gefällt gesetzt hat, konnte über 333 Euro gewinnen. Verrückte Aktion. Ich wünsche euch einen schönen Donnerstag, Marvin hier.
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0: Impossible, James Arthur. Am Samstag eröffnet die Wiesen. Aber das eigentliche Oktoberfest-Highlight findet schon vorher statt. Hier im Funkhaus morgen. Wir holen das Oktoberfest ins Radio. Ob das Atze überzeugt, bin ich mir nicht ganz sicher. Ein paar Heftchen haben es ihm mehr angetan.
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4: Was ist das Schönste am Oktoberfest? Richtig, die September-Ausgabe vom Playboy. Ja sicher, das Wiesen-Playmate gibt's tatsächlich immer noch. Also ab an den Kiosk, bevor das Blättchen wieder vergriffen ist. Aber noch schöner ist doch das Heidi-Fest mit Heidi Klum. Quasi Tokyo Hotel, die Silberhochzeit. Ja, und da muss ich sagen, die Klum ist raffiniert. Die spart sich die Kohle fürs Käferzelt und lädt ihre ganze Meute auf RTL-Kosten ins Hofbräuhaus ein. Das große Oktoberfest vorglühen. Ja, so ist der Titel. Ich sehe es doch schon wieder. Im Hintergrund schwingt sich Bill Kaulitz lachend. Im Vollsuff an einer Lichterkette. Im sexy Eisbärenmantel und Gamsbart am Diadem mit High Heels lang durchs Hofbräuhaus und zerrt dabei irgendein Ex-Bachelor hinter die Champagnerpyramide. Während Heidi und Tom versuchen, die Wildecker Herzbuben anzumoderieren. Ja, und jetzt mal ganz ehrlich. Respekt für unsere Bundesheidi. Die Klum, die ist genau die Richtige für so eine Sendung. Ja, nicht wegen dem Dirndl. Komm, ne, das haben wir schon oft gesehen. Aber was diese Frau übers Jahr so alles trinken muss, seitdem sie eine Kaulitz ist, ja, und dann auch noch so gut auszusehen, da muss ich sagen, Donnerwetter. Also meine Mutter sah mit 53 jedenfalls anders aus. Das Heidi-Fest. Ja, ich werd's gucken. Vielleicht gehe ich sogar hin. Ich frag mal meinen Zivi.
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0: Wir bringen euch auf den aktuellen Stand um 12:30 hier. Sind die News.
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2: Mit Jean Filling. Schönen guten Tag. Auf den Straßen bei uns soll künftig mehr Polizei unterwegs sein. Zumindest, wenn es nach den lippischen SPD-Landtagsabgeordneten geht. Ellen Stock, Dennis Melzer und Alexander Bär wollen den Bezirksdienst stärken. Ihr Ziel ist es, Sicherheit und Vertrauen durch mehr Präsenz zu schaffen. Seit heute läuft die Berufsorientierungsmesse Berufe live. Sie ist am Morgen auf dem Gelände der Industrie- und Handelskammer Detmold eröffnet worden. Noch bis einschließlich Samstag stellen 90 Unternehmen sich selbst und ihre Ausbildungsmöglichkeiten dort vor. Die Feuerwehr in Lemgo musste am Abend zu einem Kellerbrand ausrücken. 30 Einsatzkräfte waren vor Ort und hatten das Feuer schnell unter Kontrolle. 3 Bewohner hatten sich selbst ins Freie gerettet. Mehr Infos dazu gibt's bei uns im Netz auf radiolippe.de. Und das Wetter, mehr Wolken als Sonne heute. Es kann auch später etwas regnen, dazu bis 18 Grad.
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0: Hallo Autofahrer, Vorsicht auf der A2 Richtung Hannover. Zwischen Launau, Bad Nenndorf liegen Reifenteile auf der Fahrbahn. Fahrt da bitte vorsichtig. Und ich habe einige Blitzer. A2 Richtung Hannover zwischen Flotho-Exter und dem Kreuz Bad Oeynhausen. In Augustdorf wird geblitzt. Auf der Waldstraße, Bahntrupp-Selbecker Straße in Bentrop-Lossbruch B238. Blomberg-Gut-Blomberg in Detmold auf der Bielefelder Straße. Hellpupp-Währentrupper Straße in Pottenhausen-Krentrupper Straße. Und in Schlangen noch ein Blitzer auf der Parkstraße. Wenn ihr mehr seht, Staus und Blitzer 0800 3x die 0. 3818. Gute Fahrt!
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0: Jennifer Lopez und David Guetta, Save Me Tonight in Frankfurt. Auf dem DFB-Campus werden gerade noch die Konfetti-Reste zusammengekehrt. Die erste Jürgen Klopp-Show ist über die Bühne gegangen und dabei ging es heute eigentlich nur um die Kadervorstellung für die Four Nations League-Spiele, die jetzt anstehen. Ich muss ja immer sagen, ich bin ja gar nicht so firm im Fußball. Deswegen bin ich sehr froh, dass mir Udo Kreuer aus der Sportredaktion zur Seite steht. Die erste Überraschung. Auf Kloppos Liste stehen nicht wie sonst 23 Spieler, sondern gleich 44. Da wird aber ganz schön eng im Mannschaftsbus.
1: Ja, das kann man wohl sagen. Ich will es aber auch mal als seine Mission bezeichnen. Bundestrainer Jürgen Klopp hat sich aufgemacht, um die Kicker zu finden, die für einen Neustart und gleichzeitig auch für die Zukunft stehen.
2: Wir haben nicht geguckt, was wir nicht haben, sondern wir haben geguckt, was haben wir, und haben ganz viele Fußballtalente gefunden und haben dementsprechend Kader zusammengestellt.
1: Da sind jetzt Kicker dabei wie Felix Keidel oder Finn Jeltsch und Younes Ebno Talib. Da musste sogar der ein oder andere Fußballexperte noch mal googeln, um mehr zu erfahren. Aber Klopp ist die Einstellung wichtig und die hat er bei den insgesamt 16 Debütanten gefunden.
2: Hat wirklich Spaß gemacht, sich mit den Jungs auszutauschen. Ich kann euch sagen, es bedeutet ihnen allen unglaublich viel. Wenn Fußball ohne Spaß wäre, ist ein sehr unangenehmer Sport. Den brauchen wir nicht spielen, brauchen wir nicht gucken. Und das müssen wir jetzt schon wieder hinkriegen, dass wir Spaß finden an der ganzen Nummer.
1: Mich hat er total überzeugt. Die Idee ist da der Einsatz vom ganzen Bundestrainerteam. Er hat wirklich mit jedem persönlich gesprochen und seine Nachricht verbreitet.
2: Und wir fangen jetzt gerade an, den neuen Kader zu basteln, den Kader für die Zukunft zu basteln. Das ist der erste Schritt, nicht der letzte.
0: Danke Udo Kreuer aus der Sportredaktion für diese Einblicke. Den neuen XXL-Kader von Jürgen Klopp. Dann wollen wir mal hoffen, dass Klopp recht behält und der Spaß nicht zu kurz kommt.
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3: Mit Danny Hoppe, guten Tag.
4: Wir haben ein paar Jungs dabei, die euch überraschen. Aber wir sehen was in den Jungs, wir sehen ganz viel Potenzial und wollen dabei sein bei der Entwicklung.
3: Der neue Bundestrainer Jürgen Klopp war das am Vormittag in Frankfurt und er startet in seine neue Aufgabe mit einem absoluten Novum beim DFB, mit einem Doppelkader in Rekordgröße. Insgesamt 44 Spieler hat er für die ersten vier Länderspiele in der Nations League berufen. Udo Keuer aus der Sportredaktion, darunter sind 16 WM-Fahrer, aber auch 16 Spieler, die noch keinen einzigen Länderspieleinsatz haben.
5: Ja, und einige von denen dürften selbst eingefleischte Fußballfans nicht direkt zuordnen können. Zum Beispiel Felix Keitel aus Elversberg, Vitali Janelt vom FC Brentford, Hennes Behrens vom FC Augsburg oder Mika Bauer von Celtic Glasgow. Nur um mal ein paar zu nennen. Aber Klopp sagt, er habe einfach mal schauen wollen, was man an Talent so alles habe und dann zu entscheiden, wer in zwei Jahren bei der EM eine Stütze sein könnte. Dazu kommen natürlich weitere Eckpfeiler im Team wie Kapitän Kimmich, Jamal Musiala, Florian Wirtz oder Nico Schlotterbeck. Und Klopp hat sich auch festgelegt, wer als Nummer 1 ins Länderspiel gehen wird, nämlich Rückkehrer Marc-André Ter Stegen.
3: Mit diesem XXL-Kader wird es natürlich auch organisatorisch interessant.
5: Ja, auf jeden Fall. Nach den ersten zwei Partien gegen die Niederlande und gegen Griechenland wird es zum großen Bettenwechsel im Stammquartier in Herzogenaurach kommen. Denn Klopp plant mit zwei Kadern, allerdings nicht mit einem typischen A- und B-Kader, sondern beide Kader sind durchmischt mit etablierten Nationalspielern und eben den 16 Debütanten. Einige Spieler will Klopp aber auch in beiden Kadern sehen und testen. Das ist definitiv mal ein anderer Ansatz, den der neue Bundestrainer da wählt. Zum einen zeigt er damit natürlich, dass die Tür weiter allen offen steht. Zum anderen heizt er natürlich damit direkt einen großen Konkurrenzkampf an und zeigt klar, hier kann sich niemand ausruhen, sondern muss von Anfang an Vollgas geben.
3: Danke, Udo. Und jetzt weitere Meldungen im Überblick. Kanadas Premierminister Carney ist offen für die Idee einer Art EU-Sondermitgliedschaft für sein Land. Man begrüße diesen Vorstoß, sagte er vor dem Europäischen Parlament. Kanada und die EU seien gemeinsam stärker. Soziale Netzwerke, Apps und Spieleplattformen für Kinder und Jugendliche sollen bald nachweisen müssen, dass sie sicher sind. Das ist der Plan der EU-Kommission. Unter anderem will sie, dass Accounts von Minderjährigen standardmäßig auf privat gestellt sind. Außerdem soll der Zugriff auf Standortdaten, Kamera und Mikrofon deaktiviert sein. Die Eisenbahn- und Verkehrsgewerkschaft hat ihre Streikdrohung im Nahverkehr ab Januar zurückgezogen. Das bestätigte EVG-Chef Burkhardt den Zeitungen der Funke Mediengruppe. Begründet wird das mit dem neuen Gesetzentwurf des Justizministeriums. Er sieht härtere Strafen für Angriffe auf Bahnmitarbeiter vor. Anfang des Jahres war die Mehrwertsteuer für die Gastronomie gesenkt worden. Der ein oder andere hatte vielleicht gehofft, dass das Schnitzel dadurch etwas günstiger wird, aber das ist nicht passiert. Das zeigt jetzt eine Studie der Gewerkschaft Nahrung, Genuss, Gaststätten. Demnach haben sich die Preise sogar leicht erhöht, um 0,5%. Ausgewertet wurden die Preise von 180.000 Gerichten in bundesweit mehr als 12.000 Restaurants. Die Gewerkschaft sagt, die Bundesregierung habe mit der Mehrwertsteuersenkung eigentlich auch die Gäste entlasten wollen. Tatsächlich sei bei ihnen aber nichts angekommen. Und das waren die Nachrichten mit Danny Hoppe.
6: Danke, Danny. Und das Wetter in den nächsten Tagen und auch heute ist wechselhaft. Mal kommt die Sonne raus, dann ist auf einmal wieder alles grau, dann kommt auch mal ein Regenschauer. Windig ist es heute Nachmittag auch, morgen Vormittag, morgen Nachmittag ist auch noch ein bisschen windiger. Die Höchstwerte heute und in den nächsten Tagen um die 18, 19 Grad.
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6: Jetzt der schnellste Verkehrs- und Blitzerservice mit einigen Blitzern. Auf der Währentrupper Straße stehen zwei Blitzer. Einmal in Hellpup, einmal in Währentrup selber. Einmal dürft er 50, einmal dürft er 30 fahren. In Schlangen steht ein Blitzer auf der Parkstraße. Detmold, Bielefelder Straße, Blomberg, Gut Blomberg. In Bahntrupp auf der Selbecker Straße in Richtung Großmarpel. Auch da 30 erlaubt. Und in Augustdorf noch auf der Waldstraße. Danke euch fürs Bescheid geben. Wenn ihr frische Staus und Blitzer habt, meldet die gerne hier bei mir wie immer kostenlos unter der 0800 3x die 0 38 18 oder schreibt mir bei WhatsApp. Wie auch immer ihr mich erreicht, danke fürs Bescheid geben. Gute Fahrt.
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6: mit Marvin Kreimeyer. Bei der Arbeit begleite ich euch noch eine Stunde bis 14 Uhr. Spielt euch die Hits. Das ist Joshua Caddison, jetzt gleich mit Jesse. Habt einen schönen Donnerstagnachmittag.
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0: Ich hoffe, heute ist auch euer Lucky Day. Wir haben es 13:30, jetzt das Wichtigste hier in den News.
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2: Mit Jean Filling. Schönen guten Tag. Mika Bauer aus Lemgo steht im Kader der deutschen Fußballnationalmannschaft. Der Sohn von Handballlegende Markus Bauer ist von Bundestrainer Jürgen Klopp nominiert worden. Der 22-Jährige spielt bei Celtic Glasgow. Die lippischen SPD-Landtagsabgeordneten machen sich für mehr Polizei auf den Straßen stark. Ellen Stock, Dennis Melzer und Alexander Beer wollen den Bezirksdienst stärken. Ihr Ziel ist es, Sicherheit und Vertrauen durch mehr Präsenz zu schaffen. Das Sinalco-Musical bleibt auf dem Spielplan des Detmolder Landestheaters. Wegen des großen Erfolgs wird es Anfang Oktober nochmal eine Vorstellung von Das Glück ist eine Orange geben. In der laufenden Spielzeit sind noch 7 weitere Vorstellungen geplant. Und das Wetter meist bewölkt, heute aber bis zum Abend überwiegend trocken bei 18 Grad.
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0: Hallo Autofahrer, in Richtung Hannover auf der A2. Zwischen Bad Eisen und Launau staut es sich auf 7 Kilometern. Hier kommt eine Stunde on top. Und Vorsicht A2 Richtung Dortmund. Zwischen Launau und Rehren liegen Plastikteile. Fahrt da bitte vorsichtig. Blitzer stehen in Augustdorf, Waldstraße, Bahntrupp, Selbecker Straße, Blomberg, Gut Blomberg, Detmold, Bielefelder Straße. Auf der Währentrupper Straße wird geblitzt in Hellpupp und in Währentrupp. Und in Schlangen steht noch einer auf der Parkstraße. Wenn ihr noch frische Staus und Blitzer habt, meldet die gern hier bei mir wie immer kostenlos unter der 0800 3x die 0 3818. Danke dafür. Ich wünsche euch, wo auch immer es hingeht, eine gute Fahrt. Kommt gut und sicher an.
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1: Mit Danny Hoppe. Guten Tag. Beide sind in der Vergangenheit von US-Präsident Trump oft nicht wie Freunde, sondern wie Gegner behandelt worden. Und das schweißt offenbar zusammen. Denn die EU und Kanada wollen deutlich enger zusammenarbeiten als bisher. Kommissionschefin von der Leyen hatte gestern eine Art EU-Sondermitgliedschaft für Kanada vorgeschlagen. Heute Mittag hat sich Kanadas Premier Carney dazu geäußert und sich in einer Rede im Europaparlament offen dafür gezeigt. Malte Albrecht aus dem News-Team. Bei welchen Themen wollen beide denn enger zusammenarbeiten?
2: Also ganz konkret steht das noch nicht fest. Genannt wurden aber schon mehrere Felder, zum Beispiel Technologie, Rüstungsproduktion, künstliche Intelligenz und kritische Mineralien. Kanadas Premier Carney begrüßte den Vorschlag heute ausdrücklich. Europa und Kanada seien jeweils für sich stark, zusammen aber noch stärker, sagte er. Hintergrund ist vor allem der Handelsstreit mit den USA. Kanada will seine wirtschaftlichen Beziehungen breiter aufstellen und unabhängiger vom mächtigen Nachbarn werden. Gleichzeitig betonte Carney, ein engeres Bündnis mit der EU richte sich nicht gegen andere Staaten.
1: Ja, Trump ist von der Idee allerdings nicht gerade begeistert.
2: Nein, lächerlich, sagte er vor Reportern. Und dann folgte das, was man von ihm in Handelsfragen inzwischen bestens kennt. Trump drohte mit hohen Zöllen oder sogar damit, den Handel mit Europa in vielen Bereichen einzustellen. Insgesamt wirkte Trump ziemlich beleidigt, als er dann auch sagte, Kanada sei zuletzt ein schrecklicher Handelspartner gewesen. Ob das Land tatsächlich ein sogenanntes assoziiertes EU-Mitglied werden kann, muss sich aber erst noch zeigen. Denn auch das Freihandelsabkommen CETA zwischen der EU und Kanada ist bis heute nicht endgültig in Kraft, weil es noch nicht von allen Mitgliedstaaten ratifiziert wurde.
1: Danke, Malte. Und jetzt weitere Meldungen im Überblick. Der neue Bundestrainer Jürgen Klopp geht direkt zum Start neue Wege. Für die ersten 4 Länderspiele in der Nations League hat er einen Doppelkader in Rekordgröße berufen. Er umfasst insgesamt 44 Spieler. Er wolle so viele Spieler wie möglich kennenlernen und so viele Eindrücke wie möglich von ihnen bekommen, sagte Klopp in Frankfurt. Die Spritpreise gehen weiter rauf. Auch Diesel ist jetzt so teuer wie noch nie. Bundesfinanzminister Klingbeil hat sich deshalb heute für schnelle Entlastungen ausgesprochen. Er versprach schon bald entsprechende Vorschläge. Die Baumarktkette Obi hat am Bundesgerichtshof eine Schlappe kassiert. Sie wollte das von ihr verwendete Orange unter Markenschutz stellen und zog sich dadurch Ärger mit den Konkurrenten Hornbach und Globus zu, die ebenfalls Orange für ihre Marktauftritte nutzen. Der BGH entschied jetzt, das Orange gehöre Obi nicht allein. Die Corona-Pandemie hat in vielen Bereichen Spuren hinterlassen, auch was die Impfquoten bei Kindern angeht. Die sind seitdem in Europa nämlich zurückgegangen. Das zeigt eine neue Studie in der Fachzeitschrift The Lancet. Untersucht wurden dafür die Zahlen für 7 Kinderimpfungen in den 27 EU-Ländern über einen Zeitraum von mehr als 40 Jahren. Dabei ging es unter anderem um die Kombi-Impfung gegen Diphtherie, Tetanus und Keuchhusten, aber auch um Impfungen gegen Hepatitis B, Pneumokokken, Masern und Röteln. Seit der Pandemie sehe man bei Kindern eine besorgniserregende und weit verbreitete Verschlechterung, heißt es von den Forschern. Auch in Deutschland gibt es demnach bei 5 der 7 Impfungen einen Rückgang. Und das waren die Nachrichten mit Danny Hoppe.
3: Danke dir. Und hier ist das Radio Lippe Wetter. Da haben wir mal so ein paar Sonnenstrahlen zwischendurch. Die Wolkendecke bleibt aber doch ziemlich dicht heute Nachmittag. Trotzdem weiter trocken bei 17 Grad in Rott, 18 in Augustdorf. Morgen öfter Sonne, insgesamt aber auch weiter eher wolkig in den nächsten Tagen. Trotzdem nur wenig Regen und so 18, 19 Grad.
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3: Der schnellste Verkehrs- und Blitzerservice für die ganze Region. Mit der A2 in Richtung Hannover, die ist gesperrt, hinter Rehren. Wegen Bergungsarbeiten deswegen dann 9 Kilometer Stau Richtung Hannover ab Bad Eilsen. Die A33 Richtung Brilon zwischen Stuckenbrock-Senne und Paderborn-Senne-Lager. 2 Kilometer Stau haben wir da, etwa 10 Minuten plus. Geblitzt wird auf der Währentrupper Straße, habt ihr gemeldet. 2-mal, einmal in Hellpupp und einmal in Währentrupp direkt. Dann in Schlangen auf der Parkstraße, in Lemgo ein Blitzer an der Lagischen Straße, in Detmold, Bielefelder Straße, dann in Blomberg am Gut Blomberg und in Augustdorf an der Waldstraße. Wenn ihr mehr entdeckt, gerne kurz durchrufen, kostenlos hier bei mir 0800 3x die 0 38 18.
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3: So. Zeit, mal einen coolen 90er rauszukramen, finde ich. Habe ich gleich hier für euch in Lippe. La Bouche, Be My Lover. Lange nicht gehört. Vorher gönnen wir uns noch Katy Perry und Leonie. Ich bin Lars Niermann. Hi.
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0: Radio Lippe hört ihr. Schönen Donnerstagnachmittag euch. Und ich sag nur, Deutschland gegen die Niederlande. Das muss man nicht lange erklären, das ist ein Fußballklassiker. Nächste Woche direkt in der Nations League und dann auch noch das erste Spiel für Kloppo als Bundestrainer. Jürgen Klopp hat vorhin gesagt, wer mit dabei ist. Viele neue Talente, Mika Bauer zum Beispiel von Celtic Glasgow oder Max Rosenfelder und Philipp Treu aus Freiburg. Da muss ich ehrlich sagen, nie gehört.
1: Wir haben ein paar Jungs dabei, die euch überraschen. Ist ja klar, verstehe ich total. Wir sehen was in den Jungs, wir sehen ganz viel Potenzial und wollen dabei sein bei der Entwicklung. Und deshalb haben wir neue Gesichter dazugenommen. Und es war wirklich so, dass man konnte ja nach der WM das Gefühl haben, dass der deutsche Fußball komplett am Boden ist, wir kein Talent und keine Fußballspieler haben. In den letzten 4 Wochen, als wir da jetzt genauer drauf geguckt haben, ist uns ganz, ganz viel Talent ins Auge gesprungen sozusagen.
0: Das klingt schon mal gut, finde ich. Und was Kloppo mindestens genauso wichtig ist wie Talent, sagt er, Spaß.
1: Wenn Fußball ohne Spaß wäre, ist ein sehr unangenehmer Sport. Den brauchen wir nicht spielen, brauchen wir nicht gucken. Und das müssen wir jetzt schon wieder hinkriegen, dass wir Spaß finden an der ganzen Nummer.
0: Ja, und wenn das einer schafft, ne, dann doch wohl der Kloppo. So, dass wir auch Spaß dran haben beim Zugucken in Lippe. Deutschland, Holland in genau einer Woche, nächsten Donnerstag in Amsterdam.

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0: Radio Lippe hier, 14.30 Uhr, wissen, was wichtig ist mit uns. Jean Filling hat die Infos.
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2: Schönen guten Tag. Ein junger Drogendealer aus Bad Salzuflen ist mit einer Bewährungsstrafe davongekommen. Er musste sich vor dem Landgericht Detmold verantworten und hatte die Vorwürfe gestanden. Das kam dem 20-Jährigen vor Gericht zugute. Er wurde noch nach Jugendstrafrecht verurteilt. Der Salzufler war im Januar aufgeflogen. Bei einer Polizeikontrolle wurden in seinem Auto fast 30 Gramm Kokain gefunden, schon fertig zum Verkauf abgepackt. In seinem Zimmer wurden danach noch mal knapp 100 Gramm Kokain sichergestellt. Das Sinalco-Musical kommt auch in der laufenden Saison wieder auf den Spielplan.

0: zu Celtic Glasgow für Schlagzeilen. Mika Bauer ist der Sohn der Lemgoer Handballlegende Markus Bauer. Der führte Deutschland 2007 als Kapitän zum Handball-Weltmeistertitel. Und das Wetter, meist bedeckt heute, aber auch überwiegend trocken. Erst gegen Abend ist Regen mit dabei, dazu bis 18 Grad.
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2: Die A2 in Richtung Hannover ist gesperrt hinter Rehren wegen Bergungsarbeiten. 10 Kilometer Stau deswegen ab Bad Eilsen. Und es stockt auch etwas am Kreuz Bad Oeynhausen Richtung Hannover. Geblitzt wird in Hellpupp auf der Währentrupper Straße und ein Stückchen weiter auch direkt in Währentrupp auf der Währentrupper Straße. Dann in Lage Pottenhausen auf der Krentrupper Straße. In Lemgo Blitzer an der Lageschen Straße. In Schlangen an der Parkstraße. Detmoltin Blitzer an der Bielefelder Straße. In Blomberg am Gut Blomberg und in Augustdorf an der Waldstraße. Danke, dass ihr Bescheid sagt. Kostenlos über unsere App. Einfach da Blitzer eintragen oder hier anrufen. 0800 3x die 0 38 18. Ich bin Lars Niermann. Wünsche euch eine gute Fahrt.
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0: Radio Lippe hört ihr? Und vielleicht habt ihr das mitbekommen, neulich beim Deutschen Radiopreis. Moderator Thorsten Schorn hatte eine gewisse Maren Brandt aus Lemgo auf die Bühne geholt.
1: Möchtest du noch ein letztes Mal deine Oma grüßen? Ich glaube, mit der warst du doch irgendwie auch das erste Mal mit dem Fuß in einem Radiosender.
2: Ja, ich habe das erste Mal bei Radio Lippe, Shoutout, da sind wir damals einfach hingefahren. Und da meinte Oma, komm, wir gehen jetzt mal rein, sag mal Hallo. Dann haben wir eine kleine Senderführung bekommen. Ich glaube, die hatten nicht so viel Zeit.
0: Ja, Zeit ist immer ein bisschen knapp bei uns, aber es hat gereicht, um Maren Brandt fürs Radio zu begeistern, kann man, glaube ich, sagen. Mittlerweile hat sie selbst schon einen Radiopreis bekommen und arbeitet bei Antenne Thüringen.
3: Ich glaube, jetzt gerade so in der Zeit mit KI und allem merkt man, wie echt Radio ist. Und ich glaube, das wird immer wichtiger werden, dass die Leute wollen, die wollen echte Menschen, die wollen echte Gefühle. Wenn etwas passiert in der Welt, sind wir die Ersten, die darüber berichten, weil man einfach nur das Radio anmachen muss und die Musik runterzieht und dann geht's los. Und ich glaube, dass das in der Zeit mit Social Media und allem noch wichtiger wird. Und ich liebe Radio einfach, weil es so spontan ist und einfach eigentlich und trotzdem so viele Menschen einfach erreichen kann.
0: Das ist meine Liebeserklärung ans Radio. Maren Brandt aus Lemgo, spätestens zu Kläschen auch wieder in Town, sagt

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1: Mit Danny Hoppe. Guten Tag. Der Weg zur Tankstelle ist für die meisten Autofahrer momentan eine Qual. Man will eigentlich nicht hin, muss aber tanken. Eine Hoffnung auf Besserung ist nicht da. Nach Super ist jetzt auch Diesel so teuer wie noch nie, mit bundesweit 2,45 Euro im Schnitt. Das hat der ADAC mitgeteilt. Die Bundesregierung will Bürger und Unternehmen jetzt schnell entlasten. Das hat auch Finanzminister Klingbeil heute nochmal betont. Wie genau, ist aber weiterhin offen. Malte Albrecht aus dem News-Team, und jetzt schlagen auch die Spediteure Alarm.
2: Ja, die Lage habe sich dramatisch zugespitzt, schreibt der Spediteursverband BGL in einem offenen Brief an Kanzler Merz. Darin rechnet er ein Beispiel vor. Bei einer Flotte mit 50 Lastwagen sorgen die aktuellen Dieselpreise für zusätzliche Kosten von mehr als 1 Million Euro im Jahr. Das könnten die Betriebe kaum noch allein tragen, heißt es. Die Spediteure halten aber nicht viel vom Vorschlag von Wirtschaftsministerin Reiche, die Mehrwertsteuer auf Kraftstoffe zu senken. Für Unternehmen, die Mehrwertsteuer ohnehin von der Steuer absetzen dürften, ergebe sich so keine unmittelbare Entlastung. Stattdessen fordert der Verband unter anderem, die Energiesteuer für gewerblich genutzten Diesel auf das EU-Mindestmaß zu reduzieren.
1: Es gibt ja noch mehr Vorschläge. Die SPD ist unter anderem für einen Preisdeckel. So etwas in der Art gibt es schon in Frankreich.
2: Ja, genauso etwas Ähnliches zumindest. Kein allgemeiner staatlicher Preisdeckel, sondern eher ein inoffizieller. Seit 5 Monaten hat der Ölkonzern Total Energies seine Tankstellenpreise selber gedeckelt. Das entlastet zwar die Autofahrer, sie zahlen für Benzin 1,99 Euro pro Liter und für Diesel 2,25 Euro. Das sorgt aber für ganz schön viel Ärger in der Branche, denn immer mehr Kunden tanken jetzt bei Total Energies und bescheren dem Konzern damit einen steigenden Marktanteil. Die Konkurrenz ist deshalb stinksauer, sie spricht von unlauterem Wettbewerb.
1: Danke, Malte. Und jetzt weitere Meldungen im Überblick. Kanada ist offen für die Idee einer EU-Sondermitgliedschaft. Das hat Premierminister Carney heute in seiner Rede vor dem Europäischen Parlament in Straßburg klargemacht. Gemeinsam sei man noch stärker. Nach der Zusammenlegung von RTL Deutschland und Sky wird der Rotstift angesetzt. Bis Ende des nächsten Jahres sollen 500 Stellen in den beiden Unternehmen abgebaut werden. Das hat RTL bestätigt. Der größte Teil davon soll demnach schon in diesem Jahr gestrichen werden. Anfang des Jahres war die Mehrwertsteuer für die Gastronomie gesenkt worden. Der Restaurantbesuch ist dadurch allerdings nicht günstiger geworden. Das zeigt jetzt eine Studie der Gewerkschaft Nahrung, Genuss, Gaststätten. Demnach haben sich die Preise sogar leicht erhöht um 0,5%. Der deutsche Fußball war nach der WM mal wieder am Boden. Jürgen Klopp soll ihn jetzt wieder aufrichten und die deutsche Nationalelf in die Spur bringen. Und damit das klappt, setzt er auf neue Wege und einen XXL-Kader für die 4 anstehenden Spiele in der Nations League. 44 Spieler hat er berufen und er würde sich am liebsten noch mehr anschauen, sagte er heute in Frankfurt.
3: In den letzten 4 Wochen, als wir da jetzt genauer drauf geguckt haben, ist uns ganz, ganz viel Talent ins Auge gesprungen sozusagen. Sogar so viel, dass jetzt gar nicht alle dabei sind.
1: Klopp plant für die 4 Spiele mit 2 Kadern, allerdings nicht mit einem typischen A- und B-Kader, sondern beide Kader sind durchmischt mit etablierten Nationalspielern und Debütanten. Und das waren die Nachrichten mit Danny Hoppe.
4: Danke dir. Dann geht's rüber zum Radio Lippe Wetter. Zwischendurch haben wir da Chancen auf Sonne, aber es drängen auch wieder neue Wolken nach. Also deswegen schon eher durchwachsen heute Nachmittag, aber meistens trocken. Bei 18 Grad in Lothe, 19 in Martorf. Morgen etwas mehr Sonne als heute. Am Wochenende dann wieder wolkiger. Es geht hin und her, nur selten Regen. Bei 19 Grad.
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4: 4:03, der schnellste Verkehrs- und Blitzerservice für die ganze Region. Die A2 in Richtung Hannover, Sperrung dahinter Rehren wegen Bergungsarbeiten. Deswegen 13 Kilometer Stau schon ab Veltheim Richtung Hannover. Und da stockt's auch etwas in Höhe Kreuzbad Oeynhausen. Geblitzt wird ordentlich bei uns in Lippe. In Augustdorf fangen wir an auf der Waldstraße. Geht weiter in Blomberg am Gut Blomberg. Dann in Detmolden Blitzeranhänger an der Bielefelder Straße. In Hellpupp wird geblitzt an der Währentrupper Straße und da auch ein Stückchen weiter in Währentrupp. Dann in Lage Pottenhausen auf der Krentrupper Straße. In Lemgo auf der Lagischen Straße und auf der Westumgehung habt ihr gemeldet. Und Schlangen ist auch weiter dabei, die Parkstraße. Das hier ist unsere kostenlose Hotline fürs Melden. 0800 3x die 0 38 18.
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4: Voll aufdrehen jetzt hier, lasst alles raus. Linkin Park habe ich für euch. The Emptiness Machine. Ich bin Lars Niermann.
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0: Macht Spaß. Nico Santos hier bei Radio Lippe. Wir spielen die Hits. Why don't you stay? Knöllchenwahnsinn in Hornbad Meinberg. Ja, da ist ordentlich was los. Viele von euch haben uns geschrieben, weil es auf dem Parkplatz von Taco und Reno ständig Knöllchen gab. Schlappe 145 Euro solltet ihr zahlen. Haben wir aufgedröselt heute Morgen in Doppelt wach mit Judith Brentrup.
1: Ja, der Plan war, Dauerparker mit neuen Parkregeln loswerden, damit die den Kunden eben nicht den Parkplatz klauen. Also hat der Eigentümer des Parkplatzes einen externen Dienstleister beauftragt, dem aber mittlerweile schon wieder gekündigt wurde, denn es hagelte dann saftige Knöllchen, zum Teil viel zu streng und verfrüht verteilt und eben gar nicht im Sinne des Eigentümers. Der rät jetzt auch, nicht zahlen, Widerspruch einlegen und möchte auch allen Betroffenen dabei helfen.
0: Also, falls ihr betroffen seid in Hornbad Meinberg, die Kontaktdaten haben wir bei unseren Nachrichten auf radiolippe.de.

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2: Grundsätzlich muss man sich dann das Testament ansehen, weil aus dem Testament sich der sogenannte Erblasserwille ergibt. Man muss sich also die Frage stellen, der Erblasser hat sein Testament nicht abgeändert, obwohl er wusste, dass er das Sparbuch aufgelöst hat. War das eine Entscheidung zu Lasten des Vermächtnisnehmers? 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
2: Die 100.000 Euro sind dann weg. Die erste Frage ist wieder, möchte der Erblasser, dass anstelle des Sparbuches der Vermächtnisnehmer dann das Auto bekommt? Ja, und wenn tatsächlich dieses 100.000 Euro Auto an Wert verloren hat und man kommt zu dem Ergebnis, ja, der sollte das Surrogat bekommen, dann kriegt er halt nur die 70.000 Euro. Das Geld hat sich dann sozusagen in ein Auto verwandelt.
1: So einen Fall selbst zu klären ist echt kompliziert, sagt Andreas Busse.
2: Genau, da gibt es 1.000 Auslegungsmöglichkeiten. Man muss immer gucken, was das Testament in Verbindung mit Äußerungen des Erblassers gegenüber Dritten oder gegenüber dem Vermächtnisnehmer selbst ergibt. Und daraus müsste man dann gucken, ob sich Ansprüche ergeben.
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0: Danger Zone. Kenny Loggins hier bei Radio Lippe um 15.30 Uhr. Gene Filling ist jetzt dran. Wissen, was wichtig ist.
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2: Schönen guten Tag. Ein junger Drogendealer aus Bad Salzuflen ist vor dem Detmolder Landgericht mit einem milden Urteil davongekommen. Er bekam eine Bewährungsstrafe. Der 20-Jährige war im Januar erwischt worden. Bei einer Kontrolle entdeckte die Polizei fast 30 Gramm Kokain in seinem Wagen, zum Verkauf abgepackt. In seinem Zimmer fanden die Beamten später nochmal fast 100 Gramm. Vor Gericht hat der Salzufler die Vorwürfe gestanden. Er wurde noch nach Jugendstrafrecht verurteilt. Lippe ist Ausrichter des 75. Westfälischen Schützentags. Die Stadt Blomberg ist Gastgeber. Das alte Blomberger Schützenbataillon von 1576 organisiert die Großveranstaltung, zu der an diesem Wochenende mehr als 1500 Schützen erwartet werden. Schon heute Nachmittag geht es mit einem Festakt los. Bis einschließlich Samstag sind immer wieder Straßen in der Blomberger Innenstadt vorübergehend gesperrt. Mika Bauer aus Lemgo steht im Kader der deutschen Fußballnationalmannschaft. Der Sohn von Handballlegende Markus Bauer ist von Bundestrainer Jürgen Klopp nominiert worden. Der 22-Jährige hatte vorher schon mit seinem Wechsel vom SC Paderborn zu Celtic Glasgow für Schlagzeilen gesorgt. Und das Wetter.

0: Straße, in Lemgo auf der Westumgehung, in Lage Pottenhausen, hier in Blitzer an der Krentrupper Straße, in Detmold an der Bielefelder Straße, dann am Gut Blomberg in Blomberg und in Augustdorf an der Waldstraße. Danke, dass ihr Bescheid sagt, kostenlos über unsere App oder anrufen direkt hier im Radio Lippe Studio 0800 3x die 0 38 18. Ich bin Lars Niermann.
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1: Mit Danny Hoppe, guten Tag. Die Bundesanwaltschaft hat in Brandenburg einen mutmaßlichen Islamisten festnehmen lassen. Es handelt sich um einen 24-jährigen Iraker. Er soll Anschläge in Deutschland gegen aus seiner Sicht Ungläubige geplant haben. Das hat die Bundesanwaltschaft bestätigt. Ein erstes Ziel hatte er demnach auch schon ins Auge gefasst, eine Kirche in Bremen. Malte Albrecht hat mehr dazu.
2: Für die geplanten Anschläge soll der Mann sich schon eine Schusswaffe besorgt und die Kirche in Bremen ausgekundschaftet haben. Laut den Ermittlern konnte er für seine Pläne einen Komplizen gewinnen, der aber noch unbekannt ist. Die Bundesanwaltschaft wirft dem Mann die versuchte Gründung einer terroristischen Vereinigung und die Vorbereitung einer schweren staatsgefährdenden Gewalttat vor. Außerdem geht es um einen Verstoß gegen das Waffengesetz. Nach Einschätzung der Bundesanwaltschaft steht der Iraker der Terrormiliz Islamischer Staat ideologisch nahe. Der IS beherrschte früher große Gebiete in Syrien und im Nachbarland Irak. Ganz verschwunden ist die Bedrohung in Syrien nicht, die Zahl der Anschläge ging aber deutlich zurück. In Deutschland standen schon viele Anhänger des IS vor Gericht. Festgenommen wurde der Verdächtige heute von Beamten des Bundeskriminalamts und der Bundespolizei im Landkreis Barnim. Er sitzt mittlerweile in Untersuchungshaft.
1: Und jetzt weitere Meldungen im Überblick. In der Nähe des Frankfurter Flughafens ist erneut ein Mensch an den Folgen einer Malaria-Infektion gestorben. Das hat die Stadt Frankfurt bestätigt. Seit dem Sommer hat es dort inzwischen 8 Fälle von Flughafenmalaria gegeben. 3 Menschen starben. Die Spritpreise gehen weiter rauf. Auch Diesel ist jetzt so teuer wie noch nie. Bundesfinanzminister Klingbeil hat sich deshalb heute für schnelle Entlastungen ausgesprochen. Er versprach schon bald entsprechende Vorschläge. Soziale Netzwerke, Apps und Spieleplattformen für Kinder und Jugendliche sollen bald nachweisen müssen, dass sie sicher sind. Das ist der Plan der EU-Kommission. Unter anderem will sie, dass Accounts von Minderjährigen standardmäßig auf privat gestellt sind. Außerdem soll der Zugriff auf Standortdaten, Kamera und Mikrofon deaktiviert sein. Viele von uns träumen davon, einem Haushaltsroboter, der Staub saugt, Rasen mäht, Fenster putzt, aufräumt und Essen kocht. Das zeigt jetzt zumindest eine Umfrage des Digitalverbands Bitkom. Mehr als jeder 4. Befragte würde demnach 5.000 Euro oder mehr für so einen Haushalts-Allrounder bezahlen. Tausende Euro für ein Gerät, das es noch gar nicht gäbe, das sei schon bemerkenswert, sagt Bitkom. Das Bild vom angeblich so technikfeindlichen Deutschen passe hier so gar nicht. Generell nutze mehr als jeder 2. Weite in Deutschland heute schon digital vernetzte Smart-Home-Geräte, heißt es vom Digitalverband. Und das waren die Nachrichten mit Danny Hoppe.
3: Ja, danke dir. Und dann schauen wir aufs Radio Lippe Wetter. Viele Wolken haben wir zwar, aber die Sonne lässt sich auch blicken. Ganz angenehm, 18 Grad in Frommhausen, 19 in Retzen. Gegen Abend zieht dann Regen auf, so langsam. Morgen mehr Sonne als heute, nur wenig Regen. Am Wochenende dann recht wechselhaft, auch windig. Und Temperaturen weiter so um 19 Grad.
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3: Der schnellste Verkehrs- und Blitzerservice für die ganze Region. Die A2 ist super voll Richtung Hannover. Sperrung da hinter Rehren immer noch wegen Bergungsarbeiten. Deswegen fast 20 Kilometer Stau inzwischen ab Veltheim Richtung Hannover. Auch die Umleitungen sind da sehr voll. Geblitzt wird bei uns in Lippe in Hellpupp, habt ihr gemeldet, auf der Währentrupper Straße und da auch ein Stückchen weiter Währentrupper Straße in Währentrupp. In Schlangen auf der Parkstraße, Lemgo ist dabei, die Westumgehung. Dann ein Blitzer in Lage Pottenhausen auf der Krentrupper Straße. In Detmold der Blitzeranhänger an der Bielefelder Straße. In Blomberg weiter einer am Gut Blomberg und in Augustdorf habt ihr gemeldet an der Waldstraße. Wenn euch mehr auffällt, ja, sagt ihr kurz Bescheid, kostenlos anrufen. 0800 3x die 0 38 18.
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3: Was lohnt sich in unseren Kinos? Checken wir gleich hier in 10 Minuten bei mir. Ich bin Lars Niermann. Schönen Nachmittag euch.
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0: Thrasher mit Austin bei Radio Lippe. Und das hier, das war großes Kino.
1: Deutschland im Endspiel der Fußballweltmeisterschaft. Das ist eine Riesensensation. Das ist ein echtes Fußballwunder.
0: Das Wunder von Bern 1954, haben wir alle schon von gehört. Nicht ganz so bekannt ist das Wunder von Rom 1960. Und das kommt jetzt als Film in die lippischen Kinos. Jörg Albrecht, unser Experte, Adams 8 heißt der Film, ist schon ein Hinweis auf die Sportart.
2: So ist es. Es wird gerudert. Und wer sich immer schon gefragt hat, warum der Deutschlandachter seit Jahrzehnten das Flaggschiff im Rudersport ist, der bekommt darauf jetzt in Adams 8 die Antwort.
3: Wo man herkommt, ist belanglos. Wichtig ist, wo man hin will.
4: Wo wollen Sie denn hin, wenn ich fragen darf?
3: Naja, da, wo jeder hier hin will. Zu den Olympischen Spielen herum.
2: Ein ambitioniertes Ziel, das sich Rudertrainer Karl Adam da in den 1950er Jahren steckt. Als er dann aber mit seinem Team die ersten nationalen Wettbewerbe gewinnt, sieht die Sache schon anders aus. Doch Olympia ist natürlich noch mal eine ganz andere Nummer. Denn international sind die Deutschen nur Außenseiter.
5: Am Ende müsst ihr einfach rudern wie eine einzige hochtourige Maschine.
0: Später ist der Achter dann Olympiasieger geworden. Also ja, Jörg, eine klassische Underdog-Geschichte.
2: Ja, eine mit den üblichen Zutaten. Da ist das Team, auf das keiner auch nur einen einzigen Cent setzen würde. Da ist ein Trainer ohne jede Erfahrung. Es gibt Gegenwind, die üblichen Rückschläge und am Ende dann das große Finale gegen den übermächtigen Rivalen. So vorhersehbar diese Art Film auch ist, Adams 8 ist richtig gut. Auch ein Verdienst übrigens von Oliver Masucci als Karl Adam.
0: Klare Empfehlung, Adams 8. Danke dir.
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0: 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Kurz hier unser Verkehrsservice aktuell. Bitte Vorsicht, eine Warnmeldung haben wir von der A2 Richtung Dortmund. Da liegt ein Teppich auf der Fahrbahn zwischen Herford, Bad Salzuflen und Ostwestfalen-Lippe Richtung Dortmund.
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0: Red Hot Chili Peppers, Californication hier bei Radio Lippe. Wir spielen die Hits. 16.30 Uhr, wissen, was wichtig ist, jetzt mit Gene Filling.
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2: Schönen guten Tag. Ein junger Drogendealer aus Bad Salzuflen ist mit einer Bewährungsstrafe davongekommen. Er musste sich vor dem Landgericht Detmold verantworten und hatte die Vorwürfe gestanden. Das kam dem 20-Jährigen vor Gericht zugute. Er wurde noch nach Jugendstrafrecht verurteilt. Der Salzufler war im Januar aufgeflogen. Bei einer Polizeikontrolle wurden in seinem Auto fast 30 Gramm Kokain gefunden, schon fertig zum Verkauf abgepackt. In seinem Zimmer wurden danach noch mal knapp 100 Gramm Kokain sichergestellt. Das Sinalco-Musical kommt auch in der laufenden Saison wieder auf den Spielplan des Landestheaters Detmold. Das Musical Das Glück ist eine Orange war so erfolgreich, dass es Anfang Oktober nochmal eine Vorstellung geben wird. Bis Ende Februar sind 7 weitere geplant, sagt das Landestheater. In dem Stück geht es um die Firmengeschichte der berühmten Detmolder Marke. 3 Darsteller des Musicals sind für den Deutschen Musical-Theaterpreis 2026 nominiert. Der in Lemgo aufgewachsene Mika Bauer steht im Kader der deutschen Fußballnationalmannschaft. Bundestrainer Jürgen Klopp hat ihn heute nominiert. Damit geht der steile Aufstieg des 22-Jährigen weiter. Zuletzt sorgte schon sein Wechsel vom SC Paderborn zu Celtic Glasgow für Schlagzeilen. Mika Bauer ist der Sohn der Lemgoer Handballlegende Markus Bauer. Der führte Deutschland 2007 als Kapitän zum Handball-Weltmeistertitel. Und das Wetter, meist bedeckt heute, aber auch überwiegend trocken. Erst gegen Abend ist Regen mit dabei, dazu bis 18 Grad.
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0: Die A2 in Richtung Hannover, da haben wir weiter die Sperrung hinter Rehren wegen Bergungsarbeiten immer noch. 20 Kilometer Stau deswegen ab Feldheim. Es stockt auch etwas zwischen Kreuzbad Oeynhausen und Porta Westfalica da. Dann die andere Seite, A2 in Richtung Dortmund, zwischen Kreuzbad Oeynhausen und Flotow West. 4 Kilometer Stau, 20 Minuten mehr hier. Geblitzt wird bei uns in Lippe, habt ihr noch gemeldet. Und zwar fangen wir an in Augustdorf, ein Blitzer hier an der Waldstraße. Dann in Blomberg, am Gut Blomberg. Detmold, die Bielefelder Straße, ein Blitzeranhänger. In Hellpupp auf der Währentrupper Straße und auch ein Stückchen weiter in Währentrupp. Dann in Lemgo ein Blitzer an der Westumgehung und in Schlangen an der Parkstraße. Unsere Hotline ist kostenlos hier. Einfach anrufen, wenn euch auch noch was auffällt. 0800 3x die 0

0: Nur grüne Ampeln auf dem Weg in den Feierabend hier zwischen Lüchte und Oerlinghausen. Das wird schwierig, aber viele andere Wünsche können wir wahr machen.
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0: Montag geht's los. 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Wunsch abgeben und dann geht's euch vielleicht ja bald so wie Enrico.
2: Der Wunscherfüller hat mir meinen Lebenstraum erfüllt, einmal Corvette zu fahren, einen ganzen Tag.
0: Ah, einmal Corvette. Hätte ich auch Bock drauf. Oder hier Lisa.
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0: 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James Hype, hier jetzt schon für euch bei Radio Lippe More Than Friends.

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1: Mit Danny Hoppe. Guten Tag. Seit dem Sommer gab es rund um den Frankfurter Flughafen schon mehrere Malaria-Fälle. Am Nachmittag hat die Stadt Frankfurt bestätigt, dass ein weiterer Mensch gestorben sei. Mehr Details zur Person nannte sie nicht. Sie hätte aber nicht am Flughafen gearbeitet und sei vorher auch nicht in ein Risikogebiet gereist. Malte Albrecht aus dem News-Team. Was wird vermutet? Wie könnte sie sich denn dann infiziert haben?
2: Also wahrscheinlich durch eine Mücke, die mit dem Flugzeug nach Frankfurt gekommen ist. Davon gehen das Gesundheitsamt der Stadt und die Universitätsmedizin Frankfurt aus. Damit sind in diesem Jahr schon 3 Menschen im Zusammenhang mit der sogenannten Flughafenmalaria gestorben. Im Sommer wurden 6 Infektionen bei Flughafenbeschäftigten bekannt. 2 davon verliefen ebenfalls tödlich. Gestern meldete die Stadt dann 2 Infektionsfälle außerhalb des Flughafens. Eine dieser Personen ist jetzt gestorben. Wie es der anderen aktuell geht, ist nicht bekannt. Laut Gesundheitsamt befanden sich beide Erkrankte in stationärer Behandlung.
1: Und wie oft kommen solche Fälle überhaupt vor?
2: Normalerweise kommt Malaria in Deutschland nur bei Fernreisenden vor, die sich im Ausland infiziert haben. Fälle von Flughafenmalaria sind sehr selten, sagt das Robert-Koch-Institut. Den letzten Fall gab es vor 3 Jahren. Seit 2015 wurden dem RKI 19 Malaria-Fälle in Deutschland gemeldet, 14 davon am Frankfurter Flughafen. Um die Lage im Griff zu behalten, stehen am Airport Mückenfallen. Die werden jetzt auch auf das Wohnumfeld der neuen Fälle ausgeweitet.
1: Danke, Malte. Und jetzt weitere Meldungen im Überblick. Die Bundesanwaltschaft hat in Brandenburg einen mutmaßlichen Islamisten festnehmen lassen. Der 24-jährige Iraker soll unter anderem einen Anschlag auf eine Kirche in Bremen geplant haben. Laut Bundesanwaltschaft soll er dem IS nahestehen und sich auch schon eine Schusswaffe besorgt haben. Nach Super E10 ist jetzt auch Diesel in Deutschland so teuer wie noch nie. Das hat der ADAC mitgeteilt. Finanzminister Klingbeil kündigte schnelle Entlastungen an, ließ aber offen, wie sie aussehen könnten. Die FDP forderte heute eine Abschaffung der Kfz-Steuer. Der neue Bundestrainer Jürgen Klopp geht direkt zum Start neue Wege. Für die ersten 4 Länderspiele in der Nations League hat er einen Doppelkader in Rekordgröße berufen. Er umfasst insgesamt 44 Spieler. Er wolle so viele Spieler wie möglich kennenlernen und so viele Eindrücke wie möglich von ihnen bekommen, sagte Klopp in Frankfurt. Anfang des Jahres war die Mehrwertsteuer für die Gastronomie gesenkt worden. Der ein oder andere hatte vielleicht gehofft, dass das Schnitzel dadurch etwas günstiger wird. Aber das ist nicht passiert. Das zeigt jetzt eine Studie der Gewerkschaft Nahrung, Genuss, Gaststätten. Demnach haben sich die Preise sogar leicht erhöht, um 0,5%. Ausgewertet wurden die Preise von 180.000 Gerichten in bundesweit mehr als 12.000 Restaurants. Die Gewerkschaft sagt, die Bundesregierung habe mit der Mehrwertsteuersenkung eigentlich auch die Gäste entlasten wollen. Tatsächlich sei bei ihnen aber nichts angekommen. Viele Gastronomen hatten schon vor der Mehrwertsteuersenkung angekündigt, dass sie diese vor allem dafür nutzen wollten, um die gestiegenen Kosten auszugleichen, zum Beispiel für Personal und Energie. Und das waren die Nachrichten mit Danny Hoppe.
3: Danke dir. Dann schauen wir aufs Radio Lippe Wetter. Sonne und Wolken haben wir, 18 Grad in Westdorf, ganz okay, 19 Grad in Kappel. Es bleibt auch erst noch trocken, im Laufe des Abends zieht dann Regen auf. Morgen nur selten Schauer, mehr Sonne als heute um 18 Grad. Am Wochenende wieder wechselhafter und auch windiger.
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3: Der schnellste Verkehrs- und Blitzerservice für die ganze Region. Da haben wir erstmal gute Nachrichten von der A2 in Richtung Hannover. Die Sperrung da ist aufgehoben, aber es staut sich noch zwischen Feldheim und Rehren. 8 Kilometer Richtung Hannover, 40 Minuten mehr. Dann Richtung Dortmund auf der A2 zwischen Kreuzbad Oeynhausen und Flotow West. 4 Kilometer Stau, 20 Minuten plus. Geblitzt wird zweimal auf der Währentrupper Straße, in Hellpupp und auch in Währentrupp. Dann in Leopoldshöhe habt ihr gemeldet auf der Heperstraße, in Schlangen auf der Parkstraße. In Detmold ein Blitzer an der Bielefelder Straße, in Blomberg am Gut Blomberg und in Augustdorf an der Waldstraße. Falls ihr noch was entdeckt, gerne Bescheid sagen, kostenlos über unsere App oder anrufen 0800 3x die 0 38 18.
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3: Noch einkaufen oder zum Sport hier gleich mit ganz viel Musik für Lippe bei uns. With the MC gleich Show Me Love. Und vorher gibt's Ace of Base aus den 90ern. All That She Wants. Hier bei mir, ich bin Lars Niermann.
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0: 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Jean Filling hat die Infos jetzt.
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2: Schönen guten Tag. Ein junger Drogendealer aus Bad Salzuflen ist vor dem Detmolder Landgericht mit einem milden Urteil davongekommen. Er bekam eine Bewährungsstrafe. Der 20-Jährige war im Januar erwischt worden. Bei einer Kontrolle entdeckte die Polizei fast 30 Gramm Kokain in seinem Wagen, zum Verkauf abgepackt. In seinem Zimmer fanden die Beamten später nochmal fast 100 Gramm. Vor Gericht hat der Salzufler die Vorwürfe gestanden. Er wurde noch nach Jugendstrafrecht verurteilt. Lippe ist Ausrichter des 75. Westfälischen Schützentags. Die Stadt Blomberg ist Gastgeber. Das alte Blomberger Schützenbataillon von 1576 organisiert die Großveranstaltung, zu der an diesem Wochenende mehr als 1500 Schützen erwartet werden. Schon heute Nachmittag geht es mit einem Festakt los. Bis einschließlich Samstag sind immer wieder Straßen in der Blomberger Innenstadt vorübergehend gesperrt. Mika Bauer aus Lemgo steht im Kader der deutschen Fußballnationalmannschaft. Der Sohn von Handballlegende Markus Bauer ist von Bundestrainer Jürgen Klopp nominiert worden. Der 22-Jährige hatte vorher schon mit seinem Wechsel vom SC Paderborn zu Celtic Glasgow für Schlagzeilen gesorgt. Und das Wetter? Meist trocken, später am Abend und in der Nacht auch mal mit Regen. Morgen dann wieder mit Sonne und Wolken bei bis zu 19 Grad.
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0: Die A2 in Richtung Dortmund. Es staut sich zwischen Kreuzbad Oeynhausen und Flotow West. 5 Kilometer, eine halbe Stunde mehr. Dann wird geblitzt. In Augustdorf habt ihr gemeldet an der Waldstraße. In Blomberg am Gut Blomberg. In Detmold ein Blitzer an der Bielefelder Straße. Zweimal an der Währentrupper Straße, in Hellpupp und in Währentrupp. Dann in Hornbad Meinberg-Fahlhausen auf der Steinheimer Straße. Und Schlangen ist dabei, hier die Parkstraße. Vielen Dank, dass ihr Bescheid sagt. Kostenlos anrufen im Radio Lippe Studio 0800 3x die 0, 38 und die 18. Ich bin Lars Niermann.
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0: 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Kleiner Test gerade. Denkt jetzt nicht an die Farbe Orange. Ja, klar, was ihr vor Augen habt, ne? Natürlich, Orange. Die Baumarktkette Obi wollte quasi ein Monopol auf die Farbe. Ja, die wollten durchsetzen, dass Hornbach oder Globus zum Beispiel nicht mit Orange werben dürfen. Hat aber nicht geklappt. Gute Gerichtsentscheidung findet Kollege Markus Steinacker. Ja, stellt euch mal vor, was sonst alles los wäre.
1: Die Kürbisbauern in Deutschland atmen auf. Auch sie hatten das Urteil mit Spannung erwartet. Und Kürbisse dürfen orange bleiben. Komplizierte Neuzüchtungen in Radieschenrot und Mangold Metallic sind damit vom Tisch.
2: Schmeckt's denn wenigstens?
3: Ja, geht.
1: Auch die Kollegen vom ZDF freuen sich. Die drei großen Buchstaben dürfen weiterhin in Orange leuchten. Und auch sonst bleibt im Zweiten alles beim Alten.
4: Um die deutsche Stahlindustrie ist es derzeit nicht gut bestellt. Kanzler Merkel sieht die Branche hier konkret gefährdet.
1: Politisch brisant war die Frage, wer darf orange sein, vor allem in den Beziehungen zwischen Deutschland und den USA. Aufgrund seiner persönlichen Vorliebe für orangene Selbstbräunungscremes erwog Präsident Trump bereits militärische Schritte gegen Obi.
5: Thank you.
1: Und auch in unserem Nachbarland atmet man auf. Die Niederlande sahen sich schon gezwungen, ihre Nationalfarbe Oranje in Gouda-Gelb umwandeln zu müssen. Im Gegenzug hätte man uns die Durchfahrt zur Nordseeküste gesperrt. Aber alles bleibt beim Alten. Holland behält Oranje und wir unsere freie Fahrt.
6: Ach schön, sowas haben wir in Holland nicht.
1: Ich weiß, ich weiß. Hashtag Tempolimit. 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

0: Clock Clock mit Sorry läuft bei Radio Lippe. Wir spielen die Hits. Und gleich nach 6 macht das Jonas Rieck. Der bringt euch hier durch den Abend in der Spätschicht. Viel Spaß. Lars Niermann ist mein Name. Bis morgen. Schönen Abend.
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1: Mit Danny Hoppe, guten Abend. Egal ob Instagram, Snapchat oder TikTok, soziale Medien gehören für viele inzwischen fest zum Alltag. Vor allem Kinder und Jugendliche sind regelmäßig online und werden da oft auch konfrontiert mit Cybermobbing, Hass, Hetze, Gewalt und Suchtgefahren. In vielen Ländern wird deshalb aktuell darüber diskutiert, wie man die Jugend besser schützen kann, auch in der EU. Malte Albrecht aus dem News-Team, Kommissionschefin von der Leyen, hat heute in Straßburg ihre Pläne dafür genauer vorgestellt.
2: Ja, die wichtigsten Punkte hatte sie schon gestern genannt. Keine sozialen Medien für Kinder unter 13 und kein eigenes Konto unter 15. Heute hat sie das alles noch näher erläutert. 13- und 14-Jährige dürfen demnach nur Accounts nutzen, die ihre Eltern eingerichtet haben. Die Profile haben dann einen begrenzten Funktionsumfang und sind nur eine Stunde pro Tag zugänglich. Grundsätzlich soll es für alle Nutzer unter 18 strenge Vorschriften geben. Außerdem sollen die Plattformen selbst stärker in die Verantwortung genommen werden. Sie müssten dann nachweisen, dass ihre Angebote Kinder nicht gezielt süchtig machen. Damit soll zum Beispiel verhindert werden, dass junge Nutzer stundenlang endlos weiterscrollen.
1: Und wann treten die neuen Regeln in Kraft?
2: Also auf keinen Fall sofort. Jetzt müssen sich erstmal das EU-Parlament und die 27 Mitgliedstaaten mit dem Vorschlag befassen. So etwas dauert in der Regel Monate oder sogar Jahre. Voraussetzung ist außerdem, dass die Plattformen das Alter ihrer Nutzer zuverlässig überprüfen können. Dazu gibt es unter anderem eine eigene App, die die Kommission hat entwickeln lassen. Aber da gibt es noch Bedenken in Sachen Datenschutz. Heißt also, so schnell dürfte sich erst einmal nichts ändern. Deshalb will ja auch Bundesfamilienministerin Prien noch vor Ende des Jahres eine eigene Übergangslösung für Deutschland vorstellen.
1: Danke, Malte. Und jetzt weitere Meldungen im Überblick. In der Nähe des Frankfurter Flughafens ist erneut ein Mensch an den Folgen einer Malaria-Infektion gestorben. Das hat die Stadt Frankfurt bestätigt. Seit dem Sommer hat es dort inzwischen 8 Fälle von Flughafenmalaria gegeben. 3 Menschen starben. Das Gesundheitsamt geht davon aus, dass eine Anopheles-Mücke in einem Flugzeug nach Frankfurt gelangt ist. Kanada ist offen für die Idee einer EU-Sondermitgliedschaft. Das hat Premierminister Carney heute in seiner Rede vor dem Europäischen Parlament in Straßburg klargemacht. Gemeinsam sei man noch stärker. US-Präsident Trump hatte den Vorschlag der EU-Kommission vorher als lächerlich bezeichnet und mit 9 Zöllen gedroht. Die Baumarktkette Obi hat am Bundesgerichtshof eine Schlappe kassiert. Sie wollte das von ihr verwendete Orange unter Markenschutz stellen und zog sich dadurch Ärger mit den Konkurrenten Hornbach und Globus zu, die ebenfalls Orange für ihre Marktauftritte nutzen. Der BGH entschied jetzt, dass Orange gehöre Obi nicht allein. Der deutsche Fußball war nach der WM mal wieder am Boden. Jürgen Klopp soll ihn jetzt wieder aufrichten und die deutsche Nationalelf wieder in die Spur bringen. Und damit das klappt, setzt er auf neue Wege und einen XXL-Kader für die 4 anstehenden Spiele in der Nations League. 44 Spieler hat er berufen und er würde sich am liebsten noch mehr anschauen, sagte er heute in Frankfurt.
3: In den letzten 4 Wochen, als wir da jetzt genauer drauf geguckt haben, ist uns ganz, ganz viel Talent ins Auge gesprungen sozusagen. Sogar so viel, dass jetzt gar nicht alle dabei sind.
1: Klopp plant für die 4 Spiele mit 2 Kadern, allerdings nicht mit einem typischen A- und B-Kader, sondern beide Kader sind durchmischt mit etablierten Nationalspielern und Debütanten. Und das waren die Nachrichten mit Danny Hoppe.
4: Der Blick aufs Wetter. Morgen starten wir mit Sonne und ein paar Wolken ins Wochenende. Hier und da kann auch mal ein Schauer mit dabei sein. Das ist aber eher die Ausnahme. Die meiste Zeit ist es trocken bei bis 19 Grad. Am Samstag dann grauer, dann auch häufiger mal ein bisschen nass und deutlich nasser wird es dann am Sonntag. Dann ist die Sonne eher selten mit dabei.
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4: Radio Lippe läuft bei euch jetzt mit dem schnellsten Verkehrs- und Blitzerservice. Sieht gut aus auf den Straßen bei uns in Lippe. Alle Staus und auch alle Blitzer findet ihr wie immer jederzeit in unserer kostenlosen Radio Lippe App. Gute Fahrt, wo immer es hingeht.
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4: Aber nur mit mir wäre es ja langweilig, ne? Deswegen seid ihr zum Glück mit dabei und ich habe auch musikalischen Support hier von Alex Warren, macht hier den Start. In unserer Spätschicht Eternity spiele ich uns.
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0: Summer mit Homewrecker hier für euch gespielt in der Spätschicht. Herzlich willkommen, wir haben es 6:15. Wir müssen mal einen kleinen Ausflug machen in eure Kindheit. Ja, meine wahrscheinlich nicht. Ich bin da ehrlich gesagt, glaube ich, ein bisschen zu jung für. Aber ihr werdet mit den Looney Tunes ganz bestimmt was anfangen können. Habt ihr vorher vielleicht ihr geguckt, immer nach der Schule, Bugs Bunny und Co. Und zwei Figuren aus den Looney Tunes sind zurück im Kino. Heute ja am Kinodonnerstag, ganz viele neue Filme mit dabei. Und unter anderem der Roadrunner und der Coyote sind wieder mit am Start. Coyote vs. Acme heißt der Film. Der Coyote versucht den Roadrunner zu fangen, wir haben mit sowas wie Dynamit zum Beispiel, von der Firma Acme, und es klappt nie. Und deswegen will er den Konzern in diesem Film verklagen.
1: Die Acme Corporation gibt gefährliche Produkte in die Hände von Cartoon-Figuren.
2: Wir wissen doch alle, wer hier die Schuld trägt. Seine Verletzung hat er sich selbst zugefügt.
3: Das ist nicht witzig. Ich dachte, Cartoons sollen immer witzig sein.
0: Also ab heute vielleicht Erinnerungen aus eurer Kindheit bei uns auf den Kinoleinwänden. Die Looney Tunes sind zurück. Coyote vs. Acme läuft ab heute bei uns in den Kinos. Ganz viel Spaß, wenn ihr reingeht. Ja, du.

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1: Marie Casserola, guten Tag. Am Bahnhof Lage sind größere Arbeiten gestartet. Er wird umfangreich modernisiert. Die Arbeiten sollen aber laut der Deutschen Bahn bis zum Jahresende abgeschlossen sein. Unter anderem wird es ein neues Wegeleitsystem für Sehbehinderte und neue Aufzüge geben. Die Lifte sollen auch schon bis Ende des Monats fertig sein. Wie gelingt die Wärmewende in OWL? Dazu haben sich rund 170 Fachleute und Vertreter von Kommunen gestern an der TH OWL in Lemgo getroffen. Im Mittelpunkt stand die Frage, wie Kommunen und Stadtwerke die Wärmeversorgung bis 2045 ohne fossile Energien umstellen können. Vertreter aus Wissenschaft, Kommunen und Energieversorgung setzen hier auf bereits vorhandene technische Lösungen. Biomasse und Solarthermie seien entscheidende Faktoren für eine klimaneutrale Zukunft, heißt es von den Experten. Thomas Fritzemeier hat die Betreuung des Stadt- und Interessenwaldes Bahntrupp übernommen. Der Leiter des Forstreviers Bösingfeld hat damit Frank Sundermann abgelöst, der nach 29 Jahren als Stadtförster im August 2026 in den Ruhestand gegangen ist. Der Stadtwald grenzt direkt an das Stadtgebiet und dient als Naherholungsgebiet für Bürger, Gäste und Touristen.
2: Das Wetter. Morgen am Freitag schaffen wir bis 19 Grad. Zum Start ins Wochenende ist die Sonne meist auch mit dabei. Schauer können wir auch nicht ganz ausschließen, sind aber eher die Ausnahme. Ein bisschen grauer wird es dann am Samstag. Auch dann können zwischendurch mal nass werden. Dann bei bis zu 17, 18 Grad in der Spitze. Ein bisschen mehr Regen gibt es dann am Sonntag, dann bei bis 17 Grad. 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Sieht gut aus auf den Straßen bei uns in Lippe. Alle Staus und auch alle Blitzer findet ihr wie immer jederzeit in unserer kostenlosen Radio Lippe App. Gute Fahrt, wo immer es hingeht.
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2: Und der freut sich sehr, dass wir diesen Donnerstagabend zusammen verbringen. Alex ist ein bisschen am Kränkeln, deswegen übernehme ich ja heute natürlich liebend gerne. Freue mich sehr, dass ihr dabei seid. Survivor Burning Heart jetzt für euch.
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0: Wir spielen die Hits, gerade gehört, Miley Cyrus mit Dreamer. 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
1: Mit Danny Hoppe. Guten Abend.
2: Wir haben ein paar Jungs dabei, die euch überraschen. Aber wir sehen was in den Jungs. Wir sehen ganz viel Potenzial und wollen dabei sein bei der Entwicklung.
1: Der neue Bundestrainer Jürgen Klopp war das heute in Frankfurt und er startet in seine neue Aufgabe mit einem absoluten Novum beim DFB, mit einem Doppelkader in Rekordgröße. Insgesamt 44 Spieler hat er für die ersten vier Länderspiele in der Nations League berufen. Udo Keuer aus der Sportredaktion, darunter sind 16 WM-Fahrer, aber auch 16 Spieler, die noch keinen einzigen Länderspieleinsatz haben.
3: Ja, und einige von denen dürften selbst eingefleischte Fußballfans nicht direkt zuordnen können. Zum Beispiel Felix Keitel aus Elversberg, Vitali Janelt vom FC Brentford, Hennes Behrens vom FC Augsburg oder Mika Bauer von Celtic Glasgow. Nur um mal ein paar zu nennen. Aber Klopp sagt, er habe einfach mal schauen wollen, was man an Talent so alles habe und dann zu entscheiden, wer in zwei Jahren bei der EM eine Stütze sein könnte. Dazu kommen natürlich weitere Eckpfeiler im Team wie Kapitän Kimmich, Jamal Musiala, Florian Wirtz oder Nico Schlotterbeck. Und Klopp hat sich auch festgelegt, wer als Nummer 1 ins Länderspiel gehen wird, nämlich Rückkehrer Marc-André Ter Stegen.
1: Ja, mit diesem XXL-Kader wird es natürlich auch organisatorisch interessant.
3: Ja, auf jeden Fall. Nach den ersten zwei Partien gegen die Niederlande und gegen Griechenland wird es zum großen Bettenwechsel im Stammquartier in Herzogenaurach kommen. Denn Klopp plant mit zwei Kadern, allerdings nicht mit einem typischen A- und B-Kader, sondern beide Kader sind durchmischt mit etablierten Nationalspielern und eben den 16 Debütanten. Einige Spieler will Klopp aber auch in beiden Kadern sehen und testen. Das ist definitiv mal ein anderer Ansatz, den der neue Bundestrainer da wählt. Zum einen zeigt er damit natürlich, dass die Tür weiter allen offen steht. Zum anderen heizt er natürlich damit direkt einen großen Konkurrenzkampf an und zeigt klar, hier kann sich niemand ausruhen, sondern muss von Anfang an Vollgas geben.
1: Danke, Udo. Und jetzt weitere Meldungen im Überblick. An einem Nebeneingang der neuen Synagoge in Wuppertal ist am Nachmittag ein Feuer gelegt worden. Das hat die Polizei bestätigt. Verletzt wurde niemand, das Feuer konnte gelöscht werden. Laut Polizei wurde ein Verdächtiger festgenommen. Zu den genauen Hintergründen äußerte sie sich noch nicht. Nach Super E10 ist jetzt auch Diesel in Deutschland so teuer wie noch nie. Das hat der ADAC mitgeteilt. Finanzminister Klingbeil kündigte schnelle Entlastungen an, ließ aber offen, wie sie aussehen könnten. Die FDP forderte heute eine Abschaffung der Kfz-Steuer. Die USA wollen den Artenschutz lockern. Unter anderem soll es in Zukunft nicht mehr strafbar sein, geschützte Wildtiere zufällig zu töten. Das hat die US-Regierung bestätigt. Umweltschützer reagierten entsetzt. Dadurch würden bestimmte Arten an den Rand des Aussterbens getrieben, sagten sie. Viele von uns träumen davon, einem Haushaltsroboter, der Staub saugt, Rasen mäht, Fenster putzt, aufräumt und Essen kocht. Das zeigt jetzt zumindest eine Umfrage des Digitalverbands Bitkom. Mehr als jeder vierte Befragte würde demnach 5.000 Euro oder mehr für so einen Haushalts-Allrounder bezahlen. Tausende Euro für ein Gerät, das es so noch gar nicht gäbe, das sei schon bemerkenswert, sagt Bitkom. Das Bild vom angeblich so technikfeindlichen Deutschen passe hier so gar nicht. Generell nutze mehr als jeder zweite in Deutschland heute schon digital vernetzte Smart-Home-Geräte, heißt es vom Digitalverband. Und das waren die Nachrichten mit Danny Hoppe.
4: Lasst uns aufs Wetter gucken. Das wird eigentlich ganz entspannt morgen zum Start ins Wochenende. Wir schaffen bis 19 Grad am Freitag. Häufig ist es sogar sonnig. Ein paar Wolken sind mit dabei. Regen eher die Ausnahme. Können wir nicht ganz ausschließen. Die meiste Zeit ist es wohl aber trocken. Am Samstag dann die meiste Zeit am Himmel grau, bei so bis 18 Grad. Und noch ein bisschen nasser wird es dann, wie es gerade aussieht, wohl am Sonntag.
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4: Radio Lippe läuft bei euch jetzt mit dem schnellsten Verkehrs- und Blitzerservice. Sieht gut aus auf den Straßen bei uns in Lippe. Alle Staus und auch alle Blitzer findet ihr wie immer jederzeit in unserer kostenlosen Radio Lippe App. Gute Fahrt, wo immer es hingeht. Und gleich für euch mit was Neuem von der Kinoleinwand. Ja, heute am Kinodonnerstag natürlich einiges mit dabei. Auf einen Film gucken wir gleich nach drei Hits. Schön, dass ihr mit dabei seid.
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0: Save Me Tonight, J-Lo und David Guetta hier gerade für euch gespielt in der Spätschicht eurer Show am Abend um 6:45. Herzlich willkommen. Stellt euch mal vor, ihr habt mit Rudern noch nie irgendwas zu tun gehabt und dann sollt ihr auf einmal den deutschen Ruderachter zu den Olympischen Spielen bringen. Ja, ist eine Geschichte nach einer wahren Gegebenheit und läuft ab heute bei uns in den Kinos. Der Film heißt Adams 8. Es geht um den ehemaligen Boxer und Lehrer Karl Adam und wie gesagt hat der mit Rudern bisher nichts am Hut gehabt.
1: Wo man herkommt, ist belanglos. Wichtig ist, wo man hin will.
2: Wo wollen Sie denn hin?
1: Zu den Olympischen Spielen herum. Unser Ziel ist Gleichmäßigkeit.
3: Das ist reine Physik.
4: Kein Endsport.
3: Nein?
5: Nicht der Stärkere gewinnt, sondern der am wenigsten Fehler macht.
0: Und es ist schon ziemlich krass, dass er es übrigens echt geschafft hat, mit seinem Team bei den Olympischen Spielen in Rom die Goldmedaille einfach zu holen. Die ganze Geschichte läuft ab heute bei uns in den Kinos. Adams 8 heißt der Film. Ganz viel Spaß beim Gucken euch. So.

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1: Marie Casserola, guten Tag. Am Bahnhof Lage sind größere Arbeiten gestartet. Er wird umfangreich modernisiert. Die Arbeiten sollen aber laut der Deutschen Bahn bis zum Jahresende abgeschlossen sein. Unter anderem wird es ein neues Wegeleitsystem für Sehbehinderte und neue Aufzüge geben. Die Lifte sollen auch schon bis Ende des Monats fertig sein. Wie gelingt die Wärmewende in OWL? Dazu haben sich rund 170 Fachleute und Vertreter von Kommunen gestern an der TH OWL in Lemgo getroffen. Im Mittelpunkt stand die Frage, wie Kommunen und Stadtwerke die Wärmeversorgung bis 2045 ohne fossile Energien umstellen können. Vertreter aus Wissenschaft, Kommunen und Energieversorgung setzen hier auf bereits vorhandene technische Lösungen. Biomasse und Solarthermie seien entscheidende Faktoren für eine klimaneutrale Zukunft, heißt es von den Experten. Thomas Fritzemeier hat die Betreuung des Stadt- und Interessenwaldes Bahntrupp übernommen. Der Leiter des Forstreviers Bösingfeld hat damit Frank Sundermann abgelöst, der nach 29 Jahren als Stadtförster im August 2026 in den Ruhestand gegangen ist. Der Stadtwald grenzt direkt an das Stadtgebiet und dient als Naherholungsgebiet für Bürger, Gäste und Touristen.
2: Der Blick aufs Wetter. Morgen starten wir mit Sonne und ein paar Wolken ins Wochenende. Hier und da kann auch mal ein Schauer mit dabei sein. Das ist aber eher die Ausnahme. Die meiste Zeit ist es trocken bei bis 19 Grad. Am Samstag dann grauer, dann auch häufiger mal ein bisschen nass. Und deutlich nasser wird es dann am Sonntag. Dann ist die Sonne eher selten mit dabei. Radio Lippe läuft bei euch jetzt mit dem schnellsten Verkehrs- und Blitzerservice. Sieht gut aus auf den Straßen bei uns in Lippe. Alle Staus und auch alle Blitzer findet ihr wie immer jederzeit in unserer kostenlosen Radio Lippe App. Gute Fahrt, wo immer es hingeht. 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Ich drücke euch die Daumen und freue mich sehr, dass wir diesen Abend hier zusammen verbringen. Willkommen hier zur Spätschicht.
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0: Die with a Smile. Bruno Mars und Lady Gaga hier gerade für euch gespielt in der Spätschicht. Herzlich willkommen.
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0: Ist das nicht schön? Ja, wir sind hier nämlich doch bei Wünsch dir was. Der Wunscherfüller ist zurück. Wir bringen euch dahin, wo ihr unbedingt schon mal sein wolltet. Oder machen das möglich, was ihr unbedingt schon mal machen wolltet. Vielleicht habt ihr da ja selber eine Idee. Oder ihr checkt unsere Homepage ab, da haben wir auch ganz viele Ideen. 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Ich bin Jonas Rieck, drückt euch die Daumen.
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0: Und den ganzen Hit von Luna, den ich gerade hier schon angespielt habe, den gibt es natürlich in voller Länge für euch hier in der Spätschicht eurer Show am Abend und bringt euch hoffentlich die Energie, die ihr gerade noch braucht, wo auch immer ihr unterwegs seid. Luna mit Bailando für euch.

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1: Ich bin Uli Reitinger. Ein 24 Jahre alter Iraker soll einen Anschlag auf eine Kirche in Bremen geplant haben. Die Bundesanwaltschaft hat den mutmaßlichen Islamisten in Brandenburg heute festnehmen lassen. Die Ermittler werfen dem Mann unter anderem die versuchte Gründung einer terroristischen Vereinigung und die Vorbereitung einer schweren, staatsgefährdenden Gewalttat vor. Diesel ist in Deutschland so teuer wie nie zuvor. Gestern kostete ein Liter im bundesweiten Schnitt über 2,45 Euro und damit mehr als beim bisherigen Rekord im April, teilte der ADAC mit. Benzin erreichte mit 2,31 Euro pro Liter das fünfte Rekordhoch in Folge. Der Ruf nach Staatshilfen wird immer lauter.
2: Seit Beginn des Iran-Krieges Ende Februar sind die Spritpreise außergewöhnlich hoch. Diesel ist inzwischen über 70 Cent teurer als vor Kriegsbeginn, E10 knapp 54 Cent. Wegen der Preisrekorde wird in der Politik erneut über Entlastungen diskutiert. Im Gespräch sind etwa eine Senkung der Mehrwertsteuer oder des CO2-Aufschlags, ein Preisdeckel und Direktauszahlungen. Experten warnen allerdings vor pauschalen Preissenkungen und empfehlen gezielte Hilfen für besonders betroffene Gruppen. David Riemer, Nachrichtenredaktion.
1: In der Debatte über Social-Media-Regeln für Kinder und Jugendliche fordert das Europäische Parlament, Betreiber von Plattformen stärker in die Pflicht zu nehmen. Eine fraktionsübergreifende Mehrheit stimmte für einen entsprechenden, rechtlich nicht bindenden Bericht. Darin kritisieren die Abgeordneten Funktionen wie endloses Scrollen oder das automatische Abspielen von Videos. Das Parlament unterstützt deshalb einen sogenannten Jugendmodus ohne Werbung und mit weniger suchtfördernden Elementen. Zum Sport. Der neue Fußball-Bundestrainer Jürgen Klopp hat 44 Spieler für die kommenden 4 Länderspiele nominiert. In dem Doppelkader sind 16 WM-Teilnehmer, zahlreiche Rückkehrer wie Marc-André Ter Stegen oder Serge Gnabry und 16 Spieler, die noch nie für die Nationalmannschaft zum Einsatz kamen.
3: Ich würde mir oder uns gerne die Fahne zurückholen, wenn ich ganz ehrlich bin. Ich möchte, dass, wenn man sie schwingt, dass niemand denkt, was ist mit dir nicht in Ordnung, sondern dass man einfach nur das Gefühl hat, ja, du bist happy und verstehst, dass du Glück hattest, dass du in diesem wundervollen Land geboren, aufgewachsen, zugezogen und wie auch immer, dass du hier lebst.
1: Die Gegner in den 4 kommenden Nations League spielen: Holland, Serbien und 2-mal Griechenland. Das waren die Nachrichten mit Uli Reitinger.
4: Das Wetter. Morgen am Freitag schaffen wir bis 19 Grad. Zum Start ins Wochenende ist die Sonne meist auch mit dabei. Schauer können wir auch nicht ganz ausschließen, sind aber eher die Ausnahme. Ein bisschen grauer wird es dann am Samstag. Auch dann können zwischendurch mal nass werden, dann bei bis zu 17, 18 Grad in der Spitze. Ein bisschen mehr Regen gibt es dann am Sonntag, dann bei bis 17 Grad.
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4: Radio Lippe läuft bei euch jetzt mit dem schnellsten Verkehrs- und Blitzerservice. Sieht gut aus auf den Straßen bei uns in Lippe. Alle Staus und auch alle Blitzer findet ihr wie immer jederzeit in unserer kostenlosen Radio Lippe App. Gute Fahrt, wo immer es hingeht.
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4: Macht mal ganz entspannt an diesem Donnerstagabend. Nee, hier nicht stressen oder ärgern lassen. Das verdient doch nichts und niemand, euch hier aus der Ruhe zu bringen. Wir machen hier einen ganz gemütlichen. Schön, dass ihr mit dabei seid.
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0: Musik von Hujay hier für euch gespielt am Donnerstagabend. Move into the Sun um 7:45. Ich lieb's ja wirklich sehr, dass super viele Hits gerade so ein kleines Comeback feiern, ne? Sind ja super viele 80er und 90er dabei. Vor allem, weil meine Generation das irgendwie gerade so ein bisschen wieder für sich entdeckt. Aber auch ein paar ganz freshe 2000er sind dabei, die sich irgendwie den Weg wieder zurück in die Charts gebahnt haben. Unter anderem die Nummer, die ich uns jetzt mitgebracht habe, von Natasha Bedingfield, Unwritten. Ich kenne wenig Nummer, die in mir so ein Freiheitsgefühl auslösen, wenn ich es irgendwie, keine Ahnung, am Wochenende abends in irgendeiner Dorfkneipe oder einem Vereinsheim mit ganz vielen anderen zusammen singe. Sehr schief, aber das ist in dem Fall überhaupt nicht schlimm. Gut, ist jetzt weder am Wochenende und wahrscheinlich seid ihr gerade auch nicht in irgendeinem Vereinsheim oder einer Dorfkneipe, aber ist egal, wo auch immer ihr seid, wir verwandeln jetzt eben diesen Ort, vielleicht das Auto halt eben, in eine Dorfkneipe oder eben ein Vereinsheim. Singt laut und schief mit, wie ihr wollt. Natasha Bedingfield, Unwritten für euch.
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1: Marie Casserola, guten Tag. Am Bahnhof Lage sind größere Arbeiten gestartet. Er wird umfangreich modernisiert. Die Arbeiten sollen aber laut der Deutschen Bahn bis zum Jahresende abgeschlossen sein. Unter anderem wird es ein neues Wegeleitsystem für Sehbehinderte und neue Aufzüge geben. Die Lifte sollen auch schon bis Ende des Monats fertig sein. Wie gelingt die Wärmewende in OWL? Dazu haben sich rund 170 Fachleute und Vertreter von Kommunen gestern an der TH OWL in Lemgo getroffen. Im Mittelpunkt stand die Frage, wie Kommunen und Stadtwerke die Wärmeversorgung bis 2045 ohne fossile Energien umstellen können. Vertreter aus Wissenschaft, Kommunen und Energieversorgung setzen hier auf bereits vorhandene technische Lösungen. Biomasse und Solarthermie seien entscheidende Faktoren für eine klimaneutrale Zukunft, heißt es von den Experten. Thomas Fritzemeier hat die Betreuung des Stadt- und Interessenwaldes Bahntrupp übernommen. Der Leiter des Forstreviers Bösingfeld hat damit Frank Sundermann abgelöst, der nach 29 Jahren als Stadtförster im August 2026 in den Ruhestand gegangen ist. Der Stadtwald grenzt direkt an das Stadtgebiet und dient als Naherholungsgebiet für Bürger, Gäste und Touristen.
2: Lasst uns aufs Wetter gucken. Das wird eigentlich ganz entspannt morgen zum Start ins Wochenende. Wir schaffen bis 19 Grad am Freitag. Häufig ist es sogar sonnig, ein paar Wolken sind mit dabei. Regen eher die Ausnahme, können wir nicht ganz ausschließen. Die meiste Zeit ist es wohl aber trocken. Am Samstag dann die meiste Zeit am Himmel grau, bei so bis 18 Grad. Und noch ein bisschen nasser wird es dann, wie es gerade aussieht, wohl am Sonntag. Radio Lippe läuft bei euch jetzt mit dem schnellsten Verkehrs- und Blitzerservice. Sieht gut aus auf den Straßen bei uns in Lippe. Alle Staus und auch alle Blitzer findet ihr wie immer jederzeit in unserer kostenlosen Radio Lippe App. Gute Fahrt, wo immer es hingeht.
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2: Und mit den Hits, na klar, die habe ich für euch dabei. Gleich die Backstreet Boys, Beyoncé auch am Start. Und das hier ist Leonie mit Don't Worry für euch.
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0: Euch einen ganz entspannten Donnerstagabend. Ich bin bei euch hier in der Spätschicht eurer Show am Abend. Vielleicht seid ihr gerade auf dem Weg zum Training, weiß ich nicht, Tanzen, Schach, vielleicht zur Chorprobe, was auch immer ihr mit eurem Team macht. Schlagt dann doch gleich einfach mal vor, wie es denn wäre, ein neues Team-Outfit anzuschaffen. Hä? Da hätten wir doch bestimmt alle Bock drauf. Wobei, ja klar, ist teuer, aber hier, wir haben ja dafür was am Start. Regina aus dem Spätschicht-Team, unsere Aktion, euer Team ist wieder da.
1: Genau, wir wollen euer Team ein bisschen ausstatten mit einem kompletten Joma-Outfit im Wert von 1.500 Euro. 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
0: Euer Team, da ist Team natürlich jetzt irgendwie ein sehr weitreichender Begriff. Ne? Was ist gemeint? Wer darf mitmachen?
1: Ja, Fußball, Handball, Kegelclub, Tanzgruppe, Schützenverein oder vielleicht auch einfach nur euer Stammtisch. Also im Grunde ist das auch völlig egal. Hauptsache, ihr seid eine Truppe und habt richtig Bock auf ein neues Outfit.
0: Ja, guckt mal. 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
0: Guck mal, das klingt doch nach einem Plan. 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Wie geil wär's, oder? Ich drück euch ganz doll die Daumen.
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0: Schönen Donnerstagabend zusammen. Gleich ab 9 übernimmt hier für euch Natascha Wittmark und wir hören uns dann vielleicht morgen wieder. Drücken wir mal die Daumen, dass es dem Alex dann wieder ein bisschen besser geht und er dann morgen wieder selbst die Spätschicht rocken kann. Vielleicht hören wir uns aber auch morgen schon wieder. Ansonsten dann nächste Woche. Ich bin Jonas Rieck. Egal, wann wir uns wieder hören. Bis dahin euch eine gute Zeit. Tschüss.
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1: Ich bin Uli Reitinger. Bundeskanzler Merz hat zum vereinten Kampf gegen Antisemitismus aufgerufen. Dieses Land muss sich dagegen wehren, sagte Merz bei einer Wahlkampfveranstaltung der Berliner CDU. Dort sprach er auch über die Beziehungen Deutschlands zu den USA.
2: Diese Zeit dieser unbedingten transatlantischen Freundschaft ist wahrscheinlich für längere Zeit vorbei. Wir sehen auf der anderen Seite des Atlantiks eine Veränderung der politischen Haltung, eine Veränderung auch der Einschätzung des transatlantischen Bündnisses, die wir so möglicherweise nicht für möglich gehalten hätten. Aber sie findet statt.
1: Es sei überfällig, dass wir jetzt mehr Verantwortung für uns selbst übernehmen, so Merz weiter. Die Bundesanwaltschaft hat in Brandenburg einen mutmaßlichen Islamisten festnehmen lassen, der Anschläge in Deutschland gegen vermeintlich Ungläubige geplant haben soll. Erstes Anschlagsziel sollte eine Kirche in Bremen sein, heißt es in einer Mitteilung der Bundesanwaltschaft. Sie wirft dem 24-jährigen Iraker unter anderem die versuchte Gründung einer terroristischen Vereinigung und die Vorbereitung einer schweren staatsgefährdenden Gewalttat vor. Bei den hohen Spritpreisen drückt Finanzminister Lars Klingbeil aufs Tempo. Nach einem Treffen mit dem VW-Konzernbetriebsrat in Wolfsburg forderte er eine schnelle Entscheidung über Entlastungen. Vor allem Pendler sollen schnell weniger fürs Tanken zahlen.
3: Die Entlastung ist jetzt das Richtige, damit die Bürgerinnen und Bürger das spüren. Aber wir müssen auch thematisieren, dass gerade Mineralölkonzerne die aktuelle Krise nutzen, um sich die Tasche voll zu machen. Deswegen werbe ich weiter für die Übergewinnsteuer. Es ist richtig, dass wir auch deutlich sagen, die, die sich die Taschen voll machen, die abzocken, die müssen ihren Teil dazu beitragen, dass die Entlastung der Bürgerinnen und Bürger gewährleistet ist.
1: Diesel kostete gestern im Tagesschnitt mehr als 2,45 Euro und übertraf damit den bisherigen Rekord aus dem April, meldet der ADAC. Benzin ist bereits seit Tagen auf Rekordniveau. Kanada ist trotz neuer Drohungen von US-Präsident Trump offen für die Idee einer Art EU-Sondermitgliedschaft. Europa und Kanada sind jeweils für sich stark, gemeinsam sind sie noch stärker, sagte Premierminister Carney vor dem EU-Parlament. EU-Kommissionspräsidentin von der Leyen hatte dafür geworben, Kanada zum ersten assoziierten Mitglied der Europäischen Union zu machen. US-Präsident Trump drohte daraufhin damit, hohe Zölle zu verhängen oder den Handel mit Europa in vielen Bereichen einzustellen. Das waren die Nachrichten mit Uli Reitinger.
4: Das Wetter.
5: Der Donnerstag geht nicht ganz so gemütlich zu Ende. Einzelne Schauer können weiter dabei sein, auch in der Nacht. Morgen am Freitag bekommen wir dann einen Mix aus Sonne und Wolken. Wenn wir Wolken über uns sehen, dann kann auch mal ein bisschen Regen runterkommen. Dazu liegen die Temperaturen zwischen 18 und 21 Grad in der Spitze.
4: NRW Verkehr.
5: Hier staut es sich noch. A1 Köln-Münster zwischen Schwerte und dem Kreuz Dortmund-Unna 3 Kilometer. Gute 23 Minuten braucht ihr da länger. Nochmal A1 Münster-Osnabrück jetzt zwischen Lengerich und dem Kreuz Lotte-Osnabrück 1 Kilometer. In 6 Minuten seid ihr durch. Nochmal A1 Dortmund-Köln zwischen Kreuz Wuppertal-Nord und Wuppertal-Langerfeld 2 Kilometer. Eine knappe Viertelstunde kommt da on top. Dann A2 Hannover-Dortmund zwischen Kreuz Bad Oeynhausen und Flotow-West 2 Kilometer, 7 Minuten plus. Die A4 Aachen-Köln zwischen Köln-Poll und Kreuz-Köln-Gremberg 1 Kilometer Stau, 5 Minuten plus. Und A45 Gießen-Hagen zwischen Freudenberg und dem Kreuz Olpe-Süd 2 Kilometer Stau, 11 Minuten plus. Natascha Wittmark hier, hallo. Jetzt habe ich den offiziellen Sommersong 2026 für euch. Ich meine, bei dem Wetter, da kann man ja nochmal zurückgucken, ne? Das tut ja ganz gut. Shakira, Die Die.
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Natascha Wittmark hier. Gleich hören wir mal, was Ian Kelly so zu erzählen hat. Der ist ja noch in Manchester und arbeitet da fleißig an unserem diesjährigen Lichtblicke-Song für den guten Zweck. Es ist wohl soweit auch schon alles fertig. Nur den Feinschliff macht er wohl noch.

0: Auch Adione. I will love you Monday.
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0: Und so langsam sind wir da auf der akustischen Zielgeraden sozusagen. An dem Song, da bastelt ja der Musiker Iggy Kelly zusammen mit der Kollegin Annick Manoukian in Manchester im Studio. Wobei mittlerweile nur noch Iggy Kelly. Annick, die ist ja heute schon nach Hause geflogen. Der Song ist nämlich tatsächlich so gut wie fertig. Iggy Kelly, der macht jetzt ja nur noch so den Feinschliff.
2: Ich dachte mir, komm, ich bleib jetzt noch da. Weil ich weiß ganz genau, was ich will. Ich weiß auch, was ich mit Annick besprochen habe. Und das versuchen wir jetzt bestmöglich umzusetzen mit den Produzenten zusammen. Und dann, sobald wir was haben, schicken wir natürlich Annick direkt den Song rüber. Und dann spielen wir so ein bisschen Ping-Pong und gucken mal, wo wir landen.
0: Ja, vielleicht kriegen wir auch bald mal mehr zu hören von diesem Ping-Pong. Ich hoffe es doch wohl. Bis dahin ein Song von Iggy Kelly, der schon draußen ist, fertig produziert. Miracle.
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1: Ich bin Diana Kramer. Bundeskanzler Friedrich Merz sieht eine fundamentale Veränderung in den Beziehungen Deutschlands zu den USA. Die Zeit der unbedingten transatlantischen Freundschaft sei wahrscheinlich für längere Zeit vorbei, sagte der CDU-Chef bei einer Wahlkampfveranstaltung in Berlin. Aber dadurch würden sich laut Merz auch neue Chancen bieten.
2: Wir sehen auf der anderen Seite des Atlantiks eine Veränderung der politischen Haltung, eine Veränderung auch der Einschätzung des transatlantischen Bündnisses, die wir so möglicherweise nicht für möglich gehalten hätten. Aber sie findet statt. Nutzen wir doch die Chance, die sich jetzt ergibt, indem wir sagen, ja, es war überfällig, dass wir jetzt mehr Verantwortung für uns selbst übernehmen.
1: Bei seinem ersten und einzigen Auftritt im Berliner Wahlkampf rief Kanzler Friedrich Merz auch zum vereinten Kampf gegen Antisemitismus auf und erwarb für seinen Reformkurs. Diesel ist in Deutschland so teuer wie nie zuvor. Zuletzt kostete ein Liter im bundesweiten Schnitt 2,45 Euro. Auch Benzin erreichte mit 2,31 Euro pro Liter das fünfte Rekordhoch in Folge. Der Ruf nach Staatshilfen wird lauter.
3: Seit Beginn des Iran-Krieges Ende Februar sind die Spritpreise außergewöhnlich hoch. Diesel ist inzwischen über 70 Cent teurer als vor Kriegsbeginn, E10 knapp 54 Cent. Wegen der Preisrekorde wird in der Politik erneut über Entlastungen diskutiert. Im Gespräch sind etwa eine Senkung der Mehrwertsteuer oder des CO2-Aufschlags, ein Preisdeckel und Direktauszahlungen. Experten warnen allerdings vor pauschalen Preissenkungen und empfehlen gezielte Hilfen für besonders betroffene Gruppen. Auch für Spediteure und die Fischerei wird die Lage immer schwieriger. David Riemer, Berlin.
1: US-Präsident Donald Trump hat im festgefahrenen Iran-Krieg eine große Entscheidung angekündigt, ohne dabei zeitlich oder inhaltlich konkret zu werden. Die Entscheidung stehe bevor, sagte Trump dem Portal Axios. Es gehe darum, ob es Vernichtung geben werde oder nicht. Wen er genau damit meinte, sagte Trump nicht. Axios bezog das in dem Bericht auf die iranische Führung. Trump hatte in der Vergangenheit in dem Konflikt immer wieder mit Vernichtung gedroht. Zum Fußball. Die TSG Hoffenheim hat in der Europa League einen überraschenden Fehlstart hingelegt. Im Auswärtsspiel bei Außenseiter OFI Kreta verlor Hoffenheim auf der griechischen Urlaubsinsel mit 0:2. Und das waren die Nachrichten mit Diana Kramer.
4: Das Wetter.
5: Es kann auch jetzt in der Nacht weiter Schauer geben. Am Tag bekommen wir dann wieder eine gemischte Tüte mit allem drin. Wolken, Sonne und auch mal Regen zwischendurch. Dazu liegen die Höchstwerte zwischen 18 und 21 Grad.
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5: Hier staut es sich noch. A1 Köln-Münster zwischen Schwerte und Unna. 2 Kilometer, eine knappe Viertelstunde, dann seid ihr durch. Nochmal A1 Dortmund-Köln jetzt zwischen Kreuz-Wuppertal-Nord und Wuppertal-Langerfeld. 1 Kilometer, 4 Minuten plus. Die A2 Hannover-Dortmund zwischen Kreuzbad Oeynhausen und Flotow-West. 1 Kilometer Stau, 3 Minuten plus. Und noch die A59 Köln-Bonn zwischen Flughafen Köln-Bonn und Köln-Lind. Da dauert 6 Minuten länger, 1 Kilometer Stau. Kurz nach 10 haben wir es. Natascha Wittmark hier. Ein bisschen bin ich noch mit euch zusammen wach.
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5: Teddy Swims, ist das jetzt hier? Der Mann, der so viele Tattoos hat, dass man sie nicht mehr zählen kann. Ja, wirklich. Er selbst hat auch noch nie eine Zahl genannt. Er scheint es also selbst nicht mehr genau zu wissen. Stattdessen arbeitet er mit Prozent. 90% seines Körpers seien bedeckt, sagt er. Ja, da frage ich mich, was er wohl noch freigelassen hat. Naja, das ist er hier mit Mr. Know It All.

0: Wes. Als hätte jemand einen Stecker gezogen. So, jetzt gehen wir aus den 90ern zurück ins Jetzt. Ich habe was Frisches für euch von Alex Warren. Den finde ich ja einfach super sympathisch. Ne? Und großartiger Musiker ist er auch. Der hat Ende August sein neues Album Wild Child veröffentlicht. Und dieser Song ist auch drauf. Der allererste, Emerald Eyes. Er verliert sich nämlich gerne in smaragdgrünen Augen. The drug you're dealing is healing a piece of my soul, singt er. Absoluter Romantiker. Und diese Romantik, die gibt's jetzt hier in voller Länge.
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So, und wir springen direkt wieder in unsere Playlist hier. Cat's Eye mit neuer Single Animal spiele ich euch. Bob Sinclair und den Anfang macht Sido mit 1000 Tattoos. Ich bin Natascha Wittmark. Hallo zusammen.

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1: Ich bin Diana Kramer. Trotz neuer Drohungen von US-Präsident Donald Trump sucht Kanada die Nähe zu Europa. Premierminister Mark Carney zeigte sich offen für eine Art EU-Sondermitgliedschaft und sagte in Straßburg, eine große Mehrheit der Kanadier unterstütze engere Beziehungen zur EU.
2: Dass sich die Welt sicherheits- und handelspolitisch umorientiert, ist im Angesicht von Trumps aggressiver Zollpolitik und zunehmendem Isolationismus kein Wunder. Eine große Mehrheit der Kanadier kann sich eine engere Beziehung zu den Europäern gut vorstellen. Und der kanadische Premier Carney möchte aus der klassischen Handels- und Wertepartnerschaft eine strategische Allianz machen, in der Kanada und Europa wirtschaftlich, technologisch und sicherheitspolitisch enger zusammenrücken. Gemeinsam ist man stärker. Tena Eck, USA.
1: Während die EU also den Schulterschluss mit Kanada sucht, hat Bundeskanzler Friedrich Merz von einer fundamentalen Veränderung in den Beziehungen Deutschlands zu den USA gesprochen. Auch wenn er es so nicht für möglich gehalten hätte, die Zeit der unbedingten transatlantischen Freundschaft sei wahrscheinlich für längere Zeit vorbei. Das sagte Merz bei einer Wahlkampfveranstaltung in Berlin. Der Kanzler sprach davon, dass sich die US-Einschätzung des transatlantischen Bündnisses verändert hätte. Angesichts weiter steigender Spritpreise drückt Finanzminister Lars Klingbeil bei den angekündigten Entlastungen aufs Tempo. Nach einem Treffen mit dem VW-Konzernbetriebsrat in Wolfsburg forderte er eine schnelle Entscheidung, nicht nur für Autofahrer selbst.
3: Die Entlastung ist jetzt das Richtige, damit die Bürgerinnen und Bürger das spüren. Aber wir müssen auch thematisieren, dass gerade Mineralölkonzerne die aktuelle Krise nutzen, um sich die Tasche voll zu machen. Deswegen werbe ich weiter für die Übergewinnsteuer. Es ist richtig, dass in Zeiten, wo wir eine Krise haben, dass wir auch deutlich sagen, die abzocken, die müssen ihren Teil dazu beitragen, dass die Entlastung der Bürgerinnen und Bürger gewährleistet ist.
1: Bundesfinanzminister Klingbeil. Damit zum Sport. Jürgen Klopp macht seinen Start als Bundestrainer nach dem WM-Flop der deutschen Fußballnationalmannschaft im Sommer zu einer XXL-Sichtung. Der neue DFB-Chefcoach hat einen Kader in Rekordgröße für die ersten vier Länderspiele in der Nations League vorgestellt. Das Aufgebot umfasst 44 Akteure. Am 24. September startet die Nationalmannschaft gegen die Niederlande in die neue Länderspielsaison. Und das waren die Nachrichten mit Diana Kramer.
4: Das Wetter.
5: Es kann weiter Schauer geben in der Nacht. Die Tiefstwerte liegen zwischen 13 und 9 Grad. Morgen bekommen wir dann einen Mix aus Sonne und Wolken. Und wenn wir Wolken über uns haben, kann es auch mal nass werden. Die Temperaturen liegen zwischen 18 und 21 Grad in der Spitze.
4: NRW Verkehr.
5: Es gab einen Unfall auf der A4 Aachen-Köln zwischen Langerwehe und Düren und auf der A61 München-Gladbach-Koblenz zwischen Bergheim und Bergheim-Süd. Bitte fahrt dort vorsichtig. Außerdem staut es sich noch auf der A2 Dortmund-Hannover zwischen Bielefeld-Ost und Ostwestfalen-Lippe auf 2 Kilometern. 6 Minuten dauert es da länger. Kurz nach 11 haben wir es. Eine Stunde machen wir noch zusammen. Natascha Wittmark hier, hallo.
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0: Ja, Jürgen Klopp hat gesprochen. Der neue Kader steht. 44 Mann nimmt er mit. Also es wird voll im Mannschaftsbus.
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2: Ja, er ist da. Und wie er da ist. Und er hat sich wirklich umgeschaut. Und das nicht nur bei den Bayern, wie so viele seiner Vorgänger. 57 Spieler hat er in den Blick genommen und auf den Kloppo-Prüfstand gestellt. 44 sind übrig geblieben, davon 16 Neulinge. Da muss die DFB-Ausrüsterabteilung Überstunden machen, um für alle ein passendes Leibchen und einen ordentlichen Anzug zu bedrucken.
3: Wir haben ein paar Jungs dabei, die euch überraschen. Ist ja klar, verstehe ich total. Wir sehen was in den Jungs, wir sehen ganz viel Potenzial und wollen dabei sein bei der Entwicklung.
2: Auffällig ist, er ist absolut positiv. Er findet alles spannend, er übertreibt, aber eben immer kloppo-sympathisch.
3: Nach allem, was sich irgendwie angefühlt hat, als wäre es nicht so dolle, haben wir einen anderen Ansatz gewählt. Wir haben nicht geguckt, was wir nicht haben, sondern wir haben geguckt, was haben wir und haben ganz viele Fußballtalente gefunden und haben dementsprechend Kader zusammengestellt.
2: Zwei Mannschaftsbusse werden jetzt also vorfahren müssen, wenn es dann jetzt gegen die Niederlande, zweimal gegen die tapferen Griechen und gegen Serbien geht. Selbst die Nations League ist da auf einmal spannend.
3: Wir wollen, und das ist ja, denke ich, im Fußball normal, alle vier Spiele gewinnen. Das heißt jetzt nicht, dass wir davon ausgehen, dass es so sein kommen wird, aber die Mannschaften sind darauf ausgerichtet, dass es gut zusammenpasst.
2: Und wir wissen jetzt, Kapitän Kimmich bleibt der Chef der Mannschaft und darf wieder im Mittelfeld auflaufen. Die neue Nummer 1 im Tor ist Marc-André Ter Stegen, der ja sehr lange im Neuer-Schatten verschwunden war. Und alle zusammen können von Kloppo jetzt nur profitieren.
3: Lektion 1 für unsere gemeinsame Zukunft. Wir lernen, Spaß unter Druck zu haben.
2: In diesem Sinne, schönen Anfang.

Ja, die Sonne ist weg draußen. Zwischendurch ist es auch mal nass. Und ich spiele euch jetzt einen Sommersong. Wer kann, der kann. Das sind Topic und Becky G mit Sorry Puppy.

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einen kleinen Test zur späten Stunde. Denk jetzt mal nicht an die Farbe Orange. Hat gut funktioniert, ne? Und was habt ihr genau für einen Farbton im Kopf? Ist es ein Mandarin-Orange vielleicht oder ein zartes Sonnenauge?

0: Aufgangs orange-rot. Hoffentlich kein Obi-Orange, sonst gibt es nämlich Ärger mit der Baumarktkette. Die wollten zuletzt tatsächlich verbieten, dass jemand anderes als sie selbst den Orangeton nutzen darf. Dagegen hatten da natürlich andere Baumärkte was, Hornbach und Globus, die haben ja auch Orange im Logo und haben dagegen geklagt. Und der Bundesgerichtshof hat jetzt entschieden, zugunsten der anderen. Obi hat also kein Orange-Monopol. Zum Glück.
1: Die Kürbisbauern in Deutschland atmen auf. Auch sie hatten das Urteil mit Spannung erwartet. Und Kürbisse dürfen orange bleiben. Komplizierte Neuzüchtungen in Radieschenrot und Mangold Metallic sind damit vom Tisch.
2: Schmeckt's denn wenigstens?
3: Ja, geht.
1: Auch die Kollegen vom ZDF freuen sich. Die drei großen Buchstaben dürfen weiterhin in Orange leuchten. Und auch sonst bleibt im Zweiten alles beim Alten.
4: Um die deutsche Stahlindustrie ist es derzeit nicht gut bestellt. Kanzler Merkel sieht die Branche hier konkret gefährdet.
1: Politisch brisant war die Frage, wer darf orange sein, vor allem in den Beziehungen zwischen Deutschland und den USA. Aufgrund seiner persönlichen Vorliebe für orangene Selbstbräunungscremes erwog Präsident Trump bereits militärische Schritte gegen Obi.
5: Thank you.
1: Und auch in unserem Nachbarland atmet man auf. Die Niederlande sahen sich schon gezwungen, ihre Nationalfarbe Oranje in Gouda-Gelb umwandeln zu müssen. Im Gegenzug hätte man uns die Durchfahrt zur Nordseeküste gesperrt. Aber alles bleibt beim Alten. Holland behält Oranje und wir unsere freie Fahrt.
6: Ach schön, sowas haben wir in Holland nicht.
1: Ich weiß. Hashtag Tempolimit. 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
1: Ich bin Diana Kramer. 3 Tage vor der Landtagswahl in Mecklenburg-Vorpommern hat die SPD dort laut einer ZDF-Umfrage die AfD überholt. Die Partei von Ministerpräsidentin Manuela Schwesig kommt im Politbarometer extra auf 37%. Die AfD mit Herausforderer Leif-Erik Holm liegt mit 36% nun knapp dahinter. Für die CDU dürfte es noch desaströser ausgehen als in Sachsen-Anhalt. Sie kommt nur noch auf 6%. Die mitregierende Linke steht bei 9%. Die Grünen müssen mit 5% um den Einzug in den Schweriner Landtag bangen. Das BSW verfehlt diesen laut der Umfrage mit 4%. EU-Kommissionspräsidentin von der Leyen will Kinder stärker vor Gefahren sozialer Medien schützen. Sie fordert strengere Altersgrenzen und will die Online-Anbieter stärker in die Verantwortung nehmen.
2: Die Vorschläge sind eigentlich simpel. Zugang zu Social-Media-Plattformen erst ab 13 Jahren, aber nur mit einem von den Eltern angelegten Account. Ab 15 Jahre dann eigene Konten, aber mit beschränkten Funktionen. Künftig sollen die Plattformen zunächst nachweisen müssen, dass sie sicher gestaltet sind. Das bedeutet, die Plattformen dürfen nicht süchtig oder abhängig machen. Das große Problem könnte die Altersverifizierung sein, denn man müsste dann ja das Alter aller Nutzer kontrollieren. Aus Brüssel, Dieter Ebeling.
1: In Russland hat die Parlamentswahl begonnen. Mehr als 110 Millionen Menschen im flächenmäßig größten Land der Erde sind bis Sonntag aufgerufen, ihre Stimme abzugeben. Überraschungen werden nicht erwartet. Jede Parlamentswahl in den vergangenen gut 20 Jahren wurde von der Regierungspartei Geeintes Russland gewonnen, die Präsident Putin unterstützt.
3: Für die Menschen hier in Russland ist es die erste Parlamentswahl seit Beginn des Angriffskrieges gegen die Ukraine. Tatsächlich ist die Stimmung im 5. Kriegsjahr aber gedrückt, weil viele unzufrieden sind. Benzin etwa ist knapp, Lebensmittel und Dienstleistungen werden immer teurer. Präsident Putin rief hier in Moskau zur Geschlossenheit auf. Und er setzt darauf, dass es bei der Abstimmung trotz aller Probleme eine klare Bestätigung für seinen Kriegskurs gibt. Aus Moskau, Ulf Mauder.
1: Und zum Fußball. Die TSG Hoffenheim hat in der Europa League einen überraschenden Fehlstart hingelegt. Im Auswärtsspiel bei Außenseiter OFI Kreta verlor Hoffenheim mit 0:2.
4: Das Wetter.
5: Und das wird auch wieder eine sehr, sehr wolkige Nacht. Sehr viele Wolken sind da unterwegs und die bringen auch Regen mit. Nicht überall in NRW, örtlich nur. Und das Ganze bei Temperaturen zwischen 9 und 13 Grad. Nachher am Tag wird es dann wolkig. Da müssen wir vereinzelt mit Schauer rechnen. Und dann bekommen wir so Temperaturen zwischen 18 und 21 Grad. Schauen wir noch schnell auf den Samstag. Da wird es zwar sehr wolkig, vielleicht ein bisschen Regen, aber doch eher trockener bleiben bei 18 bis 23 Grad. Und damit herzlich willkommen. Es ist Freitag, endlich geschafft. Gut, es ist der frühe Freitag. Viele von euch müssen heute noch arbeiten. Aber hey, komm, Freitag. Wir haben's. Und das feiern wir mit Musik von Kato featuring John und Turn the Lights Off. Das erinnert schon ein bisschen an die Party heute, die da vielleicht auf euch wartet.
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0: Wir haben ein Thema, was uns gerade sehr, sehr wichtig ist in dieser Woche.
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0: Und nicht nur in dieser Woche, das ist uns generell sehr, sehr wichtig, um euch da zu unterstützen, um euch mitzunehmen, warum Demokratie wichtig ist und warum wir dafür da eigentlich jeden Tag kämpfen müssen, dass das so bleibt, dass wir in einer Demokratie leben. Deswegen das Motto, Demokratie braucht viele Stimmen. Wir vom Radio, wir sind eine davon. Deshalb ist es auch wichtig, den Nachwuchs entsprechend auszubilden. Dafür gibt es unsere Volontäre. Kollegin Kim Klages, du machst ein Volo hier bei uns. Erklär mal, was ist das genau?
2: Also Volo ist nur die Abkürzung für Volontariat. Das ist eine Ausbildung beim Radio, geht 2 Jahre lang, aber ist halt keine klassische Ausbildung. Also es gibt jetzt keine Berufsschule oder so. Dafür hat man dann insgesamt 4 Wochen Kurse rund ums Thema Journalismus in einer Medienakademie. Da lernt man dann auch ganz viele andere Volos kennen und kann sich mit denen super austauschen. Und ansonsten ist es halt eine sehr praktische Ausbildung, weil man halt die ganze Zeit in der Redaktion ist und dort viele Aufgaben dann direkt von Anfang an übernimmt.
0: Was genau sind so Aufgaben?
2: Ja, ich bin viel als Reporterin unterwegs, war aber auch schon in der Musikredaktion, in den Nachrichten oder im Landtagsstudio. Und das sieht bei den anderen Volos eigentlich ähnlich aus.
3: Ich mache die Nachrichten bei uns, ich darf mittlerweile auch moderieren. Reporter online, ja, ist eigentlich sehr geil, dass irgendwie die Freiheiten einem gegeben werden, dass man wirklich überall reinschuppern kann.
4: Ich nehme alles mit, was so zum Lokaljournalismus dazugehört. Das heißt, ich mache Nachrichten, schreibe die, spreche die. Ich bin als Reporter unterwegs und dann auch irgendwann moderiere ich eine Sendung.
0: Ich weiß das selber von meinem Volo noch. Ich habe ja auch mal ein Volontariat gemacht. Man erlebt ja super viel, trifft super viele Menschen. Was war das Coolste, was du bisher gemacht hast?
2: Also mein kurzes Erlebnis war, glaube ich, eine Bobfahrt. Da durfte ich dann mit im Bob den Eiskanal runterfahren. Aber die anderen haben auch richtig geile Stories schon erlebt.
5: Jeder Einsatz bei Konzerten, weil das immer was ganz Spezielles ist, wenn Leute einfach glücklich sind.
6: Auf der Rheinkirmes in Düsseldorf, da war ich dann 10 Tage jeden Tag auf der Kirmes. Und konnte alle Fahrgeschäfte austesten und konnte alles an Essen ausprobieren und konnte ganz viel über die Leute vor Ort berichten, auch hinter den Kulissen.
0: Ach, den ganzen Tag auf der Kirmes? Ich glaube, ich möchte auch nochmal Volontär sein, ja? Das Volontariat beim Radio, wichtig für die Journalisten von morgen. Vielen Dank, Kim.
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0: Es gibt ja diese Momente, die für immer bleiben im Leben. Da habt ihr wahrscheinlich auch so ein paar Dinge, an die ihr euch gerne zurückerinnert. 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
1: Ich bin Diana Kramer. Bundeskanzler Friedrich Merz und US-Präsident Donald Trump haben in einem Telefonat über den Krieg in der Ukraine und die Lage im Nahen Osten gesprochen. Darüber hinaus ging es auch um die Anschläge vom 11. September, die sich in der vergangenen Woche zum 25. Mal gejährt haben. Laut Regierungssprecher Stefan Cornelius habe der Bundeskanzler die besondere Verbundenheit zwischen Deutschen und Amerikanern betont. Wenige Stunden zuvor hatte Merz in Berlin bei einem Wahlkampfauftritt vor der Landtagswahl am Sonntag für die Berliner CDU noch von einer fundamentalen Veränderung in den Beziehungen Deutschlands zu den USA gesprochen.
2: Diese Zeit dieser unbedingten transatlantischen Freundschaft ist wahrscheinlich für längere Zeit vorbei. Wir sehen auf der anderen Seite des Atlantiks eine Veränderung der politischen Haltung, eine Veränderung auch der Einschätzung des transatlantischen Bündnisses, die wir so möglicherweise nicht für möglich gehalten.
1: Hierzulande gerät der Bundeskanzler weiter unter Druck. Vor der Landtagswahl in Mecklenburg-Vorpommern an diesem Sonntag ist die CDU laut dem neuen ZDF-Politbarometer auf 6% abgerutscht. Die SPD von Ministerpräsidentin Manuela Schwesig hingegen konnte weiter zulegen und hat laut der Umfrage die AfD nun überholt. Die Sozialdemokraten kommen auf 37%. Die AfD, die lange in Umfragen vorne lag, liegt nun bei 36%. Diesel ist in Deutschland so teuer wie nie zuvor. Zuletzt kostete ein Liter im bundesweiten Schnitt 2,45 Euro. Auch Benzin erreichte mit 2,31 Euro pro Liter ein neues Rekordhoch. Der Ruf nach Staatshilfen wird immer lauter.
3: Seit Beginn des Iran-Krieges Ende Februar sind die Spritpreise außergewöhnlich hoch. Diesel ist inzwischen über 70 Cent teurer als vor Kriegsbeginn. E10 knapp 54 Cent. Wegen der Preisrekorde wird in der Politik erneut über Entlastungen diskutiert. Im Gespräch sind etwa eine Senkung der Mehrwertsteuer oder des CO2-Aufschlags, ein Preisdeckel und Direktauszahlungen. Experten warnen allerdings vor pauschalen Preissenkungen und empfehlen gezielte Hilfen für besonders betroffene Gruppen. David Riemer, Berlin.
1: Und zum Fußball. Die TSG Hoffenheim hat in der Europa League einen überraschenden Fehlstart hingelegt. Im Auswärtsspiel bei Außenseiter OFI Kreta verlor Hoffenheim auf der griechischen Urlaubsinsel mit 0:2.
4: Das Wetter.
5: Schon ordentlich stark bewölkt in dieser Nacht und das bedeutet auch, dass immer mal wieder ein paar Tropfen fallen können. Das Ganze bei 9 bis 13 Grad in dieser Nacht. Nachher geht es dann hoch auf bis zu 21 Grad im Tagesverlauf und dann geht es aber wolkig weiter. Wir müssen auch da im Tagesverlauf am Freitag, also heute, mit Regenschauern rechnen. Der Samstag wird ein bisschen trockener, aber auch da eher grau. Hier und da vielleicht mal ein bisschen Regen, ein paar Tropfen bis 23 Grad. 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Wir freuen uns sehr auf den Star-DJ aus Berlin, der unter anderem auch nächste Woche in Düsseldorf in einem Restaurant kochen wird. 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Alle Farben heute Vormittag bei uns in der Show und gleich schon in der Musik As Far As Feelings Go. Gleich hier.
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0: Shania Twain, That Don't Impress Me Much. Eine schöne Nacht mit uns. Ich weiß nicht, freut ihr euch auch schon aufs Oktoberfest? Habt ihr womöglich schon einen Tisch? Das ist da einen Tisch zu bekommen. Haha, kein Problem. Viel schwieriger ist es dabei zu sein beim Oktoberfest von Heidi Klum.
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3: Ja, nee, ist klar. Was ist das Schönste am Oktoberfest? Richtig, die September-Ausgabe vom Playboy. Ja sicher, das Wiesn-Playboy gibt's tatsächlich immer noch. Also ab an den Kiosk, bevor das Blättchen wieder vergriffen ist. Aber noch schöner ist doch das Heidi-Fest mit Heidi Klum. Quasi Tokyo Hotel, die Silberhochzeit. Ja, und da muss ich sagen, die Klum ist raffiniert. Die spart sich die Kohle fürs Käferzelt und lädt ihre ganze Meute auf RTL-Kosten ins Hofbräuhaus ein. Das große Oktoberfest vorglühen. Ja, so ist der Titel. Ich sehe es doch schon wieder. Im Hintergrund schwingt sich Bill Kaulitz lachend. Im Vollsuff an einer Lichterkette. Im sexy Eisbärenmantel und Gamsbart am Diadem mit High Heels lang durchs Hofbräuhaus und zerrt dabei irgendein Ex-Bachelor hinter die Champagner-Pyramide. Während Heidi und Tom versuchen, die Wildecker Herzbuben anzumoderieren. Ja, und jetzt mal ganz ehrlich. Respekt für unsere Bundesheidi. Die Klum, die ist genau die Richtige für so eine Sendung. Ja, nicht wegen dem Dirndl, komm, ne, das haben wir schon oft gesehen. Aber was diese Frau übers Jahr so alles trinken muss, seitdem sie eine Kaulitz ist, ja, und dann auch noch so gut auszusehen, da muss ich sagen, Donnerwetter. Also meine Mutter sah mit 53 jedenfalls anders aus. Das Heidi-Fest, ja, ich werd's gucken. Vielleicht gehe ich sogar hin. Ich frag mal meinen Zivi.
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1: Ab nächster Woche erfüllen wir eure Wünsche bei uns im Wunscherfüller und beispielsweise haben ja viele von euch vielleicht den Wunsch, Nico Santos zu treffen. Und weil wir uns das schon gedacht haben, haben wir mit ihm schon ein Treffen klargemacht. Und nicht nur das, Nico Santos und ihr werdet gemeinsam als allererste in sein neues Album reinhören. 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Der ist natürlich sehr gespannt, wie ihr darauf reagiert. Ja? Also, wenn ihr euch darauf bewerben wollt, klickt rein bei uns in der Homepage. Und Nico Santos hören wir gleich mit Human Being hier bei uns. Schöne Nacht.

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0: Gestern hat der neue Bundestrainer Jürgen Klopp ja seinen neuen Kader vorgestellt. Waren ein paar Überraschungen dabei, ja. Und alle denken ja so, hey Jürgen Klopp, was ein Typ, ja. So einen brauchen wir vielleicht auch in der Politik oder was weiß ich wo. Der kann doch so viel. Wo wollt ihr Jürgen Klopp eigentlich noch sehen? Was traut ihr ihm noch zu?
1: Ein Supermann.
2: Optisch oder?
1: Auch. Schöne Zähne vor allen Dingen.
2: Ja. Ich sag mal so, er hat auf jeden Fall auch als Sportler Biss.
3: Ein Top-Trainer.
2: Warum? Was macht er besser als andere?
3: Seine Mentalität am Platz, das ist, was die Mannschaft zum Weltmeister oder zur ersten Europameister bringen wird.
2: In was für einem Job könnten wir den noch gebrauchen?
4: Als Bundeskanzler.
5: Egal wen, Hauptsache nimm mir den, den wir jetzt haben.
2: Wo sehen Sie ihn sonst, wenn nicht an der Seitenlinie?
1: Der könnte eigentlich auch zur Formel 1 passen.
2: So rasant ist er, ne?
3: Mhm. Heidi Klum Ablöse.
2: Bitte, Moderator?
3: Ja.
2: Welche Sendung soll er moderieren?
3: Stern-TV.
2: Bin ich auf die Kommentare in der Kabine gespannt, auf jeden Fall. Was glaubt ihr, kann er gut Schnitzel kloppen? Ich meine, er trägt die Referenz im Namen, ne? Kloppen?
3: Das wird schon klappen.
0: Ja, das wird vor allen Dingen schon kloppen. Wir drücken die Daumen. Übrigens nächste Woche dann das große Spiel gegen die Niederlande, sozusagen seine Premiere. Bericht mir natürlich drüber.
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